0: Amerikanische Schiffe sollen demnach nahe der Straße von Hormuz mit Raketen und Drohnen beschossen worden sein. Zuvor hatte die US-Armee Ziele nahe der Meerenge angegriffen. Iranische Medien berichten von Explosionen in Hafenstädten. Schon vergangene Nacht gab es dort ähnliche Angriffe der US-Streitkräfte.
1: Die Spitzen der Schwarz-Roten Koalition haben am Abend mit Arbeitgebern und Gewerkschaften über mögliche Reformen gesprochen. Im Anschluss an die Beratungen im Kanzleramt teilte Regierungssprecher Cornelius mit, dass Koalitionsvertreter die Bereitschaft der Wirtschafts- und Gewerkschaftsvertreter begrüßen, den Reformprozess konstruktiv zu begleiten. Alle Teilnehmer haben weitere Gesprächsrunden vereinbart. Bei den Beratungen gestern Abend ging es laut Cornelius um die Situation am Arbeitsmarkt, die Stabilität und Sicherung der Sozialversicherungen, Bürokratieabbau und Steuerpolitik. Einigkeit habe unter den Gesprächsteilnehmern geherrscht, dass der Wirtschaftsstandort Deutschland vor großen Herausforderungen stehe. Der sogenannte Tankrabatt läuft Ende des Monats aus. Das haben die Fraktionen von Union und SPD entschieden, wie das ARD-Hauptstadtstudio berichtet. Unionsfraktionsvize Müller betonte allerdings, man könne bei einem möglichen starken Preisanstieg wieder schnell reagieren. Nach seiner Einschätzung hat der Tankrabatt von 17 Cent gut gewirkt. Eine Verlängerung sei aber finanzpolitisch nicht sinnvoll. Man könne es sich in der aktuellen Lage nicht leisten, dafür Schulden aufzunehmen. In der Nähe von München hat es einen schweren Busunfall gegeben. Im Landkreis Dachau sind ein Linienbus und ein Reisebus, der mit Schulkindern besetzt war, ineinander gefahren. Wie die Behörden mitteilten, starb ein Kind an den Folgen seiner Verletzungen. 30 weitere Kinder, eine Lehrerin und zwei Busfahrer wurden verletzt. Warum die beiden Busse in Oberbayern zusammengestoßen sind, ist unklar. Das waren die Nachrichten. Das Wetter in Deutschland. Gebietsweise trocken, auch Schauer und einzelne Gewitter, Tiefstwerte 12 bis 3 Grad. Tagsüber wechselnd bewölkt, später einige Schauer und einzelne Gewitter, im Südwesten länger trocken, Höchstwerte 13 Grad im Erzgebirge bis 21 Grad im Mittelgebirge. Am Freitag zeitweise Schauer, vereinzelt Gewitter 14 bis 22 Grad. Es ist 2.03 Uhr.
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3: Am Mikrofon Marlene Reichert und ich freue mich, dass Sie dabei sind. Die tschechische Kammerphilharmonie Pardubice eröffnet unter Stanislav Wawrinek mit der E-Dur-Streicherserenade von Antonín Dvořák.

Wir hörten das Nightingale String Quartett mit dem 5. Streichquartett des Dänen Ruud Langgaard. Weiter geht's mit Musik von Alexander Glasunow. Hier ist die Suite aus dem Raimonda Ballett. Es spielt das Royal Scottish National Orchestra unter José Cerebrière.

Die Suite aus dem Raimonda-Ballett von Alexander Glasunow mit dem Royal Scottish National Orchestra unter der Leitung von José Serebrière. Sie hören das ARD-Nachtkonzert, präsentiert von BR Klassik. Pastorale und Beethoven, dabei denken Sie vielleicht zuerst an die 6. Sinfonie. Stephen Kovacevic denkt als Pianist vielleicht eher an die gleichnamige Sonate Opus 28. Hier ist sie.

Wir hörten Steven Kovacevic mit der Sonate D-Dur Opus 28, der Sonata Pastorale von Ludwig van Beethoven. Josef Haydn konnte kein Englisch, das hatte Mozart mal süffisant hingerieben, als sich der Kollege anschickte, seinen Lebensmittelpunkt nach London zu verschieben. Haydn nahm die kleine Sottise gelassen und vertraute auf seine Tonsprache und auf seine Kompositionskunst. Und er hat Recht behalten. Während seiner beiden London-Aufenthalte hat er seine größten Erfolge erlebt und so gut verdient wie noch nie in seinem Leben. Aber wenn London zu Haydns Zeit auch schon so teuer war wie heutzutage, wird Haydn das Geld auch gebraucht haben. Maris Jansons hat Josef Haydns 12 Londoner Symphonien hoch geschätzt und sie im Repertoire des Symphonieorchesters des Bayerischen Rundfunks fest verankert. Denn mit Haydns Werken können, so sagte er, Klarheit, Durchsichtigkeit und Pianokultur eines Orchesters in höchstem Maße gefördert werden. Alles Tugenden, die ein weltweit beachtetes Orchester auszeichnen. Hier ist eine der Londoner Sinfonien, die Nummer 95 in C-Moll, mit dem Symphonieorchester des Bayerischen Rundfunks unter Maris Jansons.

Ein Mitschnitt aus dem Münchner Prinzregententheater vom April 2004. Das Symphonieorchester des Bayerischen Rundfunks unter Maris Jansons mit der Sinfonie Nummer 95 in C-Moll von Joseph Haydn. Das Ensemble L'Arpa Festante spielt jetzt noch eine Sinfonia in B-Dur eines unbekannten Meisters.

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1: Durch diese Nacht begleitet sie Michael Atzinger. In den kommenden 10 Minuten mit Musik von Sigismondo d'India. Der kam aus Sizilien und machte sein Glück in Neapel mit Motetten, Madrigalen und Liedern. Das ist lange her. 1629 ist Sigismondo d'India gestorben. Hier ist eine Aria für Sopran und Laute von ihm, interpretiert von Roberta Mameli und Luca Pianca. Lamento di Didone.

Dido weint, nachdem sie von Aeneas sitzen gelassen wurde. Lamento di Didone, eine Aria für Sopran und Laute von Sigismondo d'India mit Roberta Mameli und Luca Bianca. Emil Gilels spielt jetzt die symphonischen Etüden in Form von Variationen für Klavier Opus 13 von Robert Schumann.

Symphonische Etüden in Form von Variationen für Klavier Opus 13 von Robert Schumann. Emil Gilels war unser Interpret im ARD-Nachtkonzert von BR Klassik aus München. Die folgende Musik von Ralph Vaughan Williams war eigentlich als Hommage an den Dirigenten Henry Wood gedacht, dem Begründer der später so berühmt gewordenen Londoner Proms. Und dann wurde diese Serenade to Music für 16 Solostimmen zu einer überwältigenden Ode an die Musik, mit Texten aus dem Kaufmann von Venedig von William Shakespeare. Unter unseren 16 Sängerinnen und Sängern sind Größen wie Norma Burrows, Sheila Armstrong und Alfreda Hodgson. Adrian Bolt leitet das London Philharmonic Orchestra. Ralph Vaughan Williams, Serenade to Music.

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Serenade to Music für 16 Solostimmen von Ralph Vaughan Williams auf Texte aus dem Schauspiel Der Kaufmann von Venedig von Shakespeare. Unsere Sängerinnen und Sänger wurden vom London Philharmonic Orchestra begleitet. Dirigent war Adrian Bolt. Und hier sind noch Ruby Braff und Dick Hyman mit einem Titel von Frederick Loewe.

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1: Mit Michael Atzinger herzlich willkommen und mit Benjamin Godard. Howard Shelley und das Tasmanian Symphony Orchestra spielen Godards Opus 49, Introduction und Allegro.

Introduction und Allegro von Benjamin Godard gespielt haben Howard Shelley und das Tasmanian Symphony Orchestra. Der noch sehr junge Felix Mendelssohn-Bartholdy stellte sich der Musikwelt auf ziemlich ungewöhnliche Weise vor, mit 3 Klavierquartetten, Opus 1 bis Opus 3. Er hat die Stücke offenbar für würdig befunden, veröffentlicht zu werden, während er andere Frühwerke wie das erste Streichquintett und das Oktett erst wesentlich später herausgab. Das Klavierquartett in H-Moll Opus 3 hat er als 15-Jähriger im Januar 1825 komponiert, ein halbes Jahr vor dem Oktett. In Mendelssohns Biografie spielt es eine wichtige Rolle. Er hat es noch im selben Jahr auf eine Reise nach Paris und Weimar mitgenommen, wo Luigi Cherubini sehr angetan war. Auch dem alten Goethe hat Mendelssohn damit eine große Freude gemacht. Ihm ist es auch gewidmet. Wir hören das Fauré-Quartett mit dem Finalsatz.

Das Finale Allegro Vivace aus dem Klavierquartett Nummer 3 in H-Moll Opus 3 von Felix Mendelssohn Bartholdy. Musiziert hat das Fauré-Quartett in der Besetzung Dirk Mommerts Klavier, Erika Geldsetzer Violine, Sascha Frömmling Viola und Konstantin Heidrich Violoncello. Es folgt Barockes aus Italien, ein kleines Konzert für gleich drei Violinen, Viola, Violoncello und Begleitung von Tommaso Albinoni. Ein Heimspiel für die Sonatori della Gioiosa Marca.

Variationen über La Follia di Spagna. Das war das Concerto Grosso D-Moll, Opus 5, Nummer 12 von Francesco Gemignani. Und wir hörten damit Les Violons du Roi unter Leitung von Bernard Labadie. Als nächstes die Arabeschi für Orchester Opus 22 von Ermanno Bolferrari mit der Oviedo Philharmonia unter Friedrich Haider.

Die Oviedo Philharmonia unter Leitung von Friedrich Haider mit den Arabesken Opus 22 für Orchester von Ermanno Wolf Ferrari. Das ist das ARD-Nachtkonzert, präsentiert von BR Klassik, jetzt mit Musik von Mozarts Sohn, wie er sich auch genannt hat, der Sohn von Wolfgang Amadeus Mozart, Franz Xaver. Wir hören den ersten Satz aus seinem ersten Klavierkonzert in C-Dur mit Howard Shelley und dem Sinfonieorchester St. Gallen.

Der erste Satz, Allegro maestoso aus dem ersten Klavierkonzert in C-Dur von Franz Xaver Mozart mit Howard Shelley und dem Sinfonieorchester St. Gallen. Mit Musik von Ludwig August Lebrun geht's weiter hier im ARD-Nachtkonzert mit dem dritten Oboenkonzert in C-Dur. Das Rondo hören wir daraus mit Bart Schneemann Oboe und dem niederländischen Radiokammerorchester unter Leitung von Jan-Willem de Vriend.

Das Rondo, der dritte Satz aus dem dritten Oboen-Konzert in C-Dur von Ludwig August Lebrun war das, und wir hörten damit Bart Schneemann und das niederländische Radiokammerorchester unter Leitung von Jan Willem de Vriend. Gegen 6 Uhr Nachrichten begleitet uns der Gitarrist Klaus Jeckle mit einem großen Walzer von Francisco Tárrega. Mein Name ist Marlene Reichert und ich wünsche Ihnen einen guten Start in den Donnerstag.

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1: 6 Uhr, die Nachrichten des Bayerischen Rundfunks mit Inka Kübel. Die Übersicht. USA und Iran überziehen sich mit nächtlichen Angriffen. Ermittlungen zum Busunfall im Landkreis Dachau gehen weiter. In Mexiko beginnt die Fußball-WM. Das Wetter in Bayern, ein Mix aus Sonne, Wolken und Regen, maximal 19 Grad. Teheran. Das US-Militär hat den Iran mit einer neuen nächtlichen Angriffswelle überzogen. Vom zuständigen Regionalkommando hieß es, man habe militärische Überwachungsfähigkeiten, Kommunikationssysteme und Luftverteidigungsanlagen ins Visier genommen. Der Einsatz sei inzwischen beendet. Iranische Medien berichten von Explosionen in Hafenstädten an der Straße von Hormuz, aber auch über 1000 Kilometer entfernt nahe der Hauptstadt Teheran. Unklar ist die Lage an der wichtigen Handelsroute. Der Iran erklärte, die Straße von Hormuz sei als Reaktion komplett für alle Schiffe gesperrt, auch für Öltanker und Frachter. Die US-Streitkräfte erwiderten, Handelsschiffe könnten weiterhin passieren. In Bahrain heulten am frühen Morgen die Sirenen wegen iranischer Vergeltungsangriffe. Auch Kuwait soll wieder angegriffen worden sein. Berlin. Die Spitzen der Koalition haben am Abend mit Vertretern von Gewerkschaften und Arbeitgeberverbänden über Reformpläne der Regierung diskutiert. Rund 3,5 Stunden hat das Treffen gedauert. Regierungssprecher Cornelius sagte im Anschluss, die Gespräche seien in konstruktiver Atmosphäre geführt worden. Nach seinen Worten ging es um die Situation am Arbeitsmarkt, eine Stabilisierung der Sozialversicherungen, die Steuerpolitik sowie den Bürokratieabbau. Cornelius betonte, die Regierung begrüße die Bereitschaft der Wirtschafts- und Gewerkschaftsvertreter, den Reformprozess konstruktiv zu begleiten. Alle Teilnehmer haben weitere Gespräche vereinbart. Berlin. Bundesjustizministerin Hubig will Vergewaltigungen härter bestrafen. So soll die Verjährungsfrist von derzeit meist 5 auf 20 Jahre verlängert werden. Dem Redaktionsnetzwerk Deutschland sagte Hubig, das wäre angemessen, ähnlich wie bei vergleichbar schweren Verbrechen. Vor der Justizministerkonferenz, die heute in Hamburg beginnt, plädiert die SPD-Politikerin außerdem dafür, bei Fällen von sexueller Gewalt den Grundsatz »nur Ja heißt Ja« ins Recht einzuführen. Betroffene wären damit beispielsweise auch dann geschützt, wenn sie sich etwa in einer Schockstarre befinden und kein Nein artikulieren können. Dachau. Nach dem tödlichen Zusammenstoß zweier Busse im Landkreis Dachau ermittelt die Polizei zur Unfallursache. Freiwillige Schnelltests hätten ergeben, dass beide Fahrer nicht alkoholisiert gewesen seien, betonte der Dachauer Landrat Stefan Löwel. Ob die Fahrer zu schnell unterwegs gewesen seien, müsse ein Expertengutachten klären. Laut Polizei hat die Staatsanwaltschaft München II ein solches Gutachten in Auftrag gegeben. Die Heimatgemeinde der Grundschüler, Heimhausen, öffnete noch am Abend eine Kirche für Trauernde. Bei dem Zusammenstoß zweier Busse war gestern ein Zweitklässler ums Leben gekommen. Zwei weitere Schüler, eine Lehrerin und die beiden Busfahrer wurden schwer verletzt, zahlreiche weitere Kinder leicht. Barcelona. Papst Leo XIV. Hat den höchsten Kirchturm der Welt eingeweiht. Am Abend segnete er in Barcelona den fast 173 Meter hohen Christusturm der Basilika Sagrada Familia. Sie überragt seit einigen Monaten das Ulmer Münster, das mehr als 135 Jahre den höchsten Turm hatte. Zuvor hatte der Papst am Grab des katalanischen Architekten Antoni Gaudí gebetet und eine Messe gefeiert. Anlass war der 100. Todestag des Künstlers, der die Sagrada Familia entworfen hatte. Heute wird Leo auf die Kanarischen Inseln weiterreisen, bevor er morgen nach Rom zurückkehren will. Mexiko-Stadt. Die bislang größte Fußball-Weltmeisterschaft der Geschichte beginnt am Abend. Im ersten Spiel trifft Mitgastgeber Mexiko auf Südafrika. Anpfiff im legendären Aztekenstadion ist um 21 Uhr deutscher Zeit. Angesetzt sind insgesamt 104 Spiele. 48 statt wie zuletzt 32 Mannschaften sind dabei. Weitere Gastgeber sind die USA und Kanada. Das Wetter in Bayern. Heute wird es unbeständig mit einem Mix aus Wolken, Sonne, Schauern und Gewittern. Höchstwerte 14 bis 19 Grad. Auch morgen meist stark bewölkt und vielerorts regnerisch. Am Samstag wird es ab dem Nachmittag freundlicher. Am Sonntag weitgehend trocken. Höchstwerte 14 bis 20. Am Samstag 19 bis 25 Grad. Es ist 6.05 Uhr. Die Verkehrsmeldungen. Normaler Verkehr auf den Fernstraßen in Bayern. Soweit der Service.
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2: Hoffentlich wird es ein guter Tag für Sie. Mit mindestens einer Sache, auf die Sie sich jetzt schon freuen. Und so eine kribbelnde Vorfreude verbreitet hier auch schon das Concerto Köln. Guten Morgen.

0: Eine D-Dur-Sinfonie, die François-Joseph Gossec komponiert hat. Den Beginn hat das Concerto Köln gespielt unter Leitung von Werner Erhard. Aus künstlerischer Bewunderung wurde Freundschaft und bald auch schon mehr zwischen dem jungen Brahms und der verheirateten Clara Schumann. Das liest sich auch aus den Briefen heraus, die die beiden sich geschrieben haben. Während Robert Schumann in einer Heilanstalt war, hat Brahms sich zwischenzeitlich um die Kinder der Schumanns gekümmert, damit Clara zum Geldverdienen Konzerte spielen konnte. Nach Roberts Tod hätte aus den beiden vielleicht ein Paar werden können. Der Ton in den Briefen wurde jedenfalls noch inniger. Aber es sollte nicht sein.
1: Nach hinten raus ist es eher tragisch gewesen, weil die Leidenschaft denn doch nicht zum Zuge gekommen ist. Und dann hat man beschlossen, sich die Briefe zurückzugeben. Und ich glaube, Brahms hat denn auf einer Dampferfahrt mehrere Pakete der Post versenkt, in den Fluten versenkt.
0: Haben Sie die Stimme erkannt? Sie kennen sie aus Kino und Fernsehen und können sie morgen Abend in Herrsching live erleben, mit Texten aus den noch erhaltenen Briefen und mit Musik von Brahms und den Schumanns. Mehr dazu gleich um 6:30 hier auf BR Klassik.

Wer ist jetzt wer? Führt die Violine oder doch das Cello die Runde an? Und wie genau funktioniert jetzt der Rhythmus? Antonio Vivaldi hat einige Irritationsmomente eingebaut in dieses Konzert mit dem Titel Proteus oder die verkehrte Welt. Das Spielchen mit hörbarer Freude mitgespielt haben Pablo Valetti, Barockvioline und Petr Skalka, Barockvioloncello, im Kreis des Ensembles Café Zimmermann. Auch Josef Haydn war es immer wichtig, irgendwie das Publikum zu überraschen, schon allein mit seinen Dynamikwechseln zwischen geheimnisvollem Piano und stolzem Forte, so wie in dieser Sinfonie Nummer 51.

0: Christopher Hogwood und die Academy of Ancient Music mit dem ersten Satz Vivace aus der Sinfonie Nummer 51 von Joseph Haydn. Damit ist es 6.30 Uhr.
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0: Das Badewetter, das kommt bestimmt auch bald wieder zurück. Aber musikalisch, da zeigt sich der Sommer morgen schon beim Beginn der Ammerserenade. Die Eröffnungsgala ist ein Kammermusikabend, unter anderem mit Werken von Robert und Clara Schumann sowie von Brahms. Passend zu den Werken liest dann der Schauspieler Heino Ferch aus Briefen zwischen diesen drei Persönlichkeiten und gibt uns schon mal einen kleinen Einblick. Herr Ferch, erstmal Hand aufs Herz. Wann haben Sie denn Ihren letzten persönlichen Brief geschrieben? Also Rechnungen gelten nicht.
2: einen persönlichen. Ja, na doch, zu Geburtstagen zuletzt. Meiner ältesten Tochter einen Präsent und da gibt es einen Brief dazu.
0: Jetzt sind Sie in den Briefwechsel der Schumanns eingetaucht. Was haben Sie dabei empfunden?
2: Es geht ja in erster Linie um diese große, große Liebe zwischen Clara Schumann und Johannes Brahms. Der Robert Schumann hat ja dann noch ein sehr tragisches Leben gehabt mit Selbstmordversuch und einem relativ frühen Tod und so weiter und so fort. Mitte des 19. Jahrhunderts, in den 1850er Jahren, ist ja der ganz junge, 20-jährige Johannes Brahms aus Norddeutschland kommend, bei denen vorbei marschiert, um es mal so flapsig zu sagen, um seine Werke, um seine Kompositionen noch vorzustellen. Eben in deiner Art, wie er die damalige neue Welle von klassischer Musik empfindet, voll getaugt hat. Und dann hat sich eine große Nähe zwischen diesen drei Menschen ergeben, eingestellt und zwischen Clara, die, ich glaube, 14 Jahre älter war als Johannes Brahms, ist eine große Liebe entstanden.
0: Welche Art von Sprache haben Sie denn da entdeckt?
2: Ja, es sind Sätze mit vielen Worten, mit vielen Kommas, es sind sehr lange Sätze, es wird sehr umschrieben auch. Und das, was man lesen muss, ist zwischen den Zeilen. Und wenn man sich die Musik von Schumann, von Brahms und im Speziellen von Clara Schumann sich anhört, dann hört man in der Musik, wo das Herz schlägt.
0: Wie handhaben Sie es denn als Erzähler? Wie stark schlüpfen Sie bei den Briefen auch in die Rollen?
2: Ich gehe ein bisschen in die Situation hinein. Ich werde jetzt nicht irgendwie drei verschiedene Rollen lesen, sondern ich gehe in erster Linie ein Stück weit in die Emotion, lasse aber letztlich die Emotion, die große Emotion, überlasse ich den musikalischen Teilen, die überwältigend sind.
0: Romantic Vibrations heißt ja. Der Abend morgen. Würden Sie sich selbst auch als romantische Person bezeichnen?
2: Absolut, ja, stimmt. Es ist so, ja.
0: Wie zeigt sich das?
2: Ich bin mit romantischen Situationen bin ich voll zu packen. Also das ist, ich muss auch immer, wenn Musik beginnt, eine Ouvertüre in der Oper beginnt, ich habe immer Tränen in den Augen, die ersten Takte, weil es mich einfach sehr ergreift.
0: Heino Ferch, morgen Freitagabend liest er Briefe von Clara und Robert Schumann sowie von Brahms zu entsprechender Kammermusik der drei in der Eröffnungsgala der Ammerserenade um 20 Uhr im Haus der Bayerischen Landwirtschaft in Herrsching. Danke fürs Gespräch, Herr Ferch.
2: Danke Ihnen.

Im Mondlicht hat er seine Kreise gezogen, der Schwan, silberweiß, geschmückt mit duftenden Hibiskusblüten. Zumindest hat sich Loriot dieses Bild ausgemalt in seinem unübertroffenen Text zum Karneval der Tiere von Camille Saint-Saëns. Den Schwan mit all seiner Anmut hat Cellist Marc Coupé hier gezeichnet, mit dem Orchestre Philharmonique de Strasbourg-Leitung John Nelson. Die Klarinette hat jetzt das Wort. Aber nicht lange, weil sie sich das Scheinwerferlicht teilen muss mit den anderen Soloinstrumenten Flöte, Horn und Fagott in dieser Sinfonia Concertante von Ignaz Josef Pleil.

Dagmar Becker, Wolfgang Mayer, Bruno Schneider und Rainer Schottstedt waren das, zusammen mit dem Württembergischen Kammerorchester Heilbronn unter Leitung von Jörg Färber. Mit dem zweiten Satz aus der Sinfonia Concertante für Flöte, Klarinette, Hornfagott und Orchester Nummer 5 von Ignaz Josef Pleil. Mit kaum einer anderen Musik lässt sich so ein noch etwas trüber Tag besser genießen als mit einer Nocturne von Frédéric Chopin. Schönen Donnerstagmorgen Ihnen hier auf BR Klassik.

Ivo Pogorelitsch am Klavier für die Nocturne in E-Dur, Opus 62, Nummer 2 von Frédéric Chopin. Um einen fußballbegeisterten Dmitri Schostakowitsch und seinen Lieblingsvereine geht's in der nächsten Stunde hier auf BR Klassik nach den 7 Uhr Nachrichten.

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1: 7 Uhr. Die Nachrichten des Bayerischen Rundfunks mit Inka Kübel. Die Übersicht. USA und Iran setzen ihre Angriffe fort. Tankrabatt läuft wie geplant zum 1. Juli aus. Bayern fordert härtere Strafen für Bankkartenmissbrauch. Und das Wetter in Bayern ein Mix aus Sonne, Wolken und Regen, maximal 19 Grad. Teheran. Der militärische Konflikt zwischen den USA und dem Iran ist in der Nacht weiter eskaliert. Irans Militär hat nach eigenen Angaben US-Flugzeuge auf einem Stützpunkt in Jordanien angegriffen. Das meldete die Nachrichtenagentur Tasnim. Auch wurden US-Einrichtungen in Kuwait und Bahrain beschossen. Außerdem erklärte der Iran, man habe die Straße von Hormuz komplett gesperrt. Die USA widersprechen dem allerdings. Zuvor hatte das US-Militär neue Luftangriffe gegen Überwachungsanlagen und Luftverteidigungssysteme im Iran geflogen. US-Präsident Trump hatte einem Fernsehbericht zufolge mit heftigen Bombardierungen gedroht, sollte der Iran den US-Bedingungen für ein Ende des Kriegs nicht nachkommen. Berlin. Das Treffen von Vertretern der Koalition, der Wirtschaft und Gewerkschaften ist laut Regierungssprecher Cornelius positiv verlaufen. Er sprach im Anschluss von einer konstruktiven Atmosphäre. Alle seien sich einig gewesen, dass Reformen zur Stärkung der Wettbewerbsfähigkeit in Deutschland nötig seien und diese zügig und entschlossen angegangen werden müssten. Rund 3,5 Stunden hatten die Gespräche im Kanzleramt gedauert. Inhaltlich ging es vor allem um die Lage am Arbeitsmarkt, die Sicherung der Sozialversicherungen, den Bürokratieabbau und die Steuerpolitik. Dazu sind weitere Gespräche vereinbart worden. Berlin. Benzin und Diesel dürften ab Juli wieder teurer werden. Union und SPD haben sich darauf geeinigt, den Tankrabatt nicht zu verlängern. Der CDU-Wirtschaftspolitiker Müller und sein SPD-Kollege Zorn sagten der Bild, die Maßnahme habe gut gewirkt, es sei finanzpolitisch aber nicht sinnvoll, weitere Schulden dafür aufzunehmen. Infolge des Nahostkriegs sind die Tankstellenpreise deutlich gestiegen. Für Mai und Juni hatte die Koalition deswegen die Energiesteuer auf Benzin und Diesel gesenkt, um Sprit um 17 Cent zu verbilligen. Genf. Erstmals seit einem Jahrzehnt ist die Zahl der Menschen, die gewaltsam aus ihrer Heimat vertrieben wurden, gesunken. Wie das UN-Flüchtlingshilfswerk UNHCR in seinem Jahresbericht mitteilt, waren zum Jahresende 118 Millionen Menschen aufgrund von Verfolgung, Konflikten, Gewalt, Menschenrechtsverletzungen oder Unsicherheit gezwungen zu fliehen. Das waren fast 5,5 Millionen Menschen weniger als ein Jahr zuvor. Hauptgrund für den Rückgang ist laut UNHCR, dass Menschen in Länder zurückkehren, die immer noch als Brennpunkte gelten, etwa Afghanistan und Syrien. München. Bayern fordert härtere Strafen für verbotene Geldabhebungen mit Bankkarten ohne PIN-Eingabe. Das hat Justizminister Eisenreich vor der Justizministerkonferenz deutlich gemacht, die heute in Hamburg beginnt. Der CSU-Politiker sagte, beim Missbrauch von Bankkarten müsse man Lücken schließen und höhere Strafen ermöglichen. Bisher gilt das Einkaufen mit einer fremden Bankkarte nur als Missbrauch oder Datenveränderung. Bei kleineren Beträgen bis 50 Euro reicht es häufig, die Bankkarte an das Lesegerät zu halten, ohne Eingabe der PIN. In Deutschland wird die Zahlung per Karte immer beliebter. Hebertshausen. Nach dem tödlichen Zusammenstoß von zwei Bussen in Oberbayern ermittelt die Polizei zur Ursache. Freiwillige Schnelltests hätten gezeigt, dass beide Fahrer nicht unter Alkoholeinfluss standen, sagte der Dachauer Landrat Löwel. Ob sie zu schnell auf der Landesstraße unterwegs waren, müsse ein Expertengutachten klären. Am Nachmittag war im Landkreis Dachau ein mit Schülern voll besetzter Reisebus mit einem Linienbus ohne Fahrgäste kollidiert. Ein Zweitklässler kam ums Leben. 30 weitere Kinder, eine Lehrerin und die beiden Busfahrer wurden zum Teil schwer verletzt. Das Wetter in Bayern. Heute wird es unbeständig mit einem Mix aus Wolken, Sonne, Schauern und Gewittern, Höchstwerte bis 19 Grad, auch morgen meist stark bewölkt und vielerorts regnerisch. Am Samstag wird es ab dem Nachmittag freundlicher, Höchstwerte dann 19 bis 25 Grad. Es ist 7.05 Uhr. Die Verkehrsmeldungen. A3 Frankfurt Richtung Würzburg zwischen Weibersbronn und Marktheidenfeld, Stau. A7 Füssen Richtung Ulm zwischen Memmingen Süd und Rastplatz Buxach, ein Unfall auf der linken Spur. Und A93 Holledau Richtung Regensburg zwischen Elsendorf und Siegenburg, Reinigungsarbeiten auf der rechten Spur. Soweit die Verkehrsübersicht.
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2: Guten Morgen an diesem Donnerstag, den wir mit Musik von Johann Sebastian Bach begrüßen.

Die betörende Oboe d'Amore, die hat Marcel Ponzele gespielt. An seiner Seite das Orchester Il Gardelino. Für den Beginn von Johann Sebastian Bachs Konzert in A-Dur, Werkeverzeichnis 1055. Dass es in der Musik von Bach immer noch, auch nach gut 300 Jahren, Neues zu entdecken gibt, auch mal sowas wie versteckte Stücke, davon erzählt nachher noch eine renommierte Musikerin hier auf BR-Klassik, die sie zum gemeinsamen Bach-Singen einlädt. Jetzt greift aber erstmal Matthias Kirschnereit in die Tasten für ein Klavierkonzert von Felix Mendelssohn-Bartholdy.

0: Mit dem jugendlichen Schalk im Nacken hat Felix Mendelssohn-Bartholdy dieses Finale komponiert, mit 12 Jahren, für ein Klavierkonzert in A-Moll, bei dem der Solist gut ins Schwitzen kommt. Bei Matthias Kirschnerei dürfte es nicht anders gewesen sein. Er hat den rasanten dritten Satz mit der Robert-Schumann-Philharmonie Chemnitz gespielt, Leitung Frank Beermann. Sie hören BR-Klassik am Donnerstagmorgen um 7:20. Wenn Sie sich die nächsten Tage über Menschen wundern, die unbedingt eine Fußballpartie nach der anderen verfolgen müssen, dann seien Sie bitte gnädig. Die Begeisterung für den Rasensport, die hat schon ganz andere heftig gepackt. Zum Beispiel Dmitri Schostakowitsch. Und davon erzählt Ilona Hanning.
1: Die Augen von Dmitri Schostakowitsch glänzen hinter den dicken, großen Brillenrändern seiner schwarz umrandeten Brille. Und sie sind voller Leidenschaft. Wenn er im Fußballstadion seines Clubs Zenit Leningrad ist, dann zählt nur eines: Das Runde muss ins Eckige, der Sieg muss her. Wann immer es geht, ist Schostakowitsch im Stadion von Zenit Leningrad. Er ist kein Fußballfan, Schostakowitsch ist Fußball-Nerd. Akribisch schreibt er alles in sein Buch: die Ergebnisse, das Torverhältnis, die Namen der Torschützen. Er liest Sportzeitungen, hört Fußballreportagen im Radio, redet mit Sportjournalisten und Fußballern. Schreibt selbst Fußballreportagen, die er Freunden vorliest oder als Briefe verschickt. Und Schostakowitsch macht den Schiedsrichterschein. Mehr geht nicht. Als Schostakowitsch die ersten Erfolge als Musiker hat und Geld verdient, kann er es sich leisten, auch zu Auswärtsspielen von Zenit Leningrad zu fahren.
2: Er fuhr der Mannschaft hinterher und nicht nur nach Moskau, eine Nacht im Expresszug, sondern auch nach Kiew und sogar nach Tbilisi. Er wollte uns inspirieren, vielleicht aber auch sich selbst.
1: Als seine Frau mal nicht da ist, lädt Schostakowitsch die Mannschaft von Zenit Leningrad zu sich nach Hause ein. Die Fußballer sind anfangs etwas befangen. Doch dann setzt Schostakowitsch sich an den Flügel und lockert die Stimmung mit seinem Klavierspiel auf.
0: Dmitri Schostakowitsch und seine Leidenschaft für Fußball. Sein Lieblingsclub heißt heute Zenit St. Petersburg. Die Erfolge beschränken sich allerdings nur noch auf nationale Wettbewerbe, weil die Mannschaft wegen des Angriffskriegs von Russland auf die Ukraine von den internationalen Wettbewerben ausgeschlossen worden ist und deshalb auch bei dieser WM nicht dabei ist, die heute Abend beginnt. Anstoß ist um 21 Uhr unserer Zeit zwischen Mexiko und Südafrika, wird im ZDF übertragen.

Können Sie sich noch erinnern an die strahlend blauen Augen von Terence Hill im Film Mein Name ist Nobody von 1973? Die Musik hat Ennio Morricone geschrieben und einen Titel daraus hat hier der Gitarrist Ennea Leone gespielt. Gemeinsam singen und dabei Geheimnissen von Johann Sebastian Bach auf die Spur kommen, das ist am Wochenende in einem kleinen Ort im Landkreis Weilheim-Schongau möglich. Wo genau und was es mit der Spurensuche auf sich hat, dazu gleich mehr nach einer Mozart-Sinfonie.

0: Mozarts Sinfonie in D-Dur, Köchelverzeichnis 97 war das, in einer Aufnahme mit der Academy of Ancient Music unter Leitung von Christopher Hogwood. Gleich ist es 20 vor 8.
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0: Wo liegt der lebenswerteste Ort Europas? Na, was glauben Sie? Hier ist die Auflösung. Es ist Hugelfing im oberbayerischen Pfaffenwinkel. Zumindest nach der Entscheidung von einem internationalen Wettbewerb letztes Jahr. Für die Jury war einer der Gründe ein erkennbarer Gemeinschaftssinn in dem Ort. Und was das praktisch bedeutet, das zeigt auch ein kleines, feines Kammermusikfestival mit dem Namen Hugelfing klingt. Das findet dieses Wochenende statt und wird unter anderem gestaltet von Johanna Soller. Die Dirigentin und alte Musikspezialistin hat zwei Konzerte mitkonzipiert. Es geht gleich mal mit einem gemeinschaftlichen Wagnis los, Frau Soller. Sie wollen mit dem Publikum zusammen singen. Ob das gut geht?
2: Das geht ganz sicher gut. Das erste Konzert ist eben tatsächlich so eine Art Mitmachkonzert oder so ein flexibles Konzertformat, wo im Zentrum die Violin-Chacona steht, aber eben mit eingeflochtenen Chorälen. Und insofern ist es total schön, dass wir das Konzert beginnen und mit dem Publikum gemeinsam diese Choräle singen und erschließen.
0: Was erwarten Sie sich denn von so einem interaktiven Konzert?
2: Naja, im Wesentlichen geht es eben darum, dass in dieser Chacona Choräle versteckt sind und wir machen die hörbar, also singen zur Chacona diese Choräle dazu. Und insofern ist es natürlich spannend fürs Publikum, die Choräle vorher schon aktiv selbst gesungen zu haben, um dann auch wirklich ganz dabei zu sein während dieser Chacona.
0: Die Christoph Poppen spielen wird, der Geiger, und dann kann das Publikum noch tiefer eintauchen.

0: Und am Sonntag kommen dann zum Vokalensemble auch Mitglieder des Instrumentalensembles der Capella Solertia dazu. Und da sind Sie schon wieder wagemutig, Frau Soller. Kantaten von Bach und Buxtehude und dann kombiniert mit Stücken von John Cage. Wie geht denn das zusammen?
1: Also das war auch ein Wunsch der Festivalleiterin Lise Klahn-Albrecht, aber ich teilte diese Begeisterung für einen Mix aus alt und neu, weil wir jetzt diesen Buxtehude, der auch in Chaconne-artig ist, in der Mitte des Programms einrahmen durch zwei Stücke von John Cage. Und in gewisser Weise finde ich, dass so kurze, moderne Impulse auch irgendwie die Ohren reinigen und einen ganz neuen Zugang dann wieder zur nächsten Bach-Kantate schaffen.
0: Johann Sebastian Bach war für Sie als Organistin ja wahrscheinlich schon immer schon sowas wie ein Fixstern. Vermutlich jetzt noch mehr, seit Sie den Münchner Bachchor leiten und seit kurzem auch die renommierte Nederlandse Bach-Vereinigung. Droht da auch manchmal so eine Art Übersättigung?
1: Das Faszinierende ist, nein, ich glaube, das ist das, was Bach besonders macht, so einzigartig auch. Ich habe noch nie einen Moment in meiner bisherigen Karriere gehabt, wo ich irgendwie dachte, jetzt ist es zu viel Bach. Und ich glaube auch nicht, dass der Moment kommt in den nächsten Jahrzehnten. Das ist ein unerschöpflicher Kosmos, in dem man sich da begibt und zum Glück überhaupt niemals langweilig.
0: Johanna Soller, dann schon mal viel Freude am Wochenende mit dem singenden und zuhörenden Publikum in Hugelfing und der Musik von Bach. Danke fürs Gespräch.
1: Danke.
0: Hugelfing klingt, so heißt das Kammermusikfest, das am Wochenende stattfindet, am Samstag und Sonntag in der Kirche St. Mauritius in Oberhausen und in der Pfarrkirche St. Magnus in Hugelfing. Und daneben gibt es auch noch Veranstaltungen in Hugelfing direkt im historischen Pfarrstadl.

Scherzo, Tempo di Menuetto, der zweite Satz aus dem Klaviertrio in G-Moll von Clara Schumann. Hier gespielt Lambert Orkes Klavier, Pablo Ferrandes Cello und Anne-Sophie Mutter Violine, die dieses Jahr ihr rundes Bühnenjubiläum feiert und uns nochmal viel von ihren Anfängen erzählt hat, zum Beispiel wie sie den großen Herbert von Karajan mit diebischer Freude und einem eigenwilligen Tempo ein bisschen geärgert hat oder auch wie sie mit dem Thema Karriereende umgeht. Lesen Sie online bei uns auf brklassik.de.

Das Leben und die Natur rund um die Alster, das hat Georg Philipp Telemann musikalisch eingefangen in seiner Alster-Ouvertüre. Den Beginn haben wir in einer Aufnahme mit dem New London Consort gehört, Leitung Philip Pickett. Große Überraschung gestern an der Bayerischen Staatsoper. Wer wird der nächste Generalmusikdirektor? Das Geheimnis ist gelüftet worden. Peter Popelka übernimmt ab 2029 das begehrte Amt. Ein Name, der vielen Menschen noch nicht viel sagt. Und deswegen sprechen wir gleich drüber in der nächsten Stunde hier auf BR Klassik.

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3: 8 Uhr. Die Nachrichten des Bayerischen Rundfunks mit Inka Kübel. Die Übersicht. Straße von Hormus soll nach neuer Eskalation gesperrt sein. Hubig will Sexualstrafrecht verschärfen. Papst weiht höchsten Kirchturm der Welt ein. Und das Wetter in Bayern ein Mix aus Sonne, Wolken und Regen, maximal 19 Grad. Teheran. Trotz einer offiziell geltenden Waffenruhe haben sich die USA und der Iran in der Nacht gegenseitig beschossen. Der Iran reagierte auf neue US-Angriffe nach eigenen Angaben mit der kompletten Sperrung der Straße von Hormus. Jedes Schiff, das versucht, die Meerenge zu passieren, werde angegriffen, hieß es in einer vom staatlichen Rundfunk verbreiteten Erklärung der iranischen Militärführung. 2 Schiffe seien bereits beschossen worden. Die USA hingegen erklärten, es seien keine US-Kriegsschiffe getroffen worden und Handelsschiffe passierten die Meerenge weiterhin. Das iranische Militär attackierte außerdem Ziele in den Golfstaaten Bahrain und Kuwait. Zuvor hatte das US-Militär Überwachungsanlagen und Luftverteidigungssysteme im Iran beschossen, wie das zuständige Regionalkommando erklärte. Berlin. Die Spitzen der Koalition haben am Abend mit Vertretern von Gewerkschaften und Arbeitgeberverbänden über Reformpläne der Regierung diskutiert. Rund 3,5 Stunden hat das Treffen gedauert. Regierungssprecher Cornelius sagte im Anschluss, die Gespräche seien in konstruktiver Atmosphäre geführt worden. Nach seinen Worten ging es um die Situation am Arbeitsmarkt, eine Stabilisierung der Sozialversicherungen, die Steuerpolitik sowie den Bürokratieabbau. Cornelius betonte, die Regierung begrüße die Bereitschaft der Wirtschafts- und Gewerkschaftsvertreter, den Reformprozess konstruktiv zu begleiten. Berlin. Bundesjustizministerin Hubig will das Sexualstrafrecht verschärfen. Nach dem Willen der SPD-Politikerin soll die Verjährungsfrist bei Vergewaltigung von 5 auf 20 Jahre verlängert werden. Dem Redaktionsnetzwerk Deutschland sagte sie, dies solle so bald wie möglich angepasst werden. Außerdem rief Hubig auf, bei Fällen von sexueller Gewalt den Grundsatz »Nur Ja heißt Ja« ins Recht einzuführen. Betroffene wären damit etwa auch dann geschützt, wenn sie sich in einer Schockstarre befänden, so Hubig, und kein Nein artikulieren könnten. In vielen anderen europäischen Ländern gibt es diese Regelung bereits. Dachau. Nach dem tödlichen Zusammenstoß von 2 Bussen im Landkreis Dachau ermittelt die Polizei zur Unfallursache. Freiwillige Schnelltests hätten ergeben, dass beide Fahrer nicht alkoholisiert gewesen seien, betonte der Dachauer Landrat Stefan Löwel. Ob die Fahrer zu schnell unterwegs gewesen seien, müsse ein Expertengutachten klären. Laut Polizei hat die Staatsanwaltschaft München II ein solches Gutachten in Auftrag gegeben. Bei dem Zusammenstoß zweier Busse war gestern ein Zweitklässler ums Leben gekommen. 2 weitere Schüler, eine Lehrerin und die beiden Busfahrer wurden schwer verletzt, zahlreiche weitere Kinder leicht. Barcelona. Papst Leo XIV. Hat den höchsten Kirchturm der Welt eingeweiht. Am Abend segnete er in Barcelona den fast 173 Meter hohen Christusturm der Basilika Sagrada Familia. Sie überragt seit einigen Monaten das Ulmer Münster, das mehr als 135 Jahre den höchsten Turm hatte. Zuvor hatte der Papst am Grab des katalanischen Architekten Antoni Gaudí gebetet und eine Messe gefeiert. Anlass war der 100. Todestag des Künstlers, der die Sagrada Familia entworfen hatte. Mexiko-Stadt. Die bislang größte Fußball-Weltmeisterschaft der Geschichte beginnt am Abend. Im ersten Spiel trifft Mitgastgeber Mexiko auf Südafrika. Anpfiff im legendären Aztekenstadion ist um 21 Uhr deutscher Zeit. Angesetzt sind insgesamt 104 Spiele. 48 statt wie zuletzt 32 Mannschaften sind dabei. Weitere Gastgeber sind die USA und Kanada. Das Wetter in Bayern. Heute unbeständig mit einem Mix aus Wolken, Sonne, Schauern und Gewittern, Höchstwerte bis 19 Grad. Auch morgen meist stark bewölkt und vielerorts regnerisch. Am Samstag wird es ab dem Nachmittag freundlicher, am Sonntag weitgehend trocken. Es ist gleich 8.05 Uhr. Die Verkehrsmeldungen. A3 Frankfurt Richtung Würzburg zwischen Weibersbrunn und Marktheidenfeld Stau. A7 Füssen Richtung Ulm, zwischen Memmingen Süd und Rastplatz Buxach ein Unfall auf der linken Spur. A7 Ulm Richtung Füssen, zwischen Dettingen und Bergheim Behinderungen nach einem Unfall. A94 Passau Richtung München, zwischen Paarstetten und Parsdorf 9 Kilometer stockender Verkehr. A99 Westumfahrung München Richtung Nürnberg, zwischen Freiham Mitte und Dreieckfeld-Moching 12 Kilometer stockender Verkehr. Und B471 Fürstenfeldbruck Richtung Oberschleißheim, zwischen Karlsfeld und Oberschleißheim ein Stau. Soweit die Verkehrsübersicht.
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4: Aus der Ferne gesehen wirkt die Heimat oft noch mal schöner. Johann Severin Svensson hat seine Studienzeit in Leipzig verbracht und dort von daheim geträumt, von Norwegen, hörbar in seiner ersten Sinfonie. Und ich bekomme dabei eher Fernweh. Dabei einen guten Morgen.

Nordische Tonsprache, wie sie der Norweger Johan Severin Svendsen in seinen Werken verwendet hat, wie in der Sinfonie Nummer 1. Den dritten Satz hat das Philharmonische Orchester Oslo gespielt, unter Leitung von Maris Jansons. Mit Variationen spielen, das war eine der Lieblingsbeschäftigungen von Ludwig van Beethoven. Und das schon in jungen Jahren. Mit 16 oder vielleicht sogar schon mit 14 Jahren, weiß man nicht so genau, hat er diese Variationen komponiert. Über ein eigenes Thema, das hier Klavier, Violine und Cello erstmal vorstellen.

0: Auszug aus einem frühen Kammermusikwerk von Ludwig van Beethoven, aus einem Trio in G-Dur, das wir hier in einer Bearbeitung für Klavier, Violine und Cello gehört haben, war das der dritte Satz, Thema mit Variationen, gespielt von Andreas Fröhlich, Klavier, Sonja van Beek, Violine und Floris Meinders, Cello. Das ist BR Klassik Allegro, Ihr Start in den Donnerstagmorgen mit Musik und Aktuellem aus der Klassik. Und da gibt's Neuigkeiten von der Bayerischen Staatsoper. Lange war ja unklar, wer denn 2029 auf Wladimir Jurowski folgen wird als Generalmusikdirektor. Seit einer Woche gab es jetzt schon sehr konkrete Spekulationen und gestern wurden diese Gerüchte offiziell bestätigt. Alexandra Maria Dielitz war für uns bei der Pressekonferenz in der Bayerischen Staatsoper. Guten Morgen, Alexandra.
1: Ja, guten Morgen, Benedikt. Also da herrschte große Zufriedenheit bei dieser Pressekonferenz, obwohl sie sehr kurzfristig einberufen worden war. Und da erschienen dann drei sehr gut gelaunte Herren. Der Kunstminister Markus Blume hat zuerst das Wort ergriffen. Der hat dann auch vor laufenden Kameras den Vertrag unterschrieben mit dem neuen GMD. Genauso glücklich schien Hausherr Serge Dorny, denn der hat die künstlerische Entwicklung dieses neuen Generalmusikdirektors seit Jahren verfolgt und war wohl auch die treibende Kraft hinter der Wahl von Peter Popelka.
0: Den Namen werden auch viele vielleicht gar nicht kennen, Peter Popelka. Erzähl doch mal ein bisschen, wer ist das und wie ist er denn so?
1: Ja, Peter Popelka ist derzeit Chefdirigent der Wiener Symphoniker und des Prager Rundfunkorchesters. Interessant ist, er kommt aus dem Orchester. Also er war erstmal 10 Jahre lang Solokontrabassist in der Sächsischen Staatskapelle, bevor er dann sozusagen von der letzten Reihe ganz nach vorne gewechselt ist und eine ziemliche Blitzkarriere hingelegt hat. Also er weiß genau, wie ein Orchester so tickt. Und das merkt man wohl auch bei seinem kollegialen und respektvollen Umgang mit den Musikerinnen und Musikern.
0: Alexandra, jetzt sag mal, was hältst du denn persönlich von dieser Wahl und was glaubst du, ist von Popelka zu erwarten?
1: Also ich verspreche mir sehr viel von dieser Wahl. Popelka ist eine neugierige, hochmotivierte und sehr vielseitige Künstlernatur. Er ist sehr nahbar und wirkt auch sehr aufgeschlossen. Er ist auch Komponist und hat deswegen auch ein großes Interesse an zeitgenössischer Musik. Und er ist ein ganz toller Vermittler. Er hat auch in Wien so ein innovatives Format gegründet, die Hörbar, wo er in kleinem Rahmen Konzerte moderiert, wo er Schwellen abbaut zwischen Publikum und Künstlerinnen und Künstlern. Und das passt, finde ich, sehr gut zum Profil der Bayerischen Staatsoper unter Serge Dorny. Insofern ist es eine mutige Wahl, die nicht einfach auf die Wirkung großer Namen setzt, sondern künstlerische Zeichen setzt und ich denke wirklich Weichen stellt für eine gemeinsame neue Entwicklung. Also das kann wirklich spannend werden, finde ich.
0: Ein bisschen müssen wir uns noch gedulden, bis er dann 2029 im Amt ist. Aber im Juli schaut er ja gleich mal bei seinem zukünftigen Orchester vorbei für 2 Aufführungen von Rusalka bei den Opernfestspielen. Alexandra Maria Dielitz war das über die Bekanntgabe des neuen GMD an der Bayerischen Staatsoper. Eine gelungene Überraschung. Danke, Alexandra, für deine Einordnungen und einen schönen Tag noch.
1: Ja, Benedikt, sehr gerne.

Die Liebe zu seinem Pferd, die bringt einen jungen Mann dazu, sogar sein eigenes Leben aufs Spiel zu setzen. Der Film War Horse im Deutschen Die Gefährten lief 2011 in den Kinos mit der Musik von John Williams. Und so sanft gleiten wir musikalisch auch gleich rüber zu Georg Friedrich Händel, der eines seiner Orgelkonzerte mit einem wunderbar entspannten Larghetto beginnen lässt. Aber die Orgel, wir kommen ein andermal wieder zum Zug, hier ist es stattdessen ein anderes Soloinstrument.

0: Eines von Händels Orgelkonzerten haben wir hier in einer Bearbeitung für Harfe gehört. Solist war Xavier de Maistre, an seiner Seite die Festival Strings Lucerne unter Leitung von Daniel Dodds. Große Karrieren beginnen oft ganz plötzlich mit einem Schicksalsmoment. Und von einem solchen erzählen wir heute in unserem Musikkalender.
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2: London, 11. Juni 1849. Wilma Neruda springt als Geigensolistin für Josef Joachim ein und wird gefeiert.
3: Ein kleines Mädchen, ein Kind an Jahren und Wesen, aber ein vollkommenes, miniaturhaftes Pendant zu Paganini. Ihr anmutiges und elastisches Handgelenk brachte einige der brillantesten Staccati im Auf- und Abstrich hervor, die ich je gehört habe.
2: Vermerkt der Librettist und Komponist William Bartholomew. Die Konkurrenz schläft nicht und sie wird immer jünger. Wilma ist 10 Jahre alt und Joachim schon 17. Nach dem Konzert ist auch er von ihrem Stil so fasziniert, dass er einem Freund anvertraut.
3: Wenn die Leute sie gehört haben, werden sie nicht mehr so viel von mir halten.
2: Doch wahrscheinlich übertreibt der bereits berühmte Teenager ein bisschen. Denn dass er nicht aufgetreten ist, liegt daran, dass er nicht wollte. Der Veranstalter, die Londoner Philharmonic Society, hatte die Idee, dass er Mendelssohns Violinkonzert spielen sollte. An einer Stelle im Programm, die Josef Joachim nicht zusagte. So kommt es gerade recht, dass das österreichische Wunderkind Wilma Neruda gerade auch in London ist. Zusammen mit ihrer klavierspielenden Schwester und ihrem Bruder am Cello ist sie mit dem Vater auf Europatournee. Ihre Konzerte in Prag, Dresden und Amsterdam sind ein voller Erfolg. Wilmas Ruf eilt ihr voraus. Wunderkinder stehen im 19. Jahrhundert hoch im Kurs, wobei die Betonung auf Wunder liegt. Die kindlichen Musikerinnen und Musiker werden vom Publikum vor allem als Kuriosität bestaunt, wenn die Finger der adrett gekleideten Kleinen geschickt über die Instrumente fliegen. Eine echte Karriere für danach ist meist nicht vorgesehen. Bei Wilma Neruda ist das anders. Selbst als verheiratete Frau, Mutter von 2 Kindern und Geigenprofessorin wird sie der Bühne nie mehr als ein paar Monate fernbleiben. 20 Jahre später, 1869, kehrt sie als erwachsene Künstlerin nach London zurück, wird sich dort niederlassen. Sie feiert erneut Triumphe und sie steht mit Josef Joachim auch gemeinsam auf der Bühne.
0: An den Karrierebeginn von Geigerin Wilma Neruda hat Bettina Jech erinnert. Gleich 8:45.

Lässig in den Donnerstagmorgen mit BR Klassik und Musik von Billy Mayall. Sweet William hieß das Stück, gespielt hat die Pianistin Susan Tomes. Der selbstkritische Johannes Brahms, der war mal ausnahmsweise höchst zufrieden mit einem seiner Werke, mit der Serenade Nummer 2 für kleines Orchester. Und für das kleine Orchester hat er die Geigen weggelassen für einen dunklen, warmen Streicherklang zu den Bläsern.

Der Beginn der Serenade für kleines Orchester Nummer 2 A-Dur von Johannes Brahms, gespielt vom Symphonieorchester des Bayerischen Rundfunks unter Leitung von Joseph Bastien. Das war's mit Allegro für heute. Ich wünsche Ihnen schon mal einen prächtigen Vormittag. Die Musik dazu liefert Ihnen gleich Christopher Mann. Ich bin Benedikt Schregle, wenn Sie mögen. Bis morgen.

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1: 9 Uhr. Die Nachrichten des Bayerischen Rundfunks mit Inka Kübel. Die Übersicht. USA und Iran setzen ihre gegenseitigen Angriffe fort. Der IHK-Präsident lobt Spitzentreffen im Kanzleramt. Keiner der Verletzten ist nach tödlichem Busunfall noch in Lebensgefahr. Und das Wetter in Bayern ein Mix aus Sonne, Wolken und Regen, maximal 19 Grad. Teheran. Der militärische Konflikt zwischen den USA und dem Iran ist in der Nacht weiter eskaliert. Irans Militär hat nach eigenen Angaben US-Flugzeuge auf einem Stützpunkt in Jordanien angegriffen. Das meldete die Nachrichtenagentur Tasnim. Auch wurden US-Einrichtungen in Kuwait und Bahrain beschossen. Außerdem erklärte der Iran, man habe die Straße von Hormuz komplett gesperrt. Die USA widersprechen dem. Zuvor hatte das US-Militär neue Luftangriffe gegen Überwachungsanlagen und Luftverteidigungssysteme im Iran geflogen. US-Präsident Trump hatte einem Fernsehbericht zufolge mit heftigen Bombardierungen gedroht, sollte der Iran den US-Bedingungen für ein Ende des Kriegs nicht nachkommen. Berlin. Nach dem Treffen der Koalitionsspitzen mit Vertretern von Wirtschaft und Gewerkschaften hat sich der IHK-Präsident Adrian optimistisch gezeigt. Im Morgenmagazin von ARD und ZDF sagte er, die Stimmung sei gut gewesen, er sei zuversichtlich, dass etwas Gutes daraus werde. Ähnlich äußerte sich Arbeitsministerin Baas. Die SPD-Politikerin sagte ebenfalls im Morgenmagazin, der Austausch sei wichtig gewesen, um zu erfahren, welche Branche was brauche. Klar sei, dass man handeln müsse, damit die Sozialbeiträge nicht weiter steigen. Klar sei aber auch, dass es nicht gegen, sondern nur mit den Beschäftigten gehe. Dazu stellte sie weitere Entlastungen in Aussicht. Mehr als 3 Stunden lang hatten die Koalitionäre am Abend mit Arbeitgebern und Gewerkschaften über anstehende Reformvorhaben beraten. München. Bayern fordert härtere Strafen für verbotene Geldabhebungen mit Bankkarten ohne PIN-Eingabe. Das hat Justizminister Eisenreich vor der Justizministerkonferenz deutlich gemacht. Diese beginnt heute in Hamburg. Der CSU-Politiker sagte, beim Missbrauch von Bankkarten müsse man Lücken schließen und höhere Strafen ermöglichen. Bisher gilt das Einkaufen mit einer fremden Bankkarte nur als Missbrauch oder Datenveränderung. Bei kleineren Beträgen bis 50 Euro reicht es häufig, die Bankkarte an das Lesegerät zu halten, ohne Eingabe der PIN. In Deutschland wird die Zahlung per Karte immer beliebter. Hebertshausen. Nach dem tödlichen Zusammenstoß zweier Busse in Oberbayern befindet sich keiner der Verletzten mehr in akuter Lebensgefahr. Das hat die Polizei bestätigt. Die beteiligten Busse würden nun von einem Gutachter untersucht. Es gehe darum zu klären, ob technische Probleme zum Unfall geführt haben. In einer Kurve auf einer Landesstraße im Landkreis Dachau war gestern ein mit Kindern besetzter Reisebus mit einem entgegenkommenden Linienbus ohne Fahrgäste kollidiert. Ein Zweitklässler kam ums Leben. 30 weitere Kinder, eine Lehrerin und die beiden Busfahrer wurden teils schwer verletzt. Lindau. Ein besonderes Windereignis hat bei Lindau für Aufsehen gesorgt. Eine Wasserhose ist kurzzeitig über den Bodensee gezogen. Das meldet die Schwäbische Zeitung. Passanten haben den Mini-Tornado demnach von der Lindauer Insel aus beobachtet. Auch der Deutsche Wetterdienst geht davon aus, den Daten zufolge gab es gestern eine heftige Windböe. Wasserhosen auf dem Bodensee sind selten. Das Phänomen tritt ungefähr 2 bis 3 Mal pro Jahr auf. Das Wetter in Bayern. Heute unbeständig mit einem Mix aus Wolken, Sonne, Schauern und Gewittern. Höchstwerte 14 bis 19 Grad. Auch morgen meist stark bewölkt und vielerorts regnerisch. Am Samstag wird es ab dem Nachmittag freundlicher. Am Sonntag weitgehend trocken. Es ist 9.04 Uhr. Die Verkehrsmeldungen. A7 Würzburg Richtung Ulm zwischen Kitzingen und Marktbreit. Ein Lkw-Unfall. Aktuell sind alle Spuren blockiert. A94 Passau Richtung München. Zwischen Mühldorf Nord und Mühldorf West ist nach einem Unfall die rechte Spur blockiert. Und A99 Westumfahrung München Richtung Nürnberg. Zwischen Freiham Mitte und Dreieckfeld-Moching 12 Kilometer stockender Verkehr. Soweit die Verkehrsübersicht.
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2: Einen schönen guten Morgen. Wie Regentropfen im Sonnenschein, wie Feenstaub oder halt einfach unglaublich fein und klangschön gespielte slawische Tänze von Antonín Dvořák mit dem ungarischen Staatsorchester und Adam Fischer.

Das ungarische Staatsorchester und Adam Fischer auf BR Klassik mit dem C-Moll-Tanz, dem slawischen Tanz von Antonín Dvořák. Er tritt am Klavier die Pedale und liefert von unten den Bass. Sie ist dann eher für die Melodien zuständig. So hat sich das Klavierduo Thal Grothäusen die Arbeit an ihrem Flügel aufgeteilt. Und so klingt's dann. Die beiden spielen für uns Introduktion und vier Variationen über ein Originalthema von Franz Schubert, Deutschverzeichnis 968.

Yara Thal und Andreas Grothäusen mit Variationen von Franz Schubert. Das ist BR Klassik und wir hören Musik von Maddalena Laura Zirmen. Sie war Sängerin, Geigerin und Komponistin und die Leute, die sie damals gehört hatten, waren hin und weg. Sie ist eine Muse, die die Lyra des Apoll schlägt und zu ihrer außergewöhnlichen Begabung kommt noch ihre persönliche Anmut hinzu. Zirmen war Venezianerin und wenn Sie vielleicht dieses Jahr mal in Venedig Urlaub machen, vielleicht schauen Sie in der Chiesa San Lazzaro dei Mendicanti vorbei. Die gehörte damals nämlich zu dem Ospedale, in dem Maddalena Laura Zirmen ausgebildet wurde. Das Lombardini-Quartett spielt ein Streichquartett von ihr.

0: A Little Jazz Mass von Bob Chilcott hören wir hier. Dieses Werk und viele andere von Bach bis Felix Mendelssohn Bartholdy singt morgen Abend der Kammerchor Max Vokal von St. Maximilian in München. Das Ganze wird ein Benefizkonzert sein zugunsten von Frauen in Not. Los geht's morgen um 19 Uhr. Jazz trifft Klassik in der Allerheiligen Hofkirche.
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0: Das New Seasons Ensemble und Albrecht Mayer mit einem Oboenkonzert von Alessandro Marcello.

Das Oboenkonzert in D-Moll von Alessandro Marcello hier auf BR Classic mit dem New Seasons Ensemble und Albrecht Mayer. Ein Hochzeitswalzer habe ich. Eduard Strauss hat ihn komponiert und zwar für die Hochzeit von Prinz Rudolf und Prinzessin Stephanie von Belgien. Die Heirat war politisch sinnvoll, die Schwiegermutter von Stephanie aber nicht sehr begeistert. Sie hat ihre Schwiegertochter hässliches Trampeltier genannt. Prinz Rudolf hat sich Jahre später das Leben genommen und Prinzessin Stephanie noch später skandalträchtige Memoiren veröffentlicht. Aber davon wissen wir zum Zeitpunkt des Hochzeitswalzers noch nichts. Wie auch. Schleier und Krone von Eduard Strauss.

The Vignesse Orchestra of London mit Schleier und Krone von Eduard Strauss hier auf BR Klassik. Pianist, dann doch Diplomat, aber dann wieder Pianist. Der Kubaner Jorge Bolet hat irgendwie eine Pendelkarriere hingelegt. Mit 17 Debüt in der Carnegie Hall. Dann hat Bolet sein Glück aber in der Politik als Diplomat gesucht, bis er nach dem Zweiten Weltkrieg dann nochmal Klavierunterricht genommen hatte und dann die Klavierkarriere richtig gestartet hat. Wir hören ihn mit Musik von Franz Liszt.

0: Un Sospiro von Franz Liszt mit dem Pianisten Jorge Bolet. Gleich ist es 10. 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
1: 10 Uhr, die Nachrichten des Bayerischen Rundfunks mit Inka Kübel. Die Übersicht. Merz erklärt Stärkung Europas zu einem der wichtigsten Ziele. Justizministerin Hubig will härteres Sexualstrafrecht. Erdbebenorte auf Philippinen warten auf Hilfe aus der Luft. Und das Wetter in Bayern wechselhaft mit Sonne, Regen und Gewittern, maximal 19 Grad. Berlin. Bundeskanzler Merz hat die Stärkung Europas als eines seiner wichtigsten Ziele betont. In einer Regierungserklärung zum bevorstehenden EU-Gipfel erklärte er, die großen Themen des anstehenden Treffens seien die gemeinsame Handelspolitik, die Stärkung der Wettbewerbsfähigkeit, der Rückbau der Bürokratie sowie ein neuer mehrjähriger Finanzrahmen. Den Herausforderungen des 21. Jahrhunderts lasse sich nicht mit den Mitteln des 20. Jahrhunderts begegnen, sagte Merz. Zudem machte der Kanzler erneut klar, dass die Ukraine weiter unterstützt werde, und zwar so lange, wie es notwendig sei. Teheran. Die USA und der Iran haben sich wieder gegenseitig beschossen. Nach eigenen Angaben nahmen die USA mehrere Ziele im Iran ins Visier, etwa militärische Überwachungsanlagen und Kommunikationssysteme. Das Regime in Teheran wiederum erklärte die Straße von Hormuz für komplett gesperrt. Jedes Schiff, das die Meerenge zu passieren versuche, werde angegriffen, ließ die Militärführung über den staatlichen Rundfunk erklären, auch Öltanker und Frachter. Das US-Regionalkommando dementierte und erklärte, Handelsschiffe würden weiter durch die Straße von Hormuz fahren. Das iranische Militär attackierte zudem Ziele in den Golfstaaten Bahrain und Kuwait, außerdem einen US-Luftwaffenstützpunkt in Jordanien. Berlin. Bundesjustizministerin Hubig will das Sexualstrafrecht verschärfen. Nach dem Willen der SPD-Politikerin soll die Verjährungsfrist bei Vergewaltigung von 5 auf 20 Jahre verlängert werden. Dem Redaktionsnetzwerk Deutschland sagte sie, dies solle so bald wie möglich angepasst werden. Außerdem rief Hubig auf, bei Fällen von sexueller Gewalt den Grundsatz »Nur Ja heißt Ja« ins Recht einzuführen. Betroffene wären damit etwa auch dann geschützt, wenn sie sich in einer Schockstarre befänden, so Hubig, und kein Nein artikulieren könnten. In vielen anderen europäischen Ländern gibt es diese Regelung bereits. Genf. Erstmals seit einem Jahrzehnt ist die Zahl der Menschen, die gewaltsam aus ihrer Heimat vertrieben wurden, gesunken. Wie das UN-Flüchtlingshilfswerk UNHCR in seinem Jahresbericht mitteilt, waren zum Jahresende 118 Millionen Menschen aufgrund von Verfolgung, Konflikten, Gewalt, Menschenrechtsverletzungen oder Unsicherheit gezwungen zu fliehen. Das waren fast 5,5 Millionen Menschen weniger als ein Jahr zuvor. Hauptgrund für den Rückgang ist laut UNHCR, dass Menschen in Länder zurückkehren, die immer noch als Brennpunkte gelten, etwa Afghanistan und Syrien. Manila. Nach dem schweren Erdbeben im Süden der Philippinen warten die Menschen auf Hilfe. Der Bürgermeister der besonders betroffenen Küstenstadt Glan bat die Regierung darum, Hubschrauber einzusetzen, um Lebensmittel und andere Hilfsgüter in die isolierten Orte zu bringen. Nach seinen Worten sind 10 von 31 Dörfern nicht erreichbar, vor allem aufgrund von Erdrutschen. Auch die Stromversorgung sei noch nicht wiederhergestellt. Am Montag hatte es ein Beben der Stärke 7,8 gegeben. Laut Behörden kamen mindestens 53 Menschen ums Leben, fast 700 wurden verletzt. Das Wetter in Bayern. Heute unbeständig mit einem Mix aus Wolken, Sonne, Schauern und Gewittern. Höchstwerte 14 bis 19 Grad. Auch morgen meist stark bewölkt und vielerorts regnerisch. Am Samstag wird es ab dem Nachmittag freundlicher. Am Sonntag weitgehend trocken. Höchstwerte 14 bis 20. Am Samstag 19 bis 25 Grad. Es ist 10.04 Uhr. Die Verkehrsmeldungen. A7 Würzburg Richtung Ulm zwischen Kitzingen und Marktbreit. Ein Lkw-Unfall. Aktuell sind alle Spuren blockiert. 3 Kilometer Stau. A94 Passau Richtung München zwischen Mühldorf Nord und Mühldorf West ist nach einem Unfall die rechte Spur blockiert. und A96 München Richtung Lindau zwischen Gilching und Oberpfaffenhofen Behinderungen nach einem Unfall. Soweit die Verkehrsübersicht.
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2: Und mit dem Symphonieorchester des Bayerischen Rundfunks. Erstmal steht Colin Davis am Pult und dirigiert die Ouvertüre zu Beatrice Benedict von Hector Berlioz.

Das Symphonieorchester des Bayerischen Rundfunks auf BR Klassik mit der Ouvertüre zu Beatrice Benedikt von Hector Berlioz. Am Pult Colin Davis. Der Geiger Frank-Peter Zimmermann. Ich glaube, der macht eine große Sommerpause. Zumindest was die Konzerte betrifft. Das nächste Konzert, das ich gefunden habe, ist am 1. September und zwar in Solingen. Beethoven Violinkonzert. Wenn Sie sich ein Spätsommer-Highlight buchen wollen, das wäre doch was. Dass Frank-Peter Zimmermann den Sommer über aber ohne Geige am Strand liegt, kann ich mir bei ihm, dem stillen Arbeiter und gewissenhaft Suchenden, wirklich nicht vorstellen. Auf BR Klassik spielt er mit dem Kammerorchester des Symphonieorchesters des Bayerischen Rundfunks das Violinkonzert Köchelverzeichnis 219 von Wolfgang Amadeus Mozart.

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Frank-Peter Zimmermann war der Solist. Er hat zusammengespielt mit dem Kammerorchester, des Symphonieorchester des Bayerischen Rundfunks und mit Radoslav Schulz. Das war das Violinkonzert in A-Dur, Köchelverzeichnis 219 von Wolfgang Amadeus Mozart. Sir Simon Rattle ist wieder da, und zwar am 18. und 19. Juni ein Riesending. The Dream of Gerontius von Edward Elgar, ein Oratorium für Chor, Orchester und Solisten. Neben dem Symphonieorchester des Bayerischen Rundfunks ist also auch der BR-Chor mit dabei. Das Stück ist eines mit vielen Kontrasten, Leben und Sterben, Zweifel und Verheißung, leise flüsternd und auch klanggewaltig. Also da können sich alle Beteiligten austoben. Wenige Tickets gibt's noch auf brso.de. Und das BRSO hören wir hier mit einem Concerto Grosso von Händel auf BR Klassik.

Musikerinnen und Musiker des Symphonieorchesters des Bayerischen Rundfunks mit Emmanuel Aim und diesem Concerto Grosso in G-Dur von Georg Friedrich Händel. Der Traumlibrettist war verhindert, weil im Duell erschossen. Ein anderer springt für den Operntext ein und dem Komponisten Michael Glinker geht aber irgendwie die Inspiration aus. Die Entstehungsgeschichte der Oper Ruslan und Ludmilla ist das Gegenteil von »in einem Rutsch« und in wenigen Tagen. Es ist eher die Fraktion »gut Ding will Weile haben«. Dass das Ding, also die Oper, aber gut ist, hat Glinkers Zeitgenossen nicht so eingeleuchtet. Das kam dann erst später. Das ist konsequent, aber für Glinker im Ganzen natürlich ein bisschen unpraktisch, sage ich mal. Das Symphonieorchester des Bayerischen Rundfunks mit der Ouvertüre zu Ruslan und Ludmilla.

0: Die Ouvertüre zu Ruslan und Ludmilla von Michael Glinka hat uns das Symphonieorchester des Bayerischen Rundfunks unter Juri Achronowitsch gespielt.
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1: Um 11 Uhr mit Inka Köbel. Kanzler Merz hat im Bundestag um Vertrauen für den Reformkurs der schwarz-roten Bundesregierung geworben. Der CDU-Chef sagte im Parlament:
2: Wir stellen uns dieser Aufgabe unter schwierigsten Umständen und manchen Abgesängen zum Trotz, weil wir Vertrauen haben in die Bürgerinnen und Bürger unseres Landes und weil wir sicher sind, dass wir die Herausforderungen, vor denen wir stehen, gemeinsam lösen können.
1: AfD-Chefin Weidel konterte scharf und persönlich:
3: Diese Regierungserklärung war der Abgesang eines Gescheiterten. Herr Merz, Ihre eigenen Leute diskutieren schon über Ihre Ablösung, aber Sie singen Loblieder auf sich selbst.
1: Grünen-Fraktionschefin Hasselmann nahm das Treffen des Kanzlers gestern Abend mit Arbeitgebern und Gewerkschaften in den Fokus. Es sei ein Armutszeugnis, dass Merz die gute Atmosphäre dabei hervorheben müsse. Der Tankrabatt läuft zwar wie geplant Ende Juni aus, SPD-Co-Chefin Baas hat jedoch mögliche weitere Entlastungen angedeutet. Nach dem Aus des Rabatts werde man die Lage beobachten und natürlich andere Entscheidungen vielleicht noch treffen müssen, sagte Baas im ZDF-Morgenmagazin. Der Iran-Konflikt, der die hohen Energiepreise ausgelöst hat, sei noch nicht beendet. Union und SPD haben sich darauf geeinigt, den Tankrabatt dennoch nicht zu verlängern. Für Mai und Juni wurde die Energiesteuer gesenkt, damit der Sprit knapp 17 Cent günstiger wird. Wenn Bankkarten verloren gehen, haben Diebe beim Einkaufen oft leichtes Spiel. Denn bei Beträgen bis 50 Euro reicht es häufig, die Karte an das Lesegerät zu halten, ohne Eingabe der PIN. Der bayerische Justizminister Eisenreich fordert nun härtere Strafen für verbotene Geldabhebungen.
4: Künftig sollen solche Einkäufe mit gestohlenen Karten, Smartphones oder Smartwatches als Computerbetrug geahndet werden, der mit bis zu 5 Jahren Haft bestraft werden kann. Bayern hält es für geboten, den elektronischen Zahlungsverkehr besser zu schützen. Nach einer Allensbach-Studie haben 2025 erstmals mehr Menschen mit Karte bezahlt als mit Bargeld. Aus München, Christina Lutz.
1: Nach dem tödlichen Zusammenstoß zweier Busse in Oberbayern sind inzwischen alle Verletzten außer akuter Lebensgefahr. Das hat die Polizei mitgeteilt. Ein Gutachter soll nun klären, wie es zu dem Unfall in einer engen Kurve kommen konnte. Bei dem Zusammenstoß gestern Mittag im Kreis Dachau ist ein Zweitklässler ums Leben gekommen. Mehr als 20 Kinder, eine Lehrerin und die beiden Fahrer sind verletzt. Heute geht es los bei der bislang größten Fußball-WM der Geschichte mit 48 Mannschaften und 104 Spielen. Die erste Partie gibt es am Abend im legendären Aztekenstadion von Mexiko statt. Mitgastgeber Mexiko spielt ab 21 Uhr gegen Südafrika. Die Eröffnungsfeier beginnt um 7:30 mit Auftritten von Shakira und Madonna. Das Wetter in Bayern: unbeständig mit Wolken, etwas Sonne, Schauern und Gewittern, Höchstwerte 14 bis 19 Grad, in der Nacht Tiefstwerte um 10 Grad, morgen meist stark bewölkt und vielerorts regnerisch, am Samstag zunächst ab nachmittags von Westen her freundlicher, am Sonntag weitgehend trocken, Höchstwerte 14 bis 20, am Samstag bis 25 Grad. Es ist 11.03 Uhr. Die Verkehrsmeldungen: A3 Passau Richtung Linz zwischen Pocking und Grenzübergang Suben, Stau nach einem Unfall. Und die A7 Würzburg Richtung Ulm ist zwischen Kitzingen und Marktbreit wegen Bergungsarbeiten nach einem Lkw-Unfall bis heute Nachmittag gesperrt. Es gibt eine Umleitung über die U72. Soweit der Verkehrsservice.
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5: Kunst bleibt der beste Weg, um den Geist zu entwickeln. Kunst und insbesondere Musik ist Nahrung für Seele und Herz, hat der Dirigent Maris Jansons mal gesagt. Und von dieser Herz- und Seelennahrung haben wir ja reichlich hier auf BR Klassik. Der 6. ungarische Tanz von Brahms mit Maris Jansons und unserem Symphonieorchester des Bayerischen Rundfunks.

Maris Jansons und unser Symphonieorchester des Bayerischen Rundfunks mit dem 6. ungarischen Tanz von Johannes Brahms. Manche Instrumente sind im Orchester, auch ohne dass sie explizit Solisten genannt werden, solistisch besetzt. Hörner und Holzbläserinnen, Posaunen, Trompeten zum Beispiel. Jeder und jede spielt seine ganz eigene Stimme im Großen und Ganzen. Bei den Streicherinnen und Streichern ist das anders. Mehrere spielen eine Stimme, hier jetzt aber nicht. Es sind nur drei Solisten des Symphonieorchesters des Bayerischen Rundfunks. Und jeder spielt seine eigene Stimme. Und mehr gibt's dann eben auch nicht. Im Trio für Geige, Bratsche und Cello von Joseph Haydn.

Florian Sonnleitner, Jürgen Weber und Hanno Simons mit dem Streichtrio in G-Dur Opus 53 Nummer 1 von Joseph Haydn. Die tiefe Motivation von vielen großen Künstlerinnen und Künstlern, die finde ich immer wieder beeindruckend. Der Dirigent Yannick Nézet-Séguin zum Beispiel sagt, Musik ist zur Bereicherung aller Menschen gemacht. Sie ist Teil der menschlichen DNA und das ist der Grund, warum ich mein Leben damit verbringe, Musik zu teilen. So intensiv, wie ich nur irgendwie kann. Yannick Nézet-Séguin am Pult des Symphonieorchesters des Bayerischen Rundfunks auf BR Klassik mit der italienischen Sinfonie von Felix Mendelssohn Bartholdy.

BR-Klassik hier. Yannick Nézet-Séguin am Pult des Symphonieorchesters des Bayerischen Rundfunks. Das war die italienische Sinfonie, die vierte in A-Dur von Felix Mendelssohn Bartholdy. Raphael Kubelik, der Dirigent. Aber was anderes war für ihn besonders wichtig, nämlich das Komponieren. Aber das war mehr was fürs Private. Raphael Kubelik meinte mal: Ich habe es immer so verstanden, dass es meine private Sache ist. Ich habe nicht komponiert, um zu komponieren. Ich habe komponiert, um das auszusprechen, was ich empfinde, was ich fühle, was ich erlebt habe. Öffentlich bin ich mehr als Dirigent tätig, aber ohne Komponieren könnte ich nicht leben. Ich könnte auch nicht dirigieren, wenn ich nicht komponieren würde. Für die Öffentlichkeit komponiert hat sein Landsmann František Antonín Mícha und eine D-Dur-Sinfonie von ihm dirigiert Raphael Kubelik am Pult des Symphonieorchesters des Bayerischen Rundfunks.

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1: Um 12 Uhr mit Gudrun Skupin. Ein gesetzliches Mindestalter, um Social Media zu nutzen? Darüber wird in Deutschland seit Monaten diskutiert. Jetzt hat sich der Ethikrat geäußert und sich gegen eine pauschale Altersbeschränkung für TikTok, Instagram und Co. ausgesprochen.
2: Es gelte, den notwendigen Schutz junger Menschen in Einklang zu bringen mit ihren Kommunikations- und Informationsbedürfnissen. Dafür sei ein gesetzliches Mindestalter für Social Media nicht geeignet. Stattdessen empfiehlt der Deutsche Ethikrat ein sogenanntes risikobasiertes Schutzkonzept. Das soll neben den sozialen Medien auch andere digitale Angebote betrachten, wie Chatbots oder Bildgeneratoren. Grundsätzlich empfiehlt der Rat, digitale Räume dringend jugendfreundlicher zu gestalten. Aus Berlin, Nicole Markwald.
1: Bundeskanzler Merz hat den Reformkurs seiner schwarz-roten Regierung im Bundestag verteidigt. In seiner Regierungserklärung rief er alle zur Veränderungsbereitschaft auf. Vor den Problemen im Land dürfe man die Augen nicht verschließen. Von der Opposition kam teils auch persönliche Kritik am Kanzler.
3: Die Runderneuerung, die funktionieren nur, wenn alle mitmachen. Merz mit einem Grundsatzappell.
4: Wir alle haben die Verantwortung, genau hinzusehen, was unser Land als Ganzes jetzt braucht und nicht nur die eigenen Interessen zu sehen.
3: Die anschließende Aussprache eröffnete Alice Weidel für die AfD mit der Diagnose: Diese Regierungserklärung war der Abgesang eines Gescheiterten. Britta Hasselmann, die Co-Vorsitzende der Grünen Bundestagsfraktion, mahnte die Regierung nicht nur zu reden, sondern zu handeln und nachzubessern. Aus Berlin, Ulrike Römer.
1: Der Tankrabatt läuft zwar wie geplant Ende des Monats aus, es könnte aber weitere Maßnahmen geben, um Verbraucher zu entlasten. Das hat SPD-Chefin Baas angedeutet. Der Iran-Krieg gehe ja weiter, so Baas im Morgenmagazin von ARD und ZDF. Sie sagte wörtlich, wenn es zu großen Belastungen kommt, werden wir sicherlich darüber auch noch mal reden müssen. Für Mai und Juni hat die schwarz-rote Koalition die Spritsteuer um 17 Cent pro Liter gesenkt. Nachdem gestern eine Verunreinigung des Würzburger Trinkwassers durch Enterokokken bekannt wurde, hat die Uniklinik den internen Schutz ausgeweitet. Pflegerische und ärztliche Maßnahmen sollen nur noch mit Wasser erfolgen, das an Zapfstellen mit speziellen Filtern entnommen wurde. Die Wundversorgung erfolgt ausschließlich mit sterilem Wasser. Besonders empfindliche Bereiche der Patientenversorgung werden zusätzlich durch Sterilfilter abgesichert. Die Behörden empfehlen, für das gesamte Würzburger Stadtgebiet sowie für Gerbrunn Trinkwasser abzukochen. In wenigen Stunden wird in Mexico City die Fußball-WM eröffnet, rund um das legendäre Aztekenstadion, wo das Eröffnungsspiel zwischen Co-Gastgeber Mexiko und Südafrika stattfindet, ist die Situation wegen Protesten und Demonstrationen allerdings angespannt. Seit mehreren Tagen gibt es immer wieder Proteste unterschiedlicher Gruppen. Das Wetter in Bayern? Unbeständig mit Wolken, etwas Sonne und später Schauern und einzelnen Gewittern bei 14 bis 19 Grad. Kommende Nacht gebietsweise nass, Tiefstwerte um 10 Grad. Morgen vielerorts regnerisch. Am Samstag zuerst noch grau, am Nachmittag dann freundlicher bei 14 bis 20 Grad. Am Samstag dann auch 19 bis 25 Grad. Die Zeit gleich 12.04 Uhr. Zur Verkehrslage: Die A7 Würzburg Richtung Ulm ist zwischen Kitzingen und Marktbreit wegen Bergungsarbeiten nach einem Lkw-Unfall bis heute Nachmittag gesperrt. Es gibt eine Umleitung über die U72. Soweit dieser Service.
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5: Ich begrüße Sie ganz herzlich willkommen. Wir beginnen diese Stunde mit Robert Schumann, 4 Stücke für Klavier Opus 32, daraus die Nummer 3. Und er selber bezeichnet diese Nummer 3 Romanze, sehr rasch und mit Bravour. Ich persönlich würde diese Romanze nennen stürmisch bewegt.

Costanza Principe am Klavier mit Robert Schumann. Das war aus Opus 32 die Nummer 3, Romanze, sehr rasch und mit Bravour. Die Kunst Karl Philipp Emanuel Bachs, des zweitältesten Bachsohnes, wurde seinerzeit als neuartig und empfindsam eingestuft. Und seine Kunst manifestierte sich vor allem in seiner Instrumentalmusik, speziell in den Sinfonien, deren Prachtentfaltung, Esprit und außergewöhnliche Individualität weithin bewundert wurden und die selbst Haydn und Mozart noch beeindruckten. Weitgehend unbelastet von erdrückenden Traditionen prägten diese Werke eine musikalische Sprache, mit der sich die Epoche nachhaltig identifizierte. Und diese Frische ist unüberhörbar.

Musik von Karl Philipp Emanuel Bach. Seine Berliner Sinfonie Nummer 8 in G-Dur im Wodkin-Verzeichnis, die Nummer 180. Wir hörten das Orchestre de Chambre de Lausanne unter der Leitung von Christian Zacharias. Seit Jahrzehnten fasziniert das Los Angeles Guitar Quartett mit seinem Ausdruck und seiner Virtuosität. Die Herren definieren sich dabei immer wieder neu und scheuen sich nicht, auch ungewohnte musikalische Pfade zu beschreiten. Durch die Synthese verschiedenster zeitgenössischer und klassischer Elemente schufen sie, darf man sagen, ihren spezifischen Los Angeles Guitar Quartett Sound.

0: Eine Komposition von Alfonso Montes Llanura. Das war das Los Angeles Guitar Quartett. Aufgenommen bei einem Gastspiel im Dezember 2006 in der Münchner Musikhochschule. Die Zeit 12.29 Uhr.
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2: London, 11. Juni 1849. Wilma Neruda springt als Geigensolistin für Josef Joachim ein und wird gefeiert.
3: Ein kleines Mädchen, ein Kind an Jahren und Wesen, aber ein vollkommenes, miniaturhaftes Pendant zu Paganini. Ihr anmutiges und elastisches Handgelenk brachte einige der brillantesten Staccati im Auf- und Abstrich hervor, die ich je gehört habe.
2: Vermerkt der Librettist und Komponist William Bartholomew. Die Konkurrenz schläft nicht und sie wird immer jünger. Wilma ist 10 Jahre alt und Joachim schon 17. Nach dem Konzert ist auch er von ihrem Stil so fasziniert, dass er einem Freund anvertraut.
3: Wenn die Leute sie gehört haben, werden sie nicht mehr so viel von mir halten.
2: Doch wahrscheinlich übertreibt der bereits berühmte Teenager ein bisschen. Denn dass er nicht aufgetreten ist, liegt daran, dass er nicht wollte. Der Veranstalter, die Londoner Philharmonic Society, hatte die Idee, dass er Mendelssohns Violinkonzert spielen sollte. An einer Stelle im Programm, die Josef Joachim nicht zusagte. So kommt es gerade recht, dass das österreichische Wunderkind Wilma Neruda gerade auch in London ist. Zusammen mit ihrer klavierspielenden Schwester und ihrem Bruder am Cello ist sie mit dem Vater auf Europatournee. Ihre Konzerte in Prag, Dresden und Amsterdam sind ein voller Erfolg. Wilmas Ruf eilt ihr voraus. Wunderkinder stehen im 19. Jahrhundert hoch im Kurs, wobei die Betonung auf Wunder liegt. Die kindlichen Musikerinnen und Musiker werden vom Publikum vor allem als Kuriosität bestaunt, wenn die Finger der adrett gekleideten Kleinen geschickt über die Instrumente fliegen. Eine echte Karriere für danach ist meist nicht vorgesehen. Bei Wilma Neruda ist das anders. Selbst als verheiratete Frau, Mutter von 2 Kindern und Geigenprofessorin wird sie der Bühne nie mehr als ein paar Monate fernbleiben. 20 Jahre später, 1869, kehrt sie als erwachsene Künstlerin nach London zurück, wird sich dort niederlassen. Sie feiert erneut Triumphe und sie steht mit Josef Joachim auch gemeinsam auf der Bühne.
0: Ein Beitrag von Bettina Jech war das. Und es geht weiter mit eben einer dieser prägendsten Musikerpersönlichkeiten der damaligen Zeit, Josef Joachim. Bereits in jungen Jahren wurde er ja von Felix Mendelssohn Bartholdy protegiert, mit 16 dann Lehrer am Leipziger Konservatorium und 2. Konzertmeister im Theater und am Gewandhaus. Joachims eigene Kompositionen, die fast ausnahmslos in seiner frühen Zeit als Konzertmeister in Hannover entstanden, wurden von Liszt, Schumann und Brahms sehr geschätzt. Und wir hören jetzt Musik von Josef Joachim, Notturno für Violine und Orchester A-Dur mit Daniel Hope und dem Königlich Philharmonischen Orchester Stockholm unter Sakari Oramo.

Notturno für Violine und Orchester A-Dur, Opus 12 von Joseph Joachim. Wir hörten Daniel Hope, Violine, und das Königliche Philharmonische Orchester Stockholm unter der Leitung von Sakari Oramo. Es geht weiter mit Beethoven, Klavierkonzert Nummer 5 in S-Dur. Wir sind im dritten Satz. Ein fast absichtslos aufgefächerter S-Dur-Dreiklang als triumphales Rondo-Thema. Die aufsteigende Bewegung überschlägt sich geradezu vor Freude.

Claudio Arau am Klavier in einer Aufnahme von 1984, zusammen mit der Staatskapelle Dresden unter der Leitung von Colin Davis. Das war Beethoven, Klavierkonzert Nummer 5 in S-Dur, der dritte Satz. In 7 Minuten wird es 1, dann gibt es wieder Nachrichten und zum Ausklang dieser Stunde jetzt noch Musik von Leone Sinigaglia. Er hatte zwei große Leidenschaften, die Berge und die Musik. Gewissermaßen war er auf beiden Gebieten ein Pionier. Als Bergsteiger erklomm er die damals noch wenig beachteten Gipfel der Dolomiten, veröffentlichte seine Erfahrungen und Beobachtungen in seinem Buch. Und als Komponist widmete sich der 1868 in Turin geborene Meister einer in seinem Land der Oper vernachlässigten Gattung der Instrumentalmusik. Hier eine Kostprobe, seine Lustspiel-Ouvertüre nach Goldoni, Le Baruffe, Chiozzotte, das Münchner Rundfunkorchester unter Georg Schmöhe.

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1: Um 13 Uhr mit Gudrun Skupin. Der Deutsche Ethikrat ist gegen ein pauschales Social-Media-Verbot für Kinder und Jugendliche. Das geht aus einer Stellungnahme hervor. Darin heißt es, der Schutz junger Menschen müsse in Einklang gebracht werden mit ihren Kommunikations- und Informationsbedürfnissen. Ein gesetzliches Mindestalter für TikTok, Instagram und Co. ist laut den Experten der falsche Weg.
2: Grundsätzlich empfiehlt der Rat, digitale Räume dringend jugendfreundlicher zu gestalten. Vorgaben, die Gefahren für Kinder und Jugendliche reduzieren sollen, müssten effektiver umgesetzt werden. Auch Anbieter sollten stärker in die Pflicht genommen werden. Außerdem regt der Ethikrat an, den Jugendmedienschutz-Staatsvertrag zu modernisieren. Eine unabhängige Expertenkommission Kinder- und Jugendschutz in der digitalen Welt erarbeitet zurzeit für das Bundesfamilienministerium einen Bericht. Er soll Ende Juni vorgelegt werden.
1: Ein Beitrag von Nicole Markwald. In seiner Regierungserklärung im Bundestag hat Kanzler Merz die schwarz-roten Reformpläne verteidigt. Reformen seien nötig, vor den Problemen im Land dürfe man die Augen nicht verschließen. Dafür brauche es von allen jetzt Veränderungsbereitschaft. AfD-Co-Chefin Weidel nannte Merz' Regierungserklärung den Abgesang eines Gescheiterten. Grüne und Linke kritisierten, dass die Bundesregierung bei ihren Plänen Gewerkschaften und Arbeitgeber zu spät eingebunden habe. Der Iran hat die groß angelegten US-Angriffe vergangene Nacht verurteilt. Solche Attacken machten die eigentlich vereinbarte Waffenruhe bedeutungslos, erklärte Teheran. Gegenschläge rechtfertige der Iran mit seinem Recht auf Selbstverteidigung. Das US-Militär hat eigenen Angaben zufolge militärische Überwachungs- und Kommunikationsanlagen sowie Anlagen der Flugabwehr im Iran attackiert. In Bayern sollten Schüler künftig im Unterricht mehr über die eigenen Finanzen lernen, also zum Beispiel, wie sie vernünftig mit Geld umgehen, wie sie Schulden vermeiden oder am besten sparen. Das fordert in einem Antrag eine Gruppe von CSU-Landtagsabgeordneten. Aus ihrer Sicht sollten sich Schüler dazu stärker mit Experten und Menschen aus der Praxis austauschen, wie Rebecca Bück berichtet.
3: Konkret Banken, Verbraucherzentralen oder Schuldnerberatung. Der Antrag wurde einstimmig im Landtag angenommen. Die SPD zeigte sich in einem Punkt kritisch. Banken seien nicht neutral, sondern hätten ein handfestes wirtschaftliches, geschäftliches Interesse, auch an jungen Kundinnen und Kunden. Wann das Pilotprojekt beginnt und inwiefern es das bisherige Angebot verbessert, ist noch nicht klar.
1: In Nürnberg sind gestern Abend mehrere Sicherheitskräfte der Deutschen Bahn attackiert worden. Als sie einen 40-Jährigen weckten, der im Hauptbahnhof geschlafen hatte, griff dieser die DB-Mitarbeitenden an. Er beleidigte das Personal, versuchte sie mehrmals zu schlagen und spuckte ihnen ins Gesicht. Dann rannte er weg, konnte aber kurze Zeit später von der Bundespolizei festgenommen werden. Mehrere Sicherheitskräfte wurden verletzt. Gegen den polnischen Staatsbürger wird nun ermittelt. Das Wetter in Bayern. Unbeständig mit Wolken, etwas Sonne, später Schauer und einzelne Gewitter bei 14 bis 19 Grad. Auch in der kommenden Nacht gebietsweise nass, Tiefstwerte um 10 Grad. Morgen vielerorts regnerisch. Am Samstag zuerst noch grau, am Nachmittag dann freundlicher. Höchstwerte 14 bis 20, am Samstag dann 19 bis 25 Grad. Es ist gleich 13.04 Uhr. Zur Verkehrslage A7 Füssen Richtung Ulm. Zwischen Nersingen und dem Kreuz Ulm-Elchingen ein Unfall. Die A7 Würzburg Richtung Ulm ist zwischen Kitzingen und Marktbreit wegen Bergungsarbeit nach einem Lkw-Unfall bis heute Nachmittag gesperrt. Es gibt eine Umleitung über die U72. Soweit dieser Service.
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4: Herzlich willkommen, ich begrüße Sie. Die Residenz Würzburg wurde mit Hofgarten und Residenzplatz im Jahr 1981 in die Welterbeliste der UNESCO aufgenommen. In der Begründung heißt es, zwischen 1740 und 1770 ausgestattet und mit prachtvollen Gärten versehen, wird die Würzburger Residenz als das einheitlichste und außergewöhnlichste aller Barockschlösser betrachtet und veranschaulicht einen der strahlendsten Fürstenhöfe Europas. Sie ist einzigartig durch ihre Originalität, ihr ehrgeiziges Bauprogramm und die internationale Zusammensetzung des Baubüros. Und die Musik, die blieb nicht erhalten von damals, aber die Noten haben wir. Und so hat es geklungen in Würzburg seinerzeit.

Musik von Giovanni Benedetto Platti, Hofmusiker in Würzburg bis zu seinem Tod 1763. Das war ein Oboenkonzert von ihm, daraus der dritte Satz. Solist Juri Valentin, begleitet wurde er vom Ensemble Reflektor. Als Franz Schubert 1828 mit gerade 31 Jahren starb, wurde seine Hinterlassenschaft ordentlich aufgelistet. Sie bestand vorwiegend aus Wäschestücken, darunter einige Paar Socken, 4 Hemden, eine Matratze und eine Decke, sowie einige alte Musikalien in dieser Reihenfolge. 11 Jahre später machte Robert Schumann einen Besuch bei Schuberts Bruder in Wien, stöberte in den alten Musikalien und fand einen Schatz, die große C-Dur-Sinfonie. Schumann begriff den künstlerischen Wert der Komposition sofort. Felix Mendelssohn Bartholdy brachte sie mit dem Gewandhausorchester Leipzig zur Uraufführung, stark gekürzt allerdings, denn die Musiker verzweifelten wohl spätestens am wirbelnden letzten Satz. Franz Schubert selbst hat sein Werk nie gehört. Wir hören den zweiten Satz.

Der zweite Satz, Andante con moto, aus der großen C-Dur-Sinfonie von Franz Schubert. Die Münchner Philharmoniker waren das, unter der Leitung von Johanna Malwitz. Als nächstes Musik, die etwa 120 Jahre früher entstanden ist, als das eben gehörte. Eine Rarität, darf man sagen, von Georg Friedrich Händel. Cantata Spagnola für Sopran, Gitarre und Basso Continuo. Vermutlich im Sommer des Jahres 1707 niedergeschrieben. Der Verfasser des herzzerreißenden Librettos ist unbekannt. Heißt es da zum Beispiel: Mein Herz wird niemals von seiner Liebe zu dir genesen. No se mandará jamás de amaros mi corazón. Händel zeigt hier, dass er dem spanischen Text durch die Instrumentierung mit der Chitarra Spagnola leidenschaftliche Authentizität zu verleihen versteht. Die Autorschaft Händels wurde übrigens lange angezweifelt. So einmalig und einzigartig erklingt dieses kleine, bedeutende Werk.

0: No se emendará jamás. Spanische Kantate für Soprangitarre und Basso Continuo. Händel Werkeverzeichnis 140 von Georg Friedrich Händel. Das waren Dorothee Mills, Sopran, Hille Perl, Viola da Gamba und Lee Santana, Barockgitarre. Das ist der Nachmittag auf BR Klassik. 13.30 Uhr ist es mittlerweile. Für ihr erstes Soloalbum beim Label BIS widmen sich die Geigerin Alina Ibragimova und der Pianist Cédric Tiberghien den Violinsonaten von Ludwig van Beethoven. Und zwar in einer historischen Klangästhetik. Soeben ist die erste Sonatensammlung erschienen. Dazu gehören aus dem Opus 12 die Sonaten 1 bis 3 und die Sonate Opus 24, besser bekannt als Frühlingssonate. Silvia Schreiber mit einer Empfehlung.
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3: Es gibt Sonaten von Ludwig van Beethoven, die schießen direkt ins Herz. So simpel, so schön, so fließend, so charmant. Als Beethoven die Sonate schreibt, ist er 29 Jahre alt. Er hat schon einige üble Kritiken einstecken müssen. Der Wiener Platzhirsch in Sachen Kammermusik heißt nun mal Joseph Haydn. Mit der Frühlingssonate Opus 24 landet Piefke Beethoven jedoch einen Coup, sogar bei den Kritikern. Bis heute ist das Stück eines der ganz großen Beethoven-Hits. Das gilt nicht nur für den berühmten ersten Satz. Die Geigerin Alina Ibragimova und der Pianist Cédric Tiberghien spüren in ihrem Album dem Originalklang nach. Also, wie hat es sich möglicherweise angehört in den Salons der feinen Gesellschaft, wo man sich mehr und mehr mit Beethovens Musik schmückte? Entsprechend leuchtet kein kristallklarer, moderner Konzertflügel an der Seite der Geigerin. Vielmehr hat sich das Duo für ein Instrument aus dem Jahr 1794 entschieden, als originalgetreuer Nachbau, ein Fortepiano. Manchmal ploppen die Töne wie Popcorn im Topf. Sie können grunzen wie eine Kröte und sprudeln wie ein Wasserspiel in Schönbrunn. Cédric Tiberghien holt unglaublich viele verschiedene Farben aus dem Flügel. Davon profitiert das durchweg dynamische Spiel von Alina Ibragimova, die ihre Geige mit Darmsaiten bespannt hat und damit die historische Klangästhetik komplettiert. Durch den Kniff, dem gedämpften, frühlingshaft warmen Timbre, verschmelzen Fortepiano und Violine. Manchmal muss man wirklich ganz genau hinhören, wer was spielt. So wie hier in der zweiten Sonate aus dem Opus 12. Dass sich Tiberghien und Ibragimova schon lange und vor allem gut kennen, spielt eine wichtige Rolle bei dieser Sammlung an Beethoven-Sonaten. Nichts wirkt mühselig, alles wächst vom ersten bis zum letzten Takt organisch. Als würde man einem Pflänzchen beim Wachsen zuschauen oder besser gesagt zuhören. Das gilt selbst für aufmüpfige Stellen, wo Beethoven seinem Ruf als Hitzkopf alle Ehre macht. Hier wird keine Türe zugeschlagen. Hier wird eine kraftvolle Einladung ausgesprochen. Kommt nur rein und hört her. In der spürbaren Dichte des Musizierens und der Differenziertheit im Klangbild schaffen es Alina Ibragimova und Cédric Tiberghien, alle Sonaten auf dem Album eingängig und klar zu gestalten. Die beiden wissen natürlich, es kann nur eine Frühlingssonate geben. Aber, um im Bild zu bleiben, auch die anderen Jahreszeiten haben schließlich ihre Reize. Auf jeden Fall ist dem Duo Ibragimova-Tiberghien mit dem Album ein Cliffhanger gelungen. Und man wartet gespannt auf ihre nächste Folge, also Volume 2, aus dieser Gesamteinspielung aller Beethoven-Violinsonaten.
0: Silvia Schreiber hat Ihnen diese Neuerscheinung ans Herz gelegt. Und wir machen weiter mit Klaviermusik von Antonín Dvořák.

Garrick Olsen am Klavier und die tschechische Philharmonie unter der Leitung von Jerzy Bielolavek. Das war der zweite Satz Andante Sostenuto aus dem Klavierkonzert G-Moll von Antonín Dvořák. Mit schneller Feder komponiert und dann eine halbe Ewigkeit daran gefeilt. Erst recht eigenartig ist die Geschichte von Georges Bizets C-Dur-Symphonie. Da bringt jemand mit nur 17 Jahren in einem Mozart-gleichen jugendlichen Schaffensrausch eine formvollendete Symphonie zu Papier. 4 Wochen hat er nur gebraucht. Zeigt sie aber niemandem und erzählt noch nicht einmal seinen Lehrern davon. Und mehr noch, es bleibt Zeit seines kurzen Lebens das einzige Werk dieser Gattung und es braucht geschlagene 8 Jahrzehnte, bis die Uraufführung stattfindet. Und Georges Bizet nicht mehr ausschließlich als der Carmen-Komponist wahrgenommen wird. Hier ist der 4. Satz.

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3: Um 14 Uhr mit Gudrun Skupin. Ein gesetzliches Mindestalter, um Social Media zu nutzen? Darüber wird in Deutschland seit Monaten diskutiert. Jetzt hat sich der Ethikrat geäußert und sich gegen eine pauschale Altersbeschränkung für TikTok, Instagram und Co. entschieden.
4: Es gelte, den notwendigen Schutz junger Menschen in Einklang zu bringen mit ihren Kommunikations- und Informationsbedürfnissen. Dafür sei ein gesetzliches Mindestalter für Social Media nicht geeignet. Stattdessen empfiehlt der Deutsche Ethikrat ein sogenanntes risikobasiertes Schutzkonzept. Das soll neben den sozialen Medien auch andere digitale Angebote betrachten, wie Chatbots oder Bildgeneratoren. Grundsätzlich empfiehlt der Rat, digitale Räume dringend jugendfreundlicher zu gestalten. Aus Berlin, Nicole Markwald.
3: Der Bundestag hat zum ersten Mal über den Nachfolger des umstrittenen Heizungsgesetzes debattiert. Beim Einbau neuer Heizungen sollen künftig nicht mehr so strenge Regeln für erneuerbare Energien gelten wie bisher. Energieministerin Reiche sagte, mit dem Gebäudemodernisierungsgesetz gebe man den Menschen wieder die Freiheit zurück, selbst zu entscheiden, mit welchen Systemen sie ihr Haus beheizen wollen. Nach ihren Worten gelingt die Wärmewende nicht gegen, sondern nur mit den Eigentümern. Nach den amerikanischen Angriffen aus der Nacht meldet der Iran mindestens 3 Verletzte. In der Straße von Hormus sollen die USA mit Beschuss auf einen Öltanker Besatzungsmitglieder getötet haben. Einzelheiten dazu von Benjamin Weber.
5: Die USA hatten nach eigenen Angaben vor allem militärische Ziele um die Straße von Hormus im Süden des Landes herum angegriffen. Dabei hat es in der Straße von Hormus auch Tote gegeben. Die USA haben dort einen Öltanker angegriffen, der unter der Flagge des pazifischen Inselstaats Palau fährt. Bei dem gezielten Angriff auf den Maschinenraum wurden 3 Seeleute getötet. Sie hatten die indische Staatsbürgerschaft. Die USA begründeten den Angriff damit, dass das Schiff die US-Blockade iranischer Häfen verletzt habe und mutmaßlich iranisches Öl exportieren wolle.
3: Teurere Mieten und hohe Lebenshaltungskosten machen vielen Menschen in der EU zu schaffen. Und diese Probleme schränken die Grundrechte der Europäerinnen und Europäer ein. Zu diesem Ergebnis kommt die EU-Agentur für Grundrechte in ihrem neuen Jahresbericht. Die Schutzmaßnahmen gegen Zwangsräumungen und Obdachlosigkeit in mehreren Mitgliedstaaten seien nach wie vor unzureichend. Das untergrabe die Menschenwürde, so die EU-Behörde. Trikots, Fanutensilien oder Getränke, das sind Dauerbrenner bei Fußballfans zu WM-Zeiten und ließen in der Vergangenheit die Kassen der Händler klingeln. Heuer ist die Hoffnung auf WM-Umsätze bei den bayerischen Einzelhändlern aber gedämpft, so Bernd Ohlmann vom Handelsverband Bayern. Es sei denn, Deutschland kommt über das Achtelfinale hinaus, dann würden die Karten neu gemischt, hieß es. Grund für die trüben Prognosen auch in der Gastronomie sind die teils späten Anstoßzeiten und ausbleibende große Public Viewing Events. Das Wetter in Bayern. Unbeständig mit Wolken, etwas Sonne und später mit Schauern und einzelnen Gewittern bei 14 bis 19 Grad. Kommende Nacht gebietsweise nass, Tiefstwerte um 10 Grad. Morgen vielerorts regnerisch, am Samstag zuerst noch grau, am Nachmittag freundlicher, Höchstwerte 14 bis 20, am Samstag dann 19 bis 25 Grad. Die Zeit gleich 14:04 Uhr. Die Verkehrsmeldungen. Die A7 Würzburg Richtung Ulm ist zwischen Kitzingen und Marktbreit wegen Reinigungsarbeiten nach einem LKW-Unfall weiterhin gesperrt. Es gibt eine Umleitung über die U72. A9 München Richtung Nürnberg zwischen Manching und Denkendorf stockender Verkehr wegen Bauarbeiten. Und in Richtung München auf der A9 zwischen Denkendorf und Ingolstadt Nord 9 Kilometer Stau an einer Baustelle. A9 Nürnberg Richtung München zwischen Denkendorf und der Raststätte Köschinger Forst West, ein Unfall auf der mittleren Spur. Und A94 Passau Richtung München, zwischen Schwindeck und Dorfen steht ein defekter LKW im Baustellenbereich. Soweit dieser Service.
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6: Ich begrüße Sie herzlich willkommen und wir starten in diese Stunde mit Bach.

Hilary Hahn, Violine, das Los Angeles Chamber Orchestra unter der Leitung von Jeffrey Kahane. Mit dem ersten Satz aus Johann Sebastian Bachs Violinkonzert A-Moll, Werkeverzeichnis 1041. Wir kommen nach Frankreich. Das Komponieren war den Frauen im 19. Jahrhundert dort zwar nicht verboten, doch ihr Umfeld erschien wenig förderlich für ihre Entfaltung. Bereits in der Schulbank wurden sie anders behandelt als die Jungen. Zwar öffnete das Pariser Konservatorium seine Pforten seit seiner Gründung 1795 für beide Geschlechter, doch die Theorieklassen, Harmonielehre, Kontrapunkt, Komposition, blieben bis in die 1840er Jahre den männlichen Studenten vorbehalten. Klavier- und Orgelunterricht für Frauen erfuhr zwar eine Aufwertung, doch die Vorstellung, dass man sie zum Komponieren anhalten könnte, erschien lange Zeit als unpassend. Was die Komponistinnen in den offiziellen Institutionen nicht finden konnten, mussten sie sich im privaten Sektor suchen. Louise Farinck, Jahrgang 1804, tat das zum Beispiel bei Anton Reicher, der sie in Harmonielehre unterrichtete. Von Louise Farinck bei uns jetzt ihre Grande Variation sur un thème du Comte Gallenberg für Klavier und Orchester Opus 25.

Musik von Louise Farinck. Grande Variation sur un thème du Comte Gallenberg für Klavier und Orchester, Opus 25. Wir hörten Jean Müller am Klavier sowie die Soliste européen Luxembourg unter der Leitung von Christoph König. Und jetzt geht es weiter mit einer Mischung aus Klassik, Flamenco, Jazz, Weltmusik. Renaud Garcia-Fons entführt uns mit seinen musikalischen Geschichten einmal mehr in diese bunte, vielfarbige Welt.

0: Der Bassist Renaud Garcia-Fons und der Akkordeonist Jean-Louis Matinier verstehen es meisterhaft, ihren beiden Instrumenten ganz fantastische und außergewöhnliche Klänge zu entlocken. Eine Komposition von Renaud Garcia-Fons war das Sanlúcar. Es ist 14.29 Uhr.
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0: Und da lassen wir gleich mal Klassik und Jazz aufeinanderprallen.

A Little Jazz Mass von Bob Chilcott hören wir hier. Dieses Werk und viele andere, von Bach über Mendelssohn bis zum 1977 geborenen lettischen Komponisten Eriks Esenwalds, werden morgen Abend zu hören sein mit dem Kammerchor Max Vokal von St. Maximilian in München. Das Ganze ein Benefizkonzert zugunsten von Frauen in Not. Morgen, Freitag, 12. Juni, 19 Uhr, Allerheiligen Hofkirche in München. Der Max-Vokal-Kammerchor unter der Leitung von Gerald Häusler. Und hier im Nachmittag auf BR Klassik machen wir jetzt weiter mit Kammermusik von Anton Reicher.

Anton Reicher. Trio für Violine, Violoncello und Klavier, D-Dur, Opus 101, Nummer 5. Das war daraus der vierte Satz, das Finale. Es musizierte das Trio Bohemo. Um 1800 zog Schottland alle romantisch veranlagten Mitteleuropäer magisch an. Und so unternahm auch Felix Mendelssohn Bartholdy eine Reise in die Heimat der Maria Stuart, der blutigen Balladen und des Whisky. Der Komponist war verzaubert von einer verfallenen Kapelle, an dessen Wände Efeu rankte und wo überall Gras wucherte. Völlig versunken in eine morbide Stimmung, machte sich Mendelssohn Bartholdy im Juli 1829 ans musikalische Werk. Rasch notierte er Einfälle für den Beginn seiner dritten Sinfonie. Doch erst 12 Jahre später vollendete er diese damals begonnene schottische Sinfonie. Eine Sinfonie, die zum heutigen Tag passt, nämlich Regen, Wind, Gewitter und Nebel, fing Mendelssohn im ersten Satz ein.

Das Philharmonische Orchester Rotterdam mit dem ersten Satz aus der schottischen Sinfonie von Felix Mendelssohn Bartholdy. Wer mag, hat hier wirklich Regen, Wind und Nebel rausgehört. Deswegen zum Ausklang dieser Stunde hier im Nachmittag auf BR Klassik jetzt noch etwas Erwärmendes aus Südamerika. Bossa Nova, Menina Mossa von Luis Antonio und dem Saxophonisten Stan Getz.

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1: Um 15 Uhr mit Gudrun Skupin. Es war wohl das umstrittenste Gesetz der Ampelregierung, das sogenannte Heizungsgesetz. Jetzt will es die schwarz-rote Koalition ersetzen. Beim Einbau neuer Heizungen sollen künftig weniger strenge Regeln zu erneuerbaren Energien gelten. Dazu sagte Energieministerin Reiche:
2: Wir geben den Menschen die Freiheit zurück, selbst zu entscheiden, mit welchen Systemen sie ihr Haus beheizen und wie sie ihr Haus modernisieren wollen. Denn die Wärmewende gelingt nicht gegen die Eigentümer. Die Wärmewende gelingt nur mit den Eigentümern.
1: Marc Bernhard von der AfD-Fraktion widersprach:
3: Ihr Vorschlag eines Modernisierungsgesetzes ist nichts anderes als Habecks Heizungshammer durch die Hintertür. Öl und Gas bleiben scheinbar erlaubt, aber mit Ihrer Biotreppe verpflichten Sie die Menschen, Öl- und Gasheizungen in Zukunft mit bis zu 60% Biogas oder Bioöl zu betreiben.
1: Soweit Stimmen aus der Bundestagsdebatte. Vorher hatte Kanzler Merz im Bundestag eine Regierungserklärung abgegeben. Darin rief er alle Menschen in Deutschland zu Reformbereitschaft auf. Die Zeit dränge. Jeden Tag gingen Arbeitsplätze in der Industrie verloren und Unternehmen gäben wegen hoher Kosten und viel Bürokratie auf, so Merz. Er kündigte weitere Gespräche mit Gewerkschaften und Wirtschaftsverbänden an. Nachdem Gesundheitsminister Streeting vor einigen Wochen zurückgetreten war, hat nun auch der britische Verteidigungsminister John Healey seinen Rücktritt eingereicht. Grund sind Streitigkeiten über den Militärhaushalt. In einem Brief warf Healey Premier Starmer vor, notwendige Gelder für die Verteidigung des Landes zurückzuhalten. Dieses Geld sei aber nötig angesichts der wachsenden Bedrohungen, so Healey. Der Druck auf Premier Starmer wird damit größer. Schon seit einigen Wochen fordern mehrere Mitglieder seiner Labour-Partei den Rücktritt des Premiers. Mehrere Brände in den vergangenen Tagen in Regensburg halten die Behörden auf Trab. An einer Staustufe im Westen haben Kabel gebrannt. In der Regensburger Stadtrandgemeinde Pendling haben Unbekannte versucht, Strommasten in Brand zu setzen. Jetzt ermittelt die Zentralstelle für die Bekämpfung von Extremismus und Terrorismus.
4: Weil die Tatobjekte zur Stromversorgung gehören, sei in beiden Fällen von einer extremistischen Tatmotivation auszugehen. Das sagte ein Sprecher der Generalstaatsanwaltschaft dem BR auf Anfrage. Die Behörde ermittelt jetzt zusammen mit dem Bayerischen Landeskriminalamt wegen des Verdachts der Brandstiftung. Einen weiteren mutmaßlichen Anschlag auf die Stromversorgung hatte es Ende Mai bei München gegeben. In Garching setzen Unbekannte zwei Strommasten in Brand. Auch in diesem Fall wird ermittelt. Aus Regensburg, Sebastian Wintermeyer.
1: Nachdem gestern eine Verunreinigung des Würzburger Trinkwassers durch Enterokokken bekannt wurde, hat die Uniklinik den internen Schutz ausgeweitet. Pflegerische und ärztliche Maßnahmen sollen nur noch mit Wasser erfolgen, das an Zapfstellen mit speziellen Filtern entnommen wurde. Die Wundversorgung erfolgt ausschließlich mit sterilem Wasser. Besonders empfindliche Bereiche der Patientenversorgung werden zusätzlich durch Sterilfilter abgesichert. Die Behörden empfehlen für das gesamte Würzburger Stadtgebiet sowie für Gerbrunn Trinkwasser abzukochen. Das Wetter in Bayern: bis zum Abend unbeständig, mit Wolken, etwas Sonne und Schauern oder einzelnen Gewittern, 14 bis 19 Grad. Kommende Nacht zunächst abklingende Schauer, später von Westen neuer Regen, Tiefstwerte um 10 Grad. Morgen vielerorts regnerisch, am Samstag erst am Nachmittag freundlicher. Am Freitag bis 18, am Samstag bis 25 Grad. Die Zeit 15.04 Uhr.
5: Zur Verkehrslage: A9 München Richtung Nürnberg, zwischen Manching und Denkendorf stockender Verkehr an einer Baustelle und in der Gegenrichtung auf der A9 zwischen Denkendorf und Ingolstadt Nord 10 Kilometer stockender Verkehr wegen Bauarbeiten. Soweit dieser Service.
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6: Herzlich willkommen. Ich begrüße Sie mit Musik von Josef Suk.

Josef Suk's Serenade für Streichorchester S-Dur Opus 6, das war daraus der zweite Satz, Allegro Man und Troppo e Grazioso, in einer Aufnahme mit dem Symphonieorchester des Bayerischen Rundfunks. Es dirigierte Maris Jansons. Der Nachmittag auf BR Klassik als nächstes mit einem der beliebtesten und wohl berühmtesten Klavierkonzerte von Wolfgang Amadeus Mozart, das in C-Dur, Köchel-Verzeichnis 467. Hier ist der erste Satz.

Wolfgang Amadeus Mozart Klavierkonzert Nummer 21 C-Dur Köchelverzeichnis 467, das war daraus der erste Satz. Wir hörten Danae Dörken am Klavier und das Royal Northern Sinfonia. Die Leitung hatte Lars Vogt. Mozart stellte dieses Konzert in nur knapp 4 Wochen zu Beginn des Jahres 1785, wie so oft neben vielen anderen Verpflichtungen, in großer Eile fertig. Er trug es am 9. März in sein eigenes Werkverzeichnis ein und schon am nächsten Tag fand die Uraufführung in einer der großen musikalischen Akademien im K&K Nationaltheater statt, bei der er selbst Klavier spielte und gleichzeitig als Kapellmeister das Orchester leitete. Wir kommen jetzt zu einer großen Sängerin hier im Nachmittag auf BR Klassik. Managerin, Sängerin, Opernstar. Gerade eben ist die Römerin Cecilia Bartoli 60 Jahre alt geworden. Und man kann nur ins Staunen geraten, wie eine Sängerin eine so atemberaubende, schon jahrzehntelange Karriere so erfolgreich führen kann. Wir hören sie jetzt mit Musik von Leonardo Leo.

0: Ob auf der Opernbühne, im Konzert, auf CD oder als Leiterin der Salzburger Pfingstfestspiele und als Direktorin der Opera de Monaco, die Mezzosopranistin Cecilia Bartoli begeistert seit über 40 Jahren die Musikwelt. Wir hörten sie soeben mit der Arie des Decio, Qual farfalla innamorata, wie ein verliebter Schmetterling, aus dem zweiten Akt des Dramma per Musica, Zenobia in Palmira von Leonardo Leo. Außerdem spielte Il Giardino Armonico unter der Leitung von Giovanni Antonini. Apropos Oper, die Spekulationen haben ein Ende. Der tschechische Dirigent Peter Popelka wird neuer Generalmusikdirektor an der Bayerischen Staatsoper. Und der Mann ist selbst ein bisschen überwältigt davon.
1: Wenn das so einfach wäre, die Wörter zu fassen, also wie man sich fühlt, ja. Also beides, unglaubliche Ehre und wahnsinnigen Respekt, aber auch unglaubliche Freude, wirklich auf in diesem Haus musizieren zu können.
0: Peter Popelka ist 40 Jahre alt, kommt ursprünglich vom Kontrabass, war mal Akademist im BR-Symphonieorchester, hat lange in Dresden im Operngraben gesessen. Und jetzt wird er ab 2029 Chef in München. Zur ganz großen Starliga gehört er noch nicht, aber genau das ist gewollt, sagt Intendant Serge Störny. Der Glamour-Faktor sei für ihn nicht entscheidend. Wichtiger sei jemand, der Oper aus dem Orchestergraben kennt, der mit den Musikerinnen und Musikern auf Augenhöhe arbeitet und der Lust auf neue Stücke und zeitgenössische Musik mitbringt. Was Popelka genau plant, wie der Findungsprozess lief und warum manche die Entscheidung trotzdem kritisch sehen, das lesen Sie bei uns online auf brklassik.de.
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Kammermusik von Clara Schumann, Trio für Violine, Violoncello und Klavier G-Moll, Opus 17, das war daraus der vierte Satz. Es musizierte das Hyperion-Trio. Der Nachmittag auf BR Classic um genau 15.40 Uhr. Und jetzt habe ich noch drei Konzerttipps für Sie. Zwei für morgen und einen für Samstag. Es geht zunächst nach Würzburg, morgen, 12. Juni, um 19 Uhr im Kunsthaus Michel. Da stellt das Würzburger Ensemble In Swing Tief sein aktuelles Konzertprogramm Beyond vor. Akustischer Gypsy Swing und Weltmusik. Sabrina Damiani Kontrabass, Thomas Buffy Violine und Stefan Degner elektrische Jazzgitarre und Gypsy Gitarre. Beyond Swing morgen mit In Swing Tief, 19 Uhr im Kunsthaus Michel in Würzburg. Morgen um 20 Uhr in Kitzingen im Kulturhaus Alte Synagoge. Da heißt es Italo Jazz featuring Giacomo Di Benedetto. Unter dem Motto Jazz Italy treffen italienische Evergreens und Folklore auf Jazz. Bernhard Pichel Piano, Rudi Engel Bass, Florian Kettler Drums und ihr Special Guest Giacomo Di Benedetto. Kulturhaus Alte Synagoge Kitzingen morgen um 20 Uhr. Und dann noch am Samstag in Wendelstein im Casa della Trova ein Kurt-Weil-Abend. Beginnt um 20 Uhr mit Gruber und Gruber. Katharina und Christian Gruber begeben sich auf eine musikalische Reise durch die Lebensstationen Kurt Weils, von Berlin über Paris bis nach New York. Katharina Gruber als Sängerin und Christian Gruber, der Gitarrist. Gemeinsam bilden Tochter und Vater ein außergewöhnlich harmonisches Duo in Wendelstein im Casa della Trova. Und jetzt Peter Tschaikowski. Kammermusik. Ein posthumes Streichquartett, ein Fragment aus dem Jahr 1865 in der Bearbeitung für Streichorchester.

Ein Streichquartettfragment von Peter Tschaikowski aus dem Jahr 1865, hier in der Bearbeitung für Streichorchester, gespielt vom Baltic Chamber Orchestra. Die Leitung hatte Emmanuel Leduc Baron. 15.56 Uhr ist es, in 4 Minuten gibt's wieder Nachrichten. Und danach unser Klassikmagazin Leporello, Musik und Aktuelles aus der Klassikszene, dazu erwartet Sie heute Christian Schuler. Ich bin Johannes Hitzelberger, wünsche Ihnen noch einen schönen Nachmittag und wir lassen diese Stunde ausklingen im Dreivierteltakt mit dem Walzer Mondnacht auf der Alster. Das New London Orchestra unter Ronald Korb spielt diesen berühmten Walzer von Oskar Fetrasch.

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1: Um 16 Uhr mit Gudrun Skupin. Die Bundesregierung will das sogenannte Heizungsgesetz der Ampelkoalition reformieren. Am Mittag fand hierzu die erste Lesung im Bundestag statt. Wie die Pläne von Union und SPD aussehen, dazu Maximilian Ulrich aus unserem Hauptstadtstudio.
2: Die Regel, wonach 65% der Heizungen zukünftig klimaneutral laufen müssen, die wird gestrichen. Also auch Öl- und Gasheizungen sollen erlaubt bleiben. Stattdessen soll es eine sogenannte Biotreppe geben. Den fossilen Brennstoffen muss dann schrittweise Biogas oder Bioöl beigemischt werden. Diese Biotreppe, die soll erst ab 2029 gelten. Öl- und Gasheizungen, die sollen sogar ab 2045 noch erlaubt bleiben. Da will Deutschland ja eigentlich klimaneutral sein. Die Wirtschaftsministerin Katharina Reiche hat heute aber argumentiert, die Leute sind ja klug genug, sich die richtige Heizung selbst einzubauen und wir geben ihnen jetzt ihre Freiheit zurück.
1: Die Trauer nach dem schweren Busunfall gestern im Landkreis Dachau ist groß. Ein Zweitklässler ist dabei ums Leben gekommen. In der betroffenen Grundschule beschäftigte der schwere Unfall heute die Schulgemeinschaft. Für Schüler, Eltern und auch Lehrkräfte stehen Hilfs- und Trauerangebote bereit. Von den Verletzten sind nach Behördenangaben inzwischen alle außer akuter Lebensgefahr. Die genaue Unfallursache werde derzeit noch ermittelt. Die Europäische Zentralbank erhöht zum ersten Mal seit fast 3 Jahren wieder die Leitzinsen. Der für Banken und Sparer wichtige Einlagenzins steigt von 2 auf 2,25%, wie die EZB bekannt gab. Dadurch wird Sparen attraktiver. Kredite dagegen werden teurer. So will die EZB dafür sorgen, dass weniger Geld ausgegeben wird und die Preise nicht noch viel stärker steigen. Die Inflationsrate war zuletzt wegen des Iran-Kriegs mit 3,2% im Euroraum vergleichsweise hoch. Der Deutsche Ethikrat ist gegen ein pauschales Social-Media-Verbot für Kinder und Jugendliche. Das geht aus einer Stellungnahme hervor. Darin heißt es, der Schutz junger Menschen müsse in Einklang gebracht werden mit ihren Kommunikations- und Informationsbedürfnissen. Ein gesetzliches Mindestalter für TikTok, Instagram und Co. ist laut den Experten der falsche Weg.
3: Grundsätzlich empfiehlt der Rat, digitale Räume dringend jugendfreundlicher zu gestalten. Vorgaben, die Gefahren für Kinder und Jugendliche reduzieren sollen, müssten effektiver umgesetzt werden. Auch Anbieter sollten stärker in die Pflicht genommen werden. Außerdem regt der Ethikrat an, den Jugendmedienschutz-Staatsvertrag zu modernisieren. Eine unabhängige Expertenkommission Kinder- und Jugendschutz in der digitalen Welt erarbeitet zurzeit für das Bundesfamilienministerium einen Bericht. Er soll Ende Juni vorgelegt werden.
1: Nicole Markwald berichtete. Die Bundesjugendspiele können wieder als Wettkampf stattfinden, zumindest wenn die jeweilige Schule das möchte. Das haben die Kultusminister der Länder bei ihrer Sitzung in München beschlossen. Die Präsidentin der Kultusministerkonferenz, die bayerische Kultusministerin Stolz, sprach von einer positiven Leistungskultur. Aus ihrer Sicht wollen sich Kinder messen, das sorge für starke Persönlichkeiten. Vor 3 Jahren noch wurden die Punktetabellen abgeschafft, damit der Sport kindgerechter wird. Das Wetter in Bayern: bis zum Abend unbeständig mit Wolken, etwas Sonne und Schauern oder einzelnen Gewittern, 14 bis 19 Grad. Kommende Nacht abklingende Schauer, später von Westen her dann neuer Regen, Tiefstwerte um 10 Grad. Morgen vielerorts regnerisch, am Samstag erst am Nachmittag freundlicher, am Freitag bis 18, am Samstag bis 25 Grad. Es ist 16.04 Uhr. Die Verkehrsmeldungen: A8 München Richtung Stuttgart zwischen Zusmarshausen und Burgau. 3 Kilometer Stau nach einem Lkw-Unfall. A9 München Richtung Nürnberg zwischen Manching und Denkendorf. Stockender Verkehr an einer Baustelle. Und in der Gegenrichtung auf der A9 zwischen Denkendorf und Ingolstadt Nord. 7 Kilometer stockender Verkehr wegen Bauarbeiten. Und A99 Westumfahrung München Richtung Lindau zwischen Fröttmanning Nord und dem Dreieck Allach. 9 Kilometer stockender Verkehr. Soweit dieser Verkehrsservice.
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4: Und mit Musik von Georges Bizet. Herzlich willkommen.

Das wäre eine schöne Preisfrage. Welches Instrument spielt man mit geballten Fäusten? Es ist das Carillon, das spielbare Glockenspiel, wie es zum Beispiel im Glockenturm der Maria-Hilf-Kirche in München eingebaut ist. Den Klang eines Carillons ahmt dieser vierte Satz aus der Arlésienne-Suite Nummer 1 von Georges Bizet nach. Allerdings musste hier keiner mit geballten Fäusten spielen. Seiji Ozawa dirigierte das Orchestre National de France. Wir stellen Ihnen gleich den neuen Generalmusikdirektor der Bayerischen Staatsoper vor, der gestern ernannt und vorgestellt worden ist, nach der Musik von Joseph Haydn.

0: Gottlieb Wallisch war das in einer Aufnahme aus dem Jahr 2013 mit dem Finale der Klaviersonate Nummer 62 in Es-Dur von Joseph Haydn. Es gibt Neuigkeiten aus der Bayerischen Staatsoper. Lange war ja unklar, wer 2029 auf Wladimir Jurowski als Generalmusikdirektor folgt. Seit einer Woche gab es schon sehr konkrete Spekulationen und gestern wurden die Gerüchte offiziell bestätigt. Ein Überraschungskandidat hat das Rennen gemacht, Peter Popelka, gelernter Kontrabassist aus Prag und einst Stipendiat der BRSO-Akademie. Und schon damals, vor 17 Jahren, wusste er, dass er nicht ewig Kontrabassist bleiben will. Das hier hat er uns im Jahr 2009 gesagt.
1: Ich kann nicht ohne Komponieren leben. Ich finde, jeder Musiker muss einfach die Partitur lesen können. Und ich will nicht Kontrabassist sein, ich will einfach Musiker sein. Und dafür, glaube ich, muss man sich über Musik interessieren. Also ich meine nicht nur über die Musik für die Kontrabass, ich meine über die Musik insgesamt und Komponieren zu studieren, Dirigieren zu studieren und Klavier zu spielen. Ich finde das ganz natürlich.
0: Peter Popelka im Jahr 2009. Sich breit aufstellen, Bescheid wissen, künstlerisch neugierig bleiben. Vielleicht hat Peter Popelka genau diese Herangehensweise geholfen, dass er nun designierter Generalmusikdirektor der Bayerischen Staatsoper geworden ist. Für ihn eine große Ehre, wie er uns gesagt hat.
2: Wenn das so einfach wäre, die Wörter zu fassen, also wie man sich fühlt. Ja. Also beides, unglaubliche Ehre und wahnsinnigen Respekt, aber auch unglaubliche Freude, wirklich auf in diesem Haus musizieren zu können.
0: So klingt er also heute, der tschechische Dirigent und Komponist Peter Popelka. Ein Popelka, ein bisschen muss er und müssen wir uns noch gedulden mit ihm, denn bis 2029 wird es dauern, bis er sein Amt antreten wird. Aber er wird sicher schon ein paar Mal vorher im Nationaltheater vorbeischauen, in dem Haus, das traditionell bekannt ist für seine legendären Uraufführungen. Und das hat offensichtlich auch zu seiner Entscheidung pro München beigetragen. Er könne es kaum erwarten, an diesem Haus ein neues Stück zur Welt zu bringen, hat er uns im BR-Klassik-Interview erzählt. Mehr Infos über den Prager Peter Popelka und allgemein zu dieser Personalie lesen Sie auf unserer Homepage brklassik.de.

Franz Ignaz Beck hat diese Sinfonie in F-Dur geschrieben. La Stagione Frankfurt spielte den ersten Satz unter Michael Schneider. Es gab da im 19. Jahrhundert eine junge Frau, ein Mädchen noch, die spielte wie Paganini und sie konnte dem deutschen Stargeiger Joseph Joachim das Wasser reichen. Kennen Sie nicht? Wilma Neruda heißt die Frau. Wir stellen sie Ihnen gleich vor in unserem Musikkalender in etwa einer Viertelstunde hier in BR Klassik. Und hier haben Bläser und Pauken richtig viel zu tun, die Ouvertüre zu Händels Feuerwerksmusik.

Festmusik am Donnerstagnachmittag. Das war die Ouvertüre zur Feuerwerksmusik von Georg Friedrich Händel mit L'Arte dell'Arco. In den Bergen hat's in den letzten Tagen wieder geschneit, frischer Juni-Schnee. Vielleicht hat da schon mancher vom Sommerrodeln geträumt oder vom Sommerschlittschuhlaufen sogar. Die Fantasie bedient auch unsere nächste Musik. Hier kommt der Walzer Die Schlittschuhläufer von Emil Waldteufel mit dem Münchner Rundfunkorchester.

0: Ein Walzer, den man mit und ohne Schlittschuhe tanzen kann, jetzt im Sommer vielleicht besser ohne. Das Münchner Rundfunkorchester mit dem Walzer Les Patineurs, die Schlittschuhläufer von Emil Waldteufel unter der Leitung von Werner Andreas Albert. Und jetzt ist es gleich 20 vor 5.
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2: London, 11. Juni 1849. Wilma Neruda springt als Geigensolistin für Joseph Joachim ein und wird gefeiert.
3: Ein kleines Mädchen, ein Kind an Jahren und Wesen, aber ein vollkommenes, miniaturhaftes Pendant zu Paganini. Ihr anmutiges und elastisches Handgelenk brachte einige der brillantesten Staccati im Auf- und Abstrich hervor, die ich je gehört habe.
2: Vermerkt der Librettist und Komponist William Bartholomew. Die Konkurrenz schläft nicht und sie wird immer jünger. Wilma ist 10 Jahre alt und Joachim schon 17. Nach dem Konzert ist auch er von ihrem Stil so fasziniert, dass er einem Freund anvertraut.
3: Wenn die Leute sie gehört haben, werden sie nicht mehr so viel von mir halten.
2: Doch wahrscheinlich übertreibt der bereits berühmte Teenager ein bisschen. Denn dass er nicht aufgetreten ist, liegt daran, dass er nicht wollte. Der Veranstalter, die Londoner Philharmonic Society, hatte die Idee, dass er Mendelssohns Violinkonzert spielen sollte. An einer Stelle im Programm, die Joseph Joachim nicht zusagte. So kommt es gerade recht, dass das österreichische Wunderkind Wilma Neruda gerade auch in London ist. Zusammen mit ihrer klavierspielenden Schwester und ihrem Bruder am Cello ist sie mit dem Vater auf Europatournee. Ihre Konzerte in Prag, Dresden und Amsterdam sind ein voller Erfolg. Wilmas Ruf eilt ihr voraus. Wunderkinder stehen im 19. Jahrhundert hoch im Kurs, wobei die Betonung auf Wunder liegt. Die kindlichen Musikerinnen und Musiker werden vom Publikum vor allem als Kuriosität bestaunt, wenn die Finger der adrett gekleideten Kleinen geschickt über die Instrumente fliegen. Eine echte Karriere für danach ist meist nicht vorgesehen. Bei Wilma Neruda ist das anders. Selbst als verheiratete Frau, Mutter von 2 Kindern und Geigenprofessorin wird sie der Bühne nie mehr als ein paar Monate fernbleiben. 20 Jahre später, 1869, kehrt sie als erwachsene Künstlerin nach London zurück, wird sich dort niederlassen. Sie feiert erneut Triumphe und sie steht mit Joseph Joachim auch gemeinsam auf der Bühne.
0: Bettina Jech über einen berühmten Teenager im 19. Jahrhundert, die Geigerin Wilma Neruda. Und noch ein toller Geiger, Benjamin Nabarro heißt er. Er musiziert hier mit seinen beiden Kollegen vom britischen Leonor Piano Trio. Musik von Johann Peter Pixis.

Johann Peter Pixis, ein auffälliger Name mit X in der Mitte. Allerdings in der Musikgeschichte war der Mann eher eine unauffällige Figur. Er hat diese Musik hier geschrieben. Pianist, gebürtig aus Mannheim, lange als Wunderkind mit seiner Familie durch Europa getingelt. Dann hat er in Wien gelebt, war mit Beethoven und Schubert befreundet. Chopin hat für ihn komponiert. Und am Ende seines Lebens hat er sich nach Baden-Baden zurückgezogen und seine Memoiren geschrieben, in denen wohl viel über Zeitgenossen wie zum Beispiel Beethoven geschrieben steht. Eine Veröffentlichung ist angeblich in Vorbereitung. Schauen wir mal, was wir da Neues erfahren über die Zeit Beethovens und Schuberts. Sie hören BR Klassik, Leporello, um gleich 10 vor 5.

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1: Um 17 Uhr mit Gudrun Skupin. Es war wohl das umstrittenste Gesetz der Ampelregierung, das sogenannte Heizungsgesetz. Jetzt will es die schwarz-rote Koalition ersetzen. Beim Einbau neuer Heizungen sollen künftig weniger strenge Regeln zu erneuerbaren Energien gelten. Dazu sagte Energieministerin Reiche heute bei der ersten Lesung im Bundestag:
2: Wir geben den Menschen die Freiheit zurück, selbst zu entscheiden, mit welchen Systemen sie ihr Haus beheizen und wie sie ihr Haus modernisieren wollen. Denn die Wärmewende gelingt nicht gegen die Eigentümer. Die Wärmewende gelingt nur mit den Eigentümern.
1: Marc Bernhard von der AfD-Fraktion widersprach:
3: Ihr Vorschlag eines Modernisierungsgesetzes ist nichts anderes als Habecks Heizungshammer durch die Hintertür. Öl und Gas bleiben scheinbar erlaubt, aber mit ihrer Biotreppe verpflichten sie die Menschen, Öl- und Gasheizungen in Zukunft mit bis zu 60% Biogas oder Bioöl zu betreiben.
1: Soweit Stimmen aus der Bundestagsdebatte. Zuvor hatte Kanzler Merz in seiner Regierungserklärung die schwarz-roten Reformpläne verteidigt. Vor den Problemen im Land dürfe man die Augen nicht verschließen. Dafür brauche es jetzt von allen Veränderungsbereitschaft. AfD-Co-Chefin Weidel nannte Merz' Regierungserklärung den Abgesang eines Gescheiterten. Grüne und Linke kritisierten, dass die Bundesregierung bei ihren Plänen Gewerkschaften und Arbeitgeber zu spät eingebunden habe. US-Präsident Trump droht wieder dem Iran. Er hat für die kommende Nacht schwere Angriffe auf die Islamische Republik angekündigt. Außerdem drohte Trump mit der vollständigen Kontrolle über das iranische Öl. Irgendwann, in nicht allzu ferner Zukunft, werde man die Insel Khark im Persischen Golf übernehmen, so der US-Präsident. Auf der Insel ist das wichtigste iranische Ölterminal, über das normalerweise 90% des Rohöls aus dem Land umgeschlagen werden. In die Oberpfalz. Von dort ist illegal Müll in Polen und Tschechien entsorgt worden, zum Beispiel Batteriezellen, Rotorblätter von Windkraftanlagen oder Flugzeugteile. Seit heute müssen sich deswegen in Weiden zwei Männer vor Gericht verantworten. Mehr dazu von Matthias von Lieben.
4: Angeklagt sind der 53-jährige ehemalige Firmenchef einer Weidner Entsorgungsfirma sowie ein 57-jähriger tschechischer Geschäftspartner. Bereits am ersten Prozesstag haben die beiden wesentliche Teile der Anklage eingeräumt. Dem Geständnis ist eine Verständigung der Prozessbeteiligten vorausgegangen. Das Gericht stellte dabei eine Freiheitsstrafe von höchstens 3 Jahren und 6 Monaten für den ehemaligen Firmenchef in Aussicht. Voraussetzung: eine Zahlung in Höhe von 100.000 Euro an den Freistaat Bayern. Der hatte den Müll zurückgeholt und entsorgt und dafür 600.000 Euro aufgewendet. Ein Urteil soll im September fallen.
1: In wenigen Stunden beginnt die größte Fußball-WM der Geschichte. Das Eröffnungsspiel in Mexico City findet am Abend im legendären Aztekenstadion zwischen Co-Gastgeber Mexiko und Südafrika statt. Anpfiff ist um 21 Uhr. Das Wetter in Bayern: bis zum Abend unbeständig, mit Wolken etwas Sonne und Schauern oder einzelnen Gewittern, 14 bis 19 Grad. Kommende Nacht zunächst abklingende Schauer, später dann von Westen her neuer Regen, Tiefstwerte um 10 Grad. Morgen vielerorts regnerisch, am Samstag erst am Nachmittag freundlicher. Am Freitag bis 18, am Samstag dann bis zu 25 Grad, gleich 17.04 Uhr. Zur Verkehrslage: die A3 Nürnberg Richtung Passau ist zwischen Velburg und Parsberg nach einem Unfall blockiert. Es staut sich. A8 Stuttgart Richtung München zwischen Günzburg und Zusmarshausen 6 Kilometer Stau. A8 München Richtung Stuttgart zwischen Zusmarshausen und Burgau 7 Kilometer Stau nach einem Lkw-Unfall. A9 München Richtung Nürnberg zwischen Manching und Denkendorf stockender Verkehr an einer Baustelle. A9 Nürnberg Richtung München zwischen Denkendorf und Ingolstadt Nord Stau und stockender Verkehr. A93 Holledau Richtung Regensburg zwischen Regensburg Süd und Regensburg Nord 7 Kilometer stockender Verkehr und Stau wegen Bauarbeiten. A99 Ostumfahrung München Richtung Salzburg zwischen Fröttmanning Nord und Kirchheim 7 Kilometer Stau und A99 Westumfahrung München Richtung Lindau zwischen Fröttmanning Nord und dem Dreieck Allach 9 Kilometer Stau. Soweit dieser Verkehrsservice.
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5: Und hier kommt was Schnelles von Vivaldi.

Ein Cellokonzert in E-Moll von Antonio Vivaldi, das war Anastasia Kubekina, mit dem dritten Satz zusammen mit dem Kammerorchester Basel unter Julia Schröder. Lang leben, wer wollte das nicht? Mittlerweile gibt es eine ganze Industrie, die den Menschen Tipps gibt, ihnen schlechte Gewohnheiten austreibt und sogar Präparate anbietet, mit denen Alterungsprozesse verlangsamt werden können. Longevity nennt man das. Wir haben gleich noch einen ganz anderen Longevity-Tipp für Sie. Lassen Sie sich überraschen. Nur so viel jetzt schon. BR Classic gehört irgendwie auch zu dieser Art von lebensverlängernden Maßnahmen, die wir Ihnen gleich vorstellen nach der Musik von Robert Schumann.

0: Romantische Kammermusik vom Feinsten und zupackend, hier musiziert von Alexandre Rabinowitsch am Klavier, Dora Schwarzberg, Viola, Violine, Nobuko Imai, Viola und Natalia Gutmann am Cello. Gute Nachrichten für Sie, wenn Sie zu den Menschen gehören, die gern ins Museum gehen, in Konzerte oder sogar noch besser, selbst musizieren oder im Chor singen. Die Wissenschaft hat nämlich festgestellt, dass schöpferische und kulturaffine Gehirne langsamer altern. Kann das sein? Das habe ich auch Ricarda Lehle gefragt, die sich mit der Studie etwas eingehender beschäftigt hat.
1: Ja, tatsächlich geben die Ergebnisse Hinweise darauf, dass Alterungsprozesse in unserem Körper ein bisschen langsamer ablaufen, wenn wir uns regelmäßig mit Kunst, Kultur und Musik beschäftigen. Die Wissenschaftlerinnen vom University College London haben Blutproben von etwa 3500 Menschen untersucht und die DNA analysiert. Dabei haben sie auf bestimmte Muster in den chemischen Verbindungen der DNA geachtet. Und die waren eben unterschiedlich, je nachdem, wie selten oder wie häufig die Menschen mit Kunst, Kultur und Musik in Berührung gekommen sind. Die Wissenschaftlerinnen sagen außerdem, dass die Effekte ähnlich groß sind wie die, die durch regelmäßige körperliche Aktivität und Sport entstehen.
0: Also, was sollen wir jetzt tun, damit Kultur wirkt?
1: Ja, auf jeden Fall bedeutet das nicht, dass wir jede Woche in ein anderes Museum rennen müssen oder ständig in die Oper gehen müssen. Die Forscherinnen fassen unter den Begriffen alle Aktivitäten zusammen, bei denen Menschen sowohl selbst in irgendeiner Form kreativ sind, als auch sich von Kultur berieseln lassen. Dazu zählt zum Beispiel das Singen, egal ob in einer Band, in der Familie oder im Chor. Aber wir können eben auch stricken, nähen, häkeln, fotografieren, tanzen und malen. Genauso gehört aber natürlich auch dazu, wenn wir auf ein Konzert gehen, in eine Ausstellung, in die Bibliothek oder eben ins Museum. Übrigens legt die Studie auch nahe, dass wir vor allem auch dann etwas langsamer altern, wenn wir mehrere verschiedene Zugänge zu Kunst, Kultur und Musik haben.
0: Also optimal ist dann Häkeln im Park und dabei Singen. Liefert die Studie eigentlich auch Gründe, warum uns diese Aktivitäten langsamer altern lassen?
1: Das haben die Wissenschaftlerinnen in dieser Studie selbst zwar nicht untersucht, aber sie verweisen auf die Ergebnisse anderer Studien. Die sprechen zum Beispiel dafür, dass wir weniger Stress empfinden, wenn wir uns mit kreativen und kulturellen Aktivitäten beschäftigen. Außerdem regen kreative und kulturelle Aktivitäten unser Gehirn an, genauso wie unsere Sinne. Und es ersetzt zwar keine Medizin, aber Studien legen nahe, dass es einen positiven Einfluss auf Entzündungen im Körper hat, wenn wir uns mit Kunst, Kultur und Musik beschäftigen. Und auch das Glückshormon Dopamin könnte dadurch vermehrt ausgeschüttet werden.
0: Kultur macht also nicht nur klüger und glücklicher, sondern auch jünger. Rebecca Lehle über das, was Wissenschaftler vom University College London herausgefunden haben. Und diese Musik, die ist auf jeden Fall ganz bestimmt entzündungshemmend.

Ein bretonisches Volkslied, das Lied einer Braut, einer ziemlich melancholischen Braut offenbar. Das war die Akkordeonistin Viviane Chassot mit La Chanson de la Mariée. Und dieser Komponist hier stammt aus Mexiko. Das ist ein Streicherstück von Emmanuel Arias y Luna.

die Bamberger Symphoniker unter Jonathan Nott mit La Zacatecana, was so viel heißt wie eine Frau aus Zacatecas, einer Region im nördlichen Mexiko. Nach Mexiko schaut heute die Fußballwelt, denn dort wird am Abend die WM eröffnet, die Mega-WM, die XXL-WM mit 48 Mannschaften und 104 Spielen. Und wir schauen auch hin, oder besser gesagt, wir schauen knapp dran vorbei, denn wir stellen Ihnen gleich einen fußballverrückten Komponisten vor, einen, von dem Sie es wahrscheinlich nicht erwartet hätten. Hier ist aber erst einmal Musik von Telemann. HSV-Fan war der, glaube ich.

0: Ein strahlendes Konzert in D-Dur von Georg Philipp Telemann, gespielt von der Akademie für Alte Musik Berlin. 6:20 ist es. 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Vielleicht können Sie sich noch an diesen Bienenschwarm erinnern. Vuvuzelas, so richtig populär wurden sie bei der WM 2010 in Südafrika. Und unser Techniker hier in BR Klassik, der damals beim Fernsehen mit in Südafrika war, der schwärmt heute noch davon. Plötzlich waren diese Blasinstrumente mit dem etwas eingeschränkten Tonumfang überall zu hören, auch in deutschen Biergärten. Die südafrikanischen Fans haben sie damals eingeführt und populär gemacht. Sie waren 2010 vom ersten Moment der Fußball-WM an präsent, vom Eröffnungsspiel an, das damals Gastgeber Südafrika gegen Mexiko bestritt. Heute gibt es im wahrsten Sinne ein Déjà-vu. Heute beginnt nämlich in Amerika die Fußball-WM und zur Eröffnung tritt Mexiko gegen Südafrika an. Ob die südafrikanischen Fans ihre Vuvuzelas durch den Zoll gebracht haben, das wissen wir nicht, aber wir werden es hören heute Abend. Es gibt übrigens berühmte Musiker und Komponisten, die große Fußballfans sind, beziehungsweise in diesem Fall waren. Dmitri Schostakowitsch zum Beispiel, wie Ilona Hanning erzählt.
1: Die Augen von Dmitri Schostakowitsch glänzen hinter den dicken, großen Brillenrändern seiner schwarz umrandeten Brille und sie sind voller Leidenschaft. Wenn er im Fußballstadion seines Clubs Zenit Leningrad ist, dann zählt nur eines: Das Runde muss ins Eckige, der Sieg muss her. Wann immer es geht, ist Schostakowitsch im Stadion von Zenit Leningrad. Er ist kein Fußballfan, Schostakowitsch ist Fußballnerd. Akribisch schreibt er alles in sein Buch: die Ergebnisse, das Torverhältnis, die Namen der Torschützen. Er liest Sportzeitungen, hört Fußballreportagen im Radio, redet mit Sportjournalisten und Fußballern. Schreibt selbst Fußballreportagen, die er Freunden vorliest oder als Briefe verschickt. Und Schostakowitsch macht den Schiedsrichterschein. Mehr geht nicht. Als Schostakowitsch die ersten Erfolge als Musiker hat und Geld verdient, kann er es sich leisten, auch zu Auswärtsspielen von Zenit Leningrad zu fahren.
2: Er fuhr der Mannschaft hinterher und nicht nur nach Moskau, eine Nacht im Expresszug, sondern auch nach Kiew und sogar nach Tbilisi. Er wollte uns inspirieren, vielleicht aber auch sich selbst.
1: Als seine Frau mal nicht da ist, lädt Schostakowitsch die Mannschaft von Zenit Leningrad zu sich nach Hause ein. Die Fußballer sind anfangs etwas befangen, doch dann setzt Schostakowitsch sich an den Flügel und lockert die Stimmung mit seinem Klavierspiel auf.
0: Dmitri Schostakowitsch als Fußballfan. Ilona Hanning hat uns diese Geschichte erzählt.

Musik mit viel Wumms. Conga del Fuego des mexikanischen Komponisten Arturo Márquez. Das war das Simón Bolívar Jugendorchester aus Venezuela unter der Leitung von Gustavo Dudamel. Und dieses Scherzo stammt von Johannes Brahms um 5:10 hier in BR Klassik.

Ein musikalisches Traumpaar, Nikolai Snyder, Violine und Jefim Bronfman, Klavier, hier mit dem Scherzo in C-Moll von Johannes Brahms. Mein Kollege Benjamin Day präsentiert Ihnen gleich eine große Stimme, die Sopranistin Véronique Jeans. Sie ist Französin und singt französisches Repertoire bei uns hier in BR Klassik, gleich nach den 18 Uhr Nachrichten. Und das hier ist Musik des Ukrainers Alexei Schor, der verneigt sich hier vor Verdi in seiner Verdiana, gespielt von der Saxophonistin Asia Fateeva mit dem Württembergischen Kammerorchester. Und damit verabschiedet sich Christian Schuler für heute. Machen Sie es gut, einen angenehmen Abend. Bis morgen.

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1: Um 18 Uhr mit Anne-Madeleine Gallert. Die Bundesregierung will das sogenannte Heizungsgesetz der Ampelkoalition reformieren. Heute hat zum ersten Mal der Bundestag darüber debattiert. Wie die Pläne von Union und SPD aussehen, erklärt Maximilian Ulrich aus unserem Hauptstadtstudio.

0: Die Regel, wonach 65% der Heizungen zukünftig klimaneutral laufen müssen, die wird gestrichen. Also auch Öl- und Gasheizungen sollen erlaubt bleiben. Stattdessen soll es eine sogenannte Biotreppe geben. Den fossilen Brennstoffen muss dann schrittweise Biogas oder Bioöl beigemischt werden. Diese Biotreppe, die soll erst ab 2029 gelten. Öl- und Gasheizungen, die sollen sogar ab 2045 noch erlaubt bleiben. Da will Deutschland ja eigentlich klimaneutral sein. Die Wirtschaftsministerin Katharina Reicher hat heute aber argumentiert, die Leute sind ja klug genug, sich die richtige Heizung selbst einzubauen und wir geben ihnen jetzt ihre Freiheit zurück.
1: Die Europäische Zentralbank erhöht zum ersten Mal seit fast 3 Jahren wieder die Leitzinsen. Der für Banken und Sparer wichtige Einlagenzins steigt von 2 auf 2,2%, wie die EZB bekannt gab. Dadurch wird Sparen attraktiver, Kredite dagegen werden teurer. So will die EZB dafür sorgen, dass weniger Geld ausgegeben wird und die Preise nicht noch stärker steigen. Die Inflationsrate war zuletzt wegen des Iran-Kriegs mit 3,2% im Euroraum vergleichsweise hoch. Der Deutsche Ethikrat hält nichts von einem pauschalen Social-Media-Verbot für Kinder und Jugendliche. Zur Begründung heißt es, Minderjährige müssten zwar geschützt werden, sie hätten aber auch Interesse in digitalen Räumen am gesellschaftlichen Leben teilzuhaben. Beides müsse in Einklang gebracht werden. Bundestagspräsidentin Klöckner hatte die Stellungnahme des Ethikrates erbeten. Nach dem tödlichen Busunfall im Landkreis Dachau sind die Trauer und das Entsetzen nach wie vor groß. Ein Junge verlor gestern sein Leben, als bei Hebertshausen ein Reisebus mit Zweitklässlern mit einem entgegenkommenden Linienbus zusammenstieß. Zahlreiche Schüler wurden verletzt. Birgit Grundner über den Tag danach.
2: Der Verkehr rollt wieder auf der Stadtstraße zwischen Ampermoching und Ottershausen. Aber viele fahren unwillkürlich langsamer, wenn sie die Unfallstelle passieren. Die Warnbaken und Farbmarkierungen. An einigen Stellen haben die Menschen kleine Plüschtiere niedergelegt und Blumen. Zumindest gibt es inzwischen auch eine gute Nachricht. Die Lehrerin und die beiden Kinder, die ebenfalls schwerste Verletzungen erlitten hatten, sind laut Polizei nicht mehr in akuter Lebensgefahr. Unterdessen versuchen Gutachter weiter herauszufinden, warum die beiden Busse kollidiert sind.
1: Trikots, Fanutensilien oder Getränke. Das sind Dauerbrenner bei Fußballfans zu WM-Zeiten und ließen in der Vergangenheit die Kassen der Händler klingeln. Heuer ist die Hoffnung auf WM-Umsätze bei den bayerischen Einzelhändlern aber gedämpft, so Bernd Ohlmann vom Handelsverband Bayern. Es sei denn, Deutschland kommt über das Achtelfinale hinaus. Dann würden die Karten neu gemischt, hieß es. Grund für die trüben Prognosen auch in der Gastronomie sind die teils späten Anstoßzeiten und ausbleibende große Public-Viewing-Events. Das Wetter in Bayern. Bis zum Abend unbeständig mit Wolken, Sonne und einzelnen Schauern oder Gewittern. Kommende Nacht zunächst abklingende Schauer, später von Westen her neuer Regen. Tiefstwerte um 10 Grad. Morgen vielerorts regnerisch, am Samstag erst am Nachmittag freundlicher. Am Freitag bis 18, am Samstag bis zu 25 Grad. Es ist gleich 18.04 Uhr. Die Verkehrsmeldungen. A8 Stuttgart Richtung München zwischen Günzburg und Zusmarshausen 6 Kilometer Stau nach einem Unfall. A8 München Richtung Stuttgart zwischen Zusmarshausen und Burgau 8 Kilometer Stau wegen Bergungsarbeiten nach einem LKW-Unfall. A9 München Richtung Nürnberg zwischen Manching und Denkendorf Stau an einer Baustelle. A9 Nürnberg Richtung Berlin. Der Tunnel Einhausung Bayreuth ist nach einem Unfall gesperrt. Polizei und Rettungswagen sind unterwegs. Bitte halten Sie eine Rettungsgasse offen. A9 Nürnberg Richtung München zwischen Denkendorf und Ingolstadt Nord stockender Verkehr. A93 Holledau Richtung Regensburg zwischen Regensburg Süd und Regensburg Nord 7 Kilometer stockender Verkehr wegen Bauarbeiten. A99 Ostumfahrung München Richtung Salzburg zwischen Fröttmanning Nord und Kirchheim 7 Kilometer Stau. Und die A99 Westumfahrung München Richtung Lindau zwischen Fröttmanning Nord und Dreieck Alach 9 Kilometer stockend. Soweit die Verkehrsübersicht.
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4: Dazu begrüßt Sie sehr herzlich am Mikrofon Benjamin Day. Erst im vergangenen März titelte der Klassikblog Klassik begeistert: Véronique Jeans krönt die Leidenschaft und meint damit deren neue CD, auf der die Sopranistin ihre Erkundung der französischen Barockmusik fortsetzt. Er schreibt, Véronique Jeans beweist erneut, warum sie zu den führenden Interpretinnen dieses Repertoires zählt, durch ihre stilistische Souveränität, emotionale Durchdringung und die Fähigkeit, die innere Dramatik dieser Figuren authentisch zu vermitteln. Wenn Véronique Jeans hier also schon in den wortwörtlich höchsten Tönen gelobt wird, widmen wir ihr doch diese Sendung Classic Stars, wenn auch nicht gleich mit Barock. Sie eröffnet die Stunde mit Joseph Canteloube's N'est pas yeux de mieux, Ich habe keine Liebste. Begleitet wird sie vom Orchestre National de Lille unter Jean-Claude Casazu.

Ne pas eu de mio, ich habe keine Liebste aus Joseph Canteloups Gesängen aus der Auvergne. Véronique Jeans und das Orchestre National de Lille unter der Leitung von Jean-Claude Casazu. Falls Sie die gesungene Sprache nicht gleich zuordnen konnten, das Auvergnatische ist eine regionale Variante des Okzitanischen und wurde auch durch Canteloups Volksweisen außerhalb Frankreichs bekannt. Weiter geht es jetzt mit Véronique Jeans Lieblingsdisziplin, dem anfangs versprochenen Barock. Sie singt die Ouvertüre und vier Partien aus dem vierten Akt von Scylla und Glaukos, der Oper von Jean-Marie Leclerc dem Älteren. Begleitet wird sie von Les Talents Lyriques unter Christophe Rousset.

Die Sopranistin Véronique Jeans und les Talents Lyriques mit Szenen aus der Barockoper Scylla und Glaukos von Jean-Marie Leclerc dem Älteren. Gleich 18.24 Uhr, Sie hören Classic Stars auf BR Classic mit der französischen Starsopranistin Véronique Jeans, die jetzt Hector Berlioz' Sommernächte für uns auf dem Programm hat.

Les Nuits d'été, Liederzyklus für Mezzosopran und Orchester, Opus 7 von Hector Berlioz, präsentiert von unserem Klassikstar am heutigen Abend, Véronique Gens, und dem Konzerthausorchester Berlin unter Michael Gielen. Die Aufnahme entstand im Mai 2011 im großen Saal des Konzerthaus Berlin. Auf 19 Uhr zu hören wir Véronique Gens, jetzt noch einmal mit drei auvergnatischen Volksweisen von Joseph Canteloube. Dann die Nachrichten und anschließend unser junges Klassikmagazin Sweet Spot hier auf BR Klassik.

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1: Um 19 Uhr mit Anne-Madeleine Gallert. Rund um das Aztekenstadion in Mexiko-Stadt haben sich schon lange Schlangen gebildet. Die Fußball-Weltmeisterschaft geht los. In 2 Stunden ist Anpfiff beim ersten Spiel. Vorher schon beginnt die Eröffnungsfeier. Wie die Menschen in Mexiko als einem der Gastgeberländer zur WM stehen, weiß unsere Korrespondentin vor Ort, Jenny Barke. Sie sagt, die Stimmung sei gespalten.
2: Also einerseits fußballbegeistert ist Mexiko definitiv. Die Menschen sind stolz, dass sie zum 3. Mal Gastgeberland sind. Die Leute tragen grüne Mexiko-Trikots, ziehen die sogar ihren Hunden an. Aber es gibt auch viele, die sehr kritisch dem Fest gegenüberstehen, weil sie nicht ins Stadion kommen. Die Ticketpreise sind zu hoch für die meisten Mexikaner. Und es gibt viele Proteste. Die internationale Aufmerksamkeit der WM nutzen jetzt Gruppen wie Angehörige von Vermissten oder auch Lehrer, die Straßenblockaden

0: gestartet haben und auch weitere Proteste ankündigen.
1: Der Bundestag hat erstmals über das neue Gebäudemodernisierungsgesetz beraten. Wirtschaftsministerin Reiche sprach von einer echten Freiheit für die Verbraucher, die wieder selbst bestimmen könnten, wie sie ihr Haus beheizen. Aus Sicht der Opposition vollzieht die Bundesregierung jedoch eine Rolle rückwärts. Die Linke will die Vorschrift vom Bundesverfassungsgericht überprüfen lassen. Mit dem Gesetz werde es noch schwerer, die Klimaziele im Gebäudesektor zu erreichen. Das Grundgesetz verbiete aber, dass neue Gesetze den Klimaschutz verschlechterten. Bundesgesundheitsministerin Wagen muss noch mehr einsparen, um die Beiträge in der gesetzlichen Krankenversicherung stabil halten zu können. Bei der Gesundheitsministerkonferenz der Länder in Hannover erklärte die CDU-Politikerin, die Ausgabendynamik bei den gesetzlichen Kassen sei nach Zahlen des ersten Quartals höher als bislang erwartet. Demnach fehlten trotz ihrer Reformpläne rund 2,5 Milliarden Euro. Wagens Entwurf soll morgen das erste Mal im Bundestag beraten werden. Wer gerade für die WM nach Amerika fliegt oder zum Beispiel Urlaub in Asien macht, muss erstmal zu einem Flughafen. Für Menschen in Ostdeutschland ist die Anreise dahin meist länger. Denn von ostdeutschen Flughäfen gibt es derzeit nicht mal 10 Fernflugverbindungen. In Westdeutschland sind es fast 200. So geht's nicht weiter, sagen die Regierungschefs der ostdeutschen Bundesländer nach einem Treffen mit dem Bundesverkehrsminister Martin Adam.
2: Von Benachteiligung und Protektionismus spricht Brandenburgs Ministerpräsident Dietmar Woidke. Das seien harte Worte, aber wenn er sehe, wie Interkontinentalflüge am BER, Zitat, verhindert werden, falle ihm kein anderes ein. Berlins regierender Bürgermeister Kai Wegner sprach von einem intensiven Austausch mit Bundesverkehrsminister Patrick Schnieder. Es gäbe eine klare Bevorzugung der Flughäfen Frankfurt am Main und München. So könne es nicht bleiben.
1: In Neuburg an der Donau ist am Nachmittag bei Arbeiten eine Weltkriegsbombe entdeckt worden. Noch heute Abend soll sie entschärft werden. Deswegen läuft gerade ein Evakuierungseinsatz entlang der Richard-Wagner-Straße. Auch ein Seniorenzentrum ist dort betroffen. Die Bewohner werden auf das Gelände einer Grundschule gebracht. Das Wetter in Bayern. Bis zum Abend unbeständig mit Wolken, Sonne und einzelnen Schauern oder Gewittern. Kommende Nacht zunächst abklingende Schauer, später von Westen her neuer Regen. Tiefstwerte um 10 Grad. Morgen vielerorts regnerisch, am Samstag erst am Nachmittag freundlicher. Am Freitag bis 18, am Samstag bis zu 25 Grad. Es ist gleich 19.04 Uhr. Die Verkehrsmeldungen A3 Frankfurt Richtung Würzburg zwischen Weibersbrunn und Marktheidenfeld 5 Kilometer Stau. A8 Stuttgart Richtung München zwischen Günzburg und Zusmarshausen 3 Kilometer Stau nach einem LKW-Unfall. A8 München Richtung Stuttgart zwischen Adelsried und Zusmarshausen Stau wegen Bergungsarbeiten nach einem LKW-Unfall. A9 Nürnberg Richtung Berlin in Höhe Tunnel Einhausung Bayreuth Stau wegen Bergungsarbeiten. Die A70 Bamberg Richtung Bayreuth ist zwischen Kulmbach-Neudrossenfeld und Dreieck Bayreuth-Kulmbach nach einem Unfall gesperrt. Es staut sich. A93 Weiden Richtung Hof zwischen Pechbrunn und Marktredwitz Süd ein Unfall. Und die A99 Ostumfahrung München Richtung Salzburg zwischen Fröttmanning Nord und Kirchheim 7 Kilometer Stau. Soweit die Verkehrsübersicht.
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4: Hallo.
5: Hallo.
6: Hallo und herzlich willkommen. Gleich mal hier eine Dreifachbegrüßung. Falls ihr euch darüber wundert, hier bei Sweet Spot gibt es für euch heute quasi gleich ein ganzes Kammerensemble an Moderatoren mit Richard, mit Gino. Und das hat natürlich einen ganz besonderen Grund. Es wird auch ein kleines Experiment, oder? Gino Ricci, habt ihr das schon mal gemacht, so zu dritt moderieren?
5: Nein, noch nie.
4: Es ist lange her zu studierenden Radiozeiten, aber ich komme da wieder rein.
6: Das lassen wir jetzt nochmal aufleben, ein bisschen Teambuilding on Air. Denn für uns drei ist es heute das allerletzte Mal Sweet Spot.
5: Genau, so schaut's aus. Unsere Sendung verabschiedet sich nämlich kommende Woche aus dem Programm von BR Classic.
4: Und deswegen feiern wir Sweet Spot heute nochmal so richtig und wir haben für euch die beste Musik aus den vergangenen Sweet Spot-Jahrzehnten zusammengestellt.
6: Wir starten mit Abschied oder auf Deutsch Abschied von Federspiel. Das ist das vielleicht fluffigste Bläserstück ever. Perfekt für euren entspannten Donnerstagabend.

0: auf Wiedersehen. Wir, also Patricia, Gino und ich, sagen Goodbye Sweet Spot auf BR Classic mit dem passenden Stück Afschied, zu Deutsch der Abschied, von Simon Zöchbauer, gespielt von Federspiel. Damals haben die Österreicher dieses Stück live bei uns im Studio für uns gespielt, um genauer zu sein im Juni 2017. Das ist auch schon wieder 9 Jahre her. Ich persönlich war da ja erst 15 Jahre alt, Schüler, und muss zugeben, dass ich da noch YouTube-Star werden wollte. Und niemals gedacht hätte ich, dass ich hier einmal lande. Aber im April 2025 war es dann soweit und ich hatte meine allererste Sendung hier. Und oh boy, war ich da aufgeregt.
1: Das glaube ich.
0: Wie lange seid ihr beiden, Patricia und Gino, denn schon hier bei Sweet Spot?
2: Ich habe tatsächlich extra nachschauen müssen. Ich bin jetzt seit 4 Jahren dabei. Ich kannte Sweet Spot bzw. damals U21 aber auch schon aus dem Studium. Also war schon so ein kleines Fangirl vorher.
1: Oh, süß. Ja, bei mir ist es auch eine lange Geschichte. Es gab mal früher einen Jugendradiotag bei BR Classic. Da habe ich 2011 mitgemacht. Das war von der jungen Redaktion auch organisiert. Und dann bin ich nach Abi und Studium zurückgekommen und habe beim Moderationscasting mitgemacht. Das war 2018.
0: Wow. Ja, Wahnsinn. Du bist ja echt schon ein richtiges Urgestein unserer Sendung.
1: Ah, was?
2: Und hast ja echt der Sweet Spot Opi.
1: Nee.
0: Du hast ja echt schon viel erleben dürfen. Wie hat sich denn Sweet Spot so über die Jahre entwickelt?
1: Also, die Sendung hieß 2003, als alles anfing, noch 1904, dann U21 und dann wurde Sweet Spot daraus. Heute spielen wir vor allem Neoklassik und junge Klassik und früher hatten wir immer noch Gäste im Studio, die live Musik gemacht haben, wie Federspiel vorhin zum Beispiel. Und das war natürlich mega. Talk und Musik aus der jungen Szene für junge Leute, das gab es sonst so in Deutschland einfach nicht in der Radiolandschaft.
0: Klasse, ja. Und Sweet Spot kann offenbar auch alten 8-Bit-Gaming-Level-Sound. Also auf geht's ins Level von Francesco Tristano mit Electric Mirror.

0: Bonsoir, ihr Lieben. Ihr hört Sweet Spot auf BR Classic und auch diese Stargeigerin war bei eurem jungen Magazin live im Studio zu Gast. Das war eine Aufnahme aus dem Jahr 2018 und Lisa Batyashvili hat uns damals das wunderschöne Stück Bonsoir von Claude Debussy gespielt mit Milana Czerniawska am Klavier. Ich werde bei so wunderschöner Musik schon leicht sentimental, muss ich sagen, denn es ist unsere gemeinsame letzte Sweetspot-Sendung. Richie, Patricia und ich haben die Sendung bis zum Schluss für euch moderiert. Patricia schnieft schon neben mir. Und wir haben uns alle einen Lieblingsmoment aus unserer Sweetspot-Zeit ausgesucht. Und ich weiß nicht, wie es euch geht, aber es war bei mir so schwierig.
1: Ja, bei mir auch. Also ich bin zwar mit Abstand am kürzesten hier bei Sweetspot gewesen, aber ich musste wirklich sehr lange grübeln trotzdem.
2: Also ehrlich gesagt, bei mir ging es relativ schnell, weil doch der hat ziemlich gesessen, ist mir in Erinnerung geblieben.
0: Okay.
2: Stay tuned.
0: Sind wir mal gespannt, was da um die Ecke kommt. Ich fange mal mit einem meiner Lieblingsmomente an. Ich habe mich für ein beliebtes Sweetspot-Format entschieden. Vielleicht erinnert sich der ein oder andere von unseren Hörerinnen und Hörern auch noch dran.
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0: Jawohl, es gab jahrelang die Rubrik Bayern-Dart in der Sendung. Da haben unsere Studiogäste einen Dartpfeil auf eine große Bayern-Karte geschmissen und dort, wo der Pfeil eingestochen ist, sind wir dann hingefahren.
2: Und dort habt ihr dann euch einen Lenz gemacht und ein bisschen gechillt, ne?
0: Ja, nach getaner Arbeit natürlich. Also vor allem meine Ex-Kollegin Kati und ich, Grüße gehen raus.
2: Grüße.
0: Wir waren für euch viel in Bayern unterwegs und haben Musik vor Ort entdeckt bei Blaskapellen, Musicalgruppen und vielem, vielem mehr. Und ich musste für meinen ersten Einsatz beim Bayern-Dart nach Pohndorf in der Gemeinde Altmannstein. Und ja, sagen wir mal so, in Pohndorf bin ich jetzt nicht wirklich fündig geworden als rasender Reporter, aber dafür einen Ortsteil weiter umso mehr. So, das war wohl nix. In Pohndorf geht auch musikalisch nichts. Aber ich bin jetzt unterwegs nach Altmannstein und unter anderem auch Mendorf. Und hier ist Johann Simon Mayer geboren, ein Komponist, der auch Zeitgenosse von Beethoven, Rossini und Haydn war. Und da bin ich jetzt gleich da und will eigentlich erstmal rausfinden, ob die Altmannsteiner ihren Vorfahren überhaupt kennen.
4: Jein.
0: Was heißt jein?
4: Also ich weiß, dass er in Mendorf eine Kirche gebaut hat.
5: Kenne ich schon, aber weiß jetzt nicht, wo ich wieder muss.
2: Ja.
0: Wer war das?
5: Dirigent.
0: Die Ausbeute war ja ziemlich mager. Die Leute wissen nicht so wirklich, wer ihr berühmter Vorfahre war. Aber ich treffe jetzt jemanden, der ganz genau Bescheid weiß über Johann Simon Mayer. Und zwar Hannelore Eichenseer, die Vorsitzende des Freundeskreises der Musik von Johann Simon Mayer. Und hier ist auch ihr Auto. Ich steig mal ein. So, hallo Frau Eichenseer.
6: Grüß Gott, Herr Tanner.
0: So, oh, hier ist schon das Radio auf BR Classic gestellt.
6: Ja.
0: Sehr löblich.
6: Danke sehr.
0: Dann würde ich sagen, wir begeben uns jetzt auf Spurensuche und gucken mal, wo Simon Mayer so in Altmannstein unterwegs war. So, hier geht's links nach Mendorf. Und da hinten sieht man auch schon die Kirche. Hat ein ganz niedliches Zwiebeltürmchen, die Kirche. Sind ein paar Bauernhöfe drumrum.
7: Gut,
0: dann steigen wir mal aus. Oh, jetzt haben wir fast gedacht, die Tür ist zu. Aber wir kommen rein. So, ganz schöne kleine Kirche. Was ist denn das, Barock? Schon, gell? Ja. Ja, hier war also Johann Simon Mayer und hat seine ersten Kirchenmusikerfahrungen gemacht. Wie ist er dazu gekommen?
8: Ja, Vater war auch schon Kirchenmusiker. Und ich denke, dass er durch den Vater das einfach erfahren hat und immer bei ihm war.
0: Wie alt war er da? Was glauben Sie?
8: 3, 4, 5 Jahre ist es schon losgegangen.
0: Was machen wir jetzt hier?
8: Wir wollen jetzt hochgehen zur Empore, zur Orgel. Und unser Organist, der Johannes Kammerl, wird uns eine Kostprobe davon geben.
0: Okay, dann gucken wir da mal hoch zur Orgel. Und da ist sie, die Orgel. Klein, überschaulich, aber ich bin gespannt, wie es klingt. Wie alt ist die Orgel hier? Weißt du das?
9: Die hat auf jeden Fall ein Alter, sodass der Johann Simon Mayer wirklich an diesem Instrument, so wie es hier steht, auch schon gespielt hat.
0: Wo gehen wir als nächstes hin?
8: Ich möchte Ihnen ganz gern das Schloss Sandersdorf zeigen. Da ist nämlich der große Mentor, der Thomas Maria de Bassus, zu Hause gewesen, der erkannt hat, dass der junge Meier eben eine Förderung braucht.
0: Grüne Fensterläden, weiße Fensterrahmen und außen bröckelt es aber schon ein bisschen. Ja. So, Tür zu. Wie ist es denn mit Johann Simon Meyers Schulweg gewesen, mit der Schullaufbahn? Weil er hat ja dann später auch wirklich Opern komponiert, die auch Medea thematisiert haben und so. Wo kam da die Bildung her?
8: Er wurde ja dann in Kloster Weltenburg beschult. Er war da im Internat. Und der nächste Weg war dann nach München, wo er weiter studiert hat. Und hat ihn dann aber auch immer wieder zurückgeführt hier nach Sandersdorf zu seinem Mäzen, den Baron de Bassus.
0: Also wie heute noch, Vitamin B ist alles.
8: Ja. Okay. Und dann ist er eben von der Schweiz aus nach Venedig, nach Bergamo und so weiter und hat da sich immer wieder weitergebildet.
0: So, jetzt haben wir viele Wirkungsstätten um den Geburtsort von Johann Simon Meyer herum besucht. Wo geht's jetzt hin? Gibt's noch irgendwas, wo man Papier einsehen kann oder so?
8: Ja, wie wertvoll uns Simon Meyer ist, das erkennt man daran, dass wir in unserem Heimatmuseum einen eigenen Raum für Simon Meyer eingerichtet haben. Hier Noten von ihm.
0: So, da muss ich jetzt als Musikwissenschaftler hingehen. Und jetzt gucken wir mal, was hier für Noten sind. Partiturseite aus Meyers Oper Elena Sextett. Also er ist sehr ordentlich gewesen, muss ich sagen. Da habe ich schon ganz andere Partituren gesehen, wo die Komponisten wild rumgeschmiert haben, Beethoven oder so. Tja, Johann Simon Meyer, also ein guter Mann, der gar nicht mehr so in unseren Köpfen drin ist. Aber ich glaube, ich stöber hier noch ein bisschen rum. Wer weiß, vielleicht finde ich ja hier noch irgendwo vielleicht noch einen Brief an Beethoven.
2: Ich liebe diese Formate. Gino, sag mal, hast du diesen Brief gefunden?
0: Von Meyer an Beethoven? Nee, nicht wirklich. Es war ein Wunschdenken. Aber es war auf jeden Fall eine spannende Reise. Und der Meyer hat mich nach dieser Bayern-Dart-Reportage so begeistert, dass ich noch einen ganzen Podcast und meine Masterarbeit über ihn geschrieben habe. Denn dieser bayerische Komponist ist quasi der Vater der italienischen Oper und hat seine Nachfolger Rossini und Verdi extrem geprägt.
1: Schon echt verrückt, dass du diesen Komponisten nur durch einen Dartpfeilwurf auf der Bayernkarte entdeckt hast.
0: Ja, ist so.
1: Und jetzt haben wir diesen Namen so oft gehört, Johann Simon Meyer. Hast du denn auch irgendwie mal Musik mitgebracht?
0: Ja, natürlich. Das hier ist ein Ausschnitt aus Meyers Requiem. Und das Tolle ist, das haben Musikforschende aus unterschiedlichen Handschriften von Meyer zusammengepuzzelt. Also echte Goldgräberarbeit. Ihr hört das Simon Meyer Ensemble unter der Leitung von Franz Haug auf BR Klassik zusammen mit der Altistin Theresa Hohauser.

0: Forro vom deutschen Jazzkomponisten Chris Gall hier auf BR Klassik. Vor 11 Jahren war er hier bei uns zu Gast und hat sein Stück live performt. Damals war ich persönlich noch nicht Host bei Sweet Spot, aber ich bin 2025 hinzugekommen. Und ich muss zugeben, gerade zu Beginn war ich oft sehr aufgeregt. Und das ging so weit, dass ich gefühlt nach jedem zweiten gesprochenen Satz einen so trockenen Mund bekommen habe, dass ich darauf folgend immer erstmal einen Schluck Wasser zu mir nehmen musste.
1: Ich bin so froh, dass du das hier gerade erzählst, weil mir ging es genauso. Ich dachte immer, ich bin die Einzige.
0: Ja, also so kommt man auf jeden Fall auch auf seine 2 Liter Wasser am Tag. Stay hydrated und so. Aber mal Spaß beiseite. Gino, wie ging's dir denn?
2: Also ich war auch ultra aufgeregt, vor allem weil einer meiner ersten Studiogäste die deutsche Gesangsstimme von Anna in Disneys Frozen war. Oh, das war die Sängerin Pia Allgeier.
0: Auf jeden Fall verständlich, dass du da aufgeregt warst, wäre ich auch. Ein Schlüsselmoment gegen meine Nervosität und auch ein kleiner I-Made-It-Moment für mich persönlich war meine Sendung am 20. November 2025, insbesondere als dieses Stück gelaufen ist. Elaja von Martin Kohlstedt. Da konnte ich persönlich das erste Mal während der Sendung mich vollkommen fallen lassen und die Musik entspannt genießen.
2: Schön.

0: die Frau, die schneller spielt als ihr Schatten, Vivi Vasileva, mit der Maikata Toccata. Vivi Vasileva hat 2014 beim ARD-Musikwettbewerb unseren U21-Preis gewonnen. U21, so hieß Sweet Spot damals hier auf BR Classic. Und natürlich hat sie uns dann damals auch in der Sendung besucht. Ich bin jetzt gerade nicht alleine im Studio. Wir haben hier heute das Sweet Spot Moderatoren-Trio am Start. Die Sendung ist nämlich auf Abschiedstournee unterwegs. Und Ricci, Gino, jetzt muss ich euch zweimal fragen, habt ihr beim Moderieren eigentlich irgendeine komische Angewohnheit?
1: Ja, also ich persönlich laufe sehr oft Gefahr, besonders beruhigend zu reden. Ironischerweise genau dann, wenn ich immer besonders nervös bin.
2: Okay. Ja, ich glaube, bei mir ist es irgendwie ein bisschen mein Fuß. Ich stehe voll oft wie so ein Storch im Studio auf einem Bein, weil ich dann das andere Bein immer so komisch anwinkle. Keine Ahnung warum.
0: Ist mir noch nie aufgefallen. Tschüss.
2: Ja, jetzt sitze ich auch.
0: Schade. Bei mir ist es so, ich drehe die Musik im Studio dann manchmal voll auf und ich moderiere auch im Stehen und dann dance ich halt immer so ein bisschen ab, wenn mir das Stück voll gut gefällt. Same. Ich werde das auch, glaube ich, gleich wieder machen. Muss mal dann kurz hier den Stuhl zurückschieben. Zur Toccata 1 von Jakub Józef Olinski und Alexander Dermbitsch. Als das Stück rausgekommen ist, da war nämlich die liebe Svenja Wieser meine Redakteurin.
2: Oh, ja. Liebe Grüße.
0: Grüße gehen raus. Und wir haben damals darüber geredet, ob wir dieses Stück wirklich bringen können. Das ist nämlich schon, ihr werdet es gleich hören, ein bisschen wild. Aber wir haben uns dann entschieden, ja, wir trauen uns. Und wir haben das Stück schon im Büro dann auf voller Lautstärke gehört, wie Weirdos dazu abgetanzt. Und das ist einer meiner Sweetspot-Lieblingsmomente, weil genau dafür stand Sweetspot, für Neues, fürs Offensein, für sich mal was trauen.

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1: Toccata 1 von Jakub Josef Orlinski und Alexander Dorbitsch. Also Patricia, da kann ich auf jeden Fall verstehen, dass du mit der Redakteurin Svenja Wieser voll abgedanced hast. Wir haben jetzt auch schon ein bisschen mitgemacht. Neben dem Moderieren kann Patricia also auch noch das Tanzbein schwingen, du Multitalent.
2: Wenig Talent, aber viel Spaß dran.
3: Aber.
1: Das ist das Wichtigste. Ein waschechtes Multitalent ist auch Wilhelm Fischer. Wilhelm kann nicht nur sehr gut Orgel spielen, sondern ist auch Content Creator und geht regelmäßig viral mit Clips, in denen er auf der Orgel spielt. Und so ist auch dieser Clip durch die Decke gegangen.

0: Ja, und wie ihr vielleicht schon ahnt, habe ich jetzt eine kleine Quizfrage für euch. Und zwar möchte ich von euch wissen, was meint ihr, woher ist dieser Song ursprünglich bekannt? Ist es A...
1: Ah, du hast Auswahl.
0: Ich habe Auswahl.
2: Oh, Gott sei Dank.
0: Ja, ich will euch nicht komplett
3: blamieren.
0: Also, ist es A, ein Deutschrap-Song, B, ein Indie-Rock-Song oder C, ein Country-Pop-Song?
3: Ich sag A.
1: Deutschrap, sagst du?
0: Was hättest du gesagt, Gino?
1: Ich war ja beim Hören auf Pop eingeschossen, weil ich kenne den Song, aber ich weiß nicht, wer das singt. Und ich meine, dass das eine weibliche Popkünstlerin ist. Aber dann würde ich jetzt irgendwie mit Country-Pop gehen, keine Ahnung.
0: Ja, meine Lieben, die richtige Antwort ist ein Rap-Song. Also Patricia hatte recht.
1: Wow.
0: Um genauer zu sein, handelt es sich hierbei um Bongzimmer von Sixten. Und vor circa 9 Jahren kam der Song raus. Und so klingt er eigentlich.
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1: Vielleicht ist es aber auch ein Sample. Also ich glaube, vielleicht haben sie auch irgendwas verwendet, was ähnlich klingt wie ein Popsong. Deswegen bin ich auf die falsche Fährte gekommen.
3: Ein schlechter Verlierer.
1: Nein. Glückwunsch, Patricia.
0: Glückwunsch, Patricia. Jetzt,
3: danke.
0: Jetzt aber genug vom Deutschrap und wieder zurück zu klassischem Klavier- und Geigenklängen von Gabriel Fauré.

0: Einmal tief durchatmen, da schneidet doch einer Zwiebeln. Musikalischer Deep Talk mit Cellistin Raffaela Grommes und Pianist Julian Riem. Die zwei haben Gabriel Fauré's Après son rêve vor 13 Jahren hier bei uns im Studio aufgenommen. Aber es geht heute auch immer noch unter die Haut hier bei Sweet Spot auf BR Classic. Vor allem, weil wir heute zum Abschied von Sweet Spot mit einer Special-Sendung unterwegs sind. Gino Ricci und ich. Ich habe euch beiden deswegen meine kleine Challenge mitgebracht. Ein kleines Spielchen.
1: Okay.
2: Ich bin schon gespannt.
0: Ja, und nicht nur ihr beiden könnt mitspielen, sondern natürlich auch ihr da draußen, ihr, die gerade zuhört. Also, ich habe euch beiden da gerade mal während der Musik ein Blatt hingelegt. Ihr dürft das jetzt auch kurz aufklappen. Okay. Ihr habt jetzt gleich 20 Sekunden lang Zeit, so viele Wörter wie möglich zu bilden aus den Tonbezeichnungen, also aus den Tonnamen. Die habe ich euch dann netterweise nochmal drauf geschrieben.
1: Boah, ich dachte schon, ich muss jetzt Musik hören und dann sagen, das war ein D. Ich habe kein absolutes Gehör, Leute.
2: Zum Glück nicht.
0: Als ob. Nee, also nochmal zur Wiederholung. Ne? C, D, E, F, G, A, H. Ihr dürft auch die schwarzen Tasten benutzen. Mhm. B, As, Fis. Alle Wörter, die es so gibt. Kurze Wörter, Abkürzungen. Also, freie Wahl. Seid ihr bereit?
1: Oh Gott, wie lange?
0: 20 Sekunden.
1: Ah, okay.
3: Okay.
0: Seid ihr bereit?
3: Ja. Schreiben wir auf und
0: ihr
3: dann
0: schreibt auf und dann lösen wir auf. Genau. Okay. Und los geht's. Und ich spiele euch so lange mal etwas Nachdenkmusik ein.
3: Scheiße. Keine Ahnung.
1: Darf ich auch doppelt nehmen? Also einen Buchstaben zweimal?
0: Ja, ja.
1: Klar. Okay.
0: Und Stifte fallen lassen. Wie in der Klausur.
2: Oh Gott, ich war so schlecht.
1: Boah, ich auch. Null Punkte.
0: Ich sehe doch, aber du hast es aufgeschrieben. Erzähl mal.
1: Ja, also ich habe drei Wörter. Bach natürlich. Das geht natürlich. Fee.
0: Sehr
1: ich habe das E zweimal genommen.
0: Klar.
1: Und der Hase ging auch.
0: Mega.
3: Mega.
0: Nicht
1: oder?
0: Schlecht.
1: Bin ich jetzt dumm? Ja, so. H, Ass und E. Ja, ja ist korrekt. Okay.
3: Cool. Also ich habe es mir erstmal leicht gemacht. Mir ist direkt das Wort Eis aufgesprungen, also ja. Wegen Is, genau.
1: Passend zum Sommer. Mhm.
3: Dann habe ich den Namen Gesa und dann habe ich auch den Hasen, den du auch hattest.
1: Ah.
0: Okay, yes. Zählt mal eure Buchstaben. Wie viel ihr gebraucht
1: ja.
0: habt?
3: Ich habe 10.
1: Ich habe 11.
0: Oh. Oh. Ah. Dann erkläre ich Gino zum Gewinner dieser Challenge.
1: Sorry, Richie. Ganz knapp.
0: Okay. Und es gibt vielleicht auch noch einen kleinen Extrapunkt, den du ja gar nicht mehr brauchst, weil du auf Bach gekommen bist.
1: Mhm.
0: Ja. Holen wir den großen Barockmeister doch mal hier zu uns ins Studio in die Gegenwart mit der Bach-Partita-Variation von und mit Pianist Tim Allhoff und mit Geigerin Eldbjørg Hemsing.
1: Als hätte ich es gewusst.

0: Bei ihr ist unsere Sweetspot-Kollegin Kati Röb damals mit Langlaufskiern ins Konzert geschlittert. Bei der norwegischen Geigerin Eldbjørg Hemsing. Die richtet nämlich mit ihrer Schwester Ranghild immer ein Klassikfestival in ihrer norwegischen Heimat aus. Und da waren wir von Sweetspot natürlich auch schon dabei. Das war Eldbjørg Hemsing zusammen mit dem Norwegian String Quintet, dem Münchner Pianisten Tim Allhoff und einer Bearbeitung von Bachs berühmter Partita. Ihr hört Sweetspot auf BR Classic und auch ich darf meinen KollegInnen Patricia und Richie noch eine kleine Challenge stellen in unserer letzten gemeinsamen Sendung. Habt ihr eine Ahnung, was das werden könnte?
1: Also vor der Sendung stand ich vor der Tür vorm Studio und dann kam Gino mit so einer riesengroßen Stelltafel so auf Rollen so vorbeigerollert. Da habe ich schon gedacht, oh Gott, also aber, nee, keine Ahnung.
2: War schon ganz panisch, das dürft ihr nicht sehen, ich muss es umdrehen.
0: Ja, ich lüfte jetzt das Geheimnis. Ich gehe mal kurz hier hinter und drehe diese Tafel um.
2: Du machst das echt so spannend, ey. Was passiert? Ach du.
1: Erstmal Stühle rücken hier.
0: Tada!
1: Oh Gott, eine Bayern-Karte.
0: Ihr dürft Bayern-Dart spielen.
2: Nein!
0: Oh Gott. So. Ich erkläre euch nochmal, wie es geht. Also früher haben wir immer einen Pfeil auf die Bayernkarte geworfen, haben wir ja vorhin erzählt. Und wo der hingetroffen ist, da sind wir hingefahren, um irgendein Musikthema vor Ort auszuchecken. Und ihr dürft jetzt einfach mal euren Wurfarm trainieren und wir schauen mal, wo es euch hin verschlagen hätte. Wer will zuerst?
1: Hast du einen Sanitäter dabei?
0: Nee. Aber ich habe diesen wunderschönen Dartpfeil. Okay. Er ist immer noch in der Redaktion.
2: Okay. Hier. Patricia fängt an.
0: Patricia fängt an.
2: Okay, du darfst.
1: Okay, Gino, du musst echt aus dem Weg gehen.
0: Ja, ich gehe weg.
2: Nicht, dass das im Auge landet hier. So.
0: Und aus Bayern-Dart-Erfahrung sage ich schön mit Schmackes.
1: Okay.
2: Oh Gott.
0: Und sie holt aus. Das ist leider außerhalb der bayerischen Grenze. Wir sind in Tschechien gelandet. Nochmal, zweiter Versuch. Oh, es ist in der Donau. Was ist da in der Nähe?
1: Das nächste ist Ingolstadt.
0: Ah, das ist dann gar nicht so weit weg von Johann Simon Mayer, wo ich hingefahren bin. Okay, Ingolstadt ist es bei Patricia. Dann darf jetzt Richie.
2: Probier ich.
0: Richie übernimmt den Dartpfeil.
1: Und ich setze mich mal wieder hier.
0: Hast du schon mal Dart gespielt, Richie?
2: Ja, boah, als Kind ganz oft, aber ich war nie so gut.
0: Okay.
2: Meine Cousins waren immer besser.
0: Dann kannst du jetzt alles geben. Und go.
1: Nee.
0: Jawohl.
2: In Bamberg oder wo? Das ist am nächsten. Bamberg.
0: Das stimmt, so zwischen Bamberg und Lichtenfels. Ich meine, dann wäre es natürlich naheliegend, bei dem Bamberger Symphonikern vorbeizuschauen. Ja, cool. Also ich meine, vielen Dank für euren Einsatz. Ich meine, ihr könnt
1: Hat Spaß gemacht.
0: Das freut mich. Ihr seid gute Werfer. Ich meine, ihr könnt jetzt natürlich nicht auf musikalische Reportage mehr gehen, weil Sweetspot zu Ende geht. Aber vielleicht fahrt ihr ja mal an diesen Orten vorbei und dann denkt ihr an Sweetspot und an mich.
1: So machen wir das.
0: Ihr könnt ja dann Mitbringsel vorbeibringen oder so. So, genug gespielt. Jetzt wird wieder Musik aufgelegt. An sie hier erinnere ich mich noch ganz genau, denn sie war mein allerletzter Gast im Sweetspot-Studio. Zu Corona-Zeiten war das, als wir uns alle mit Abstand im Studio mit Masken gegenüberstanden. Das war wild, kann ich euch sagen.
2: Ja.
0: Und in ihre Musik habe ich mich damals einfach schockverliebt. Das ist Cat mit einer Live-Aufnahme am Sweetspot-Flügel.

0: Und da kullern die Tränen im Sweetspot-Studio.
1: Literally.
0: So schön, diese Live-Aufnahme aus unserem Sweetspot-Archiv. Sängerin Cat mit Again und diese Textzeile, there's new beginning all the time, die passt natürlich perfekt zur letzten Sweetspot-Sendung, denn immer wo etwas endet, fängt auch was Neues an. Ihr werdet auf BR Klassik ja weiterhin mit guter Musik und tollen Sendungen versorgt. Ja, und jetzt brechen die Tränen vielleicht noch ein bisschen mehr aus im Moderationsteam, denn das war sie, unsere letzte Sweetspot-Sendung, für die wir uns alle nochmal zu dritt für euch im Studio eingesperrt haben. Fand ich jetzt auch echt cool, dass wir mal zu dritt moderiert haben.
1: Ja, das machen wir im nächsten Leben mal öfter, würde ich
0: ja
1: sagen.
0: Ja, wir müssen einfach ein neues Format an den Start bringen,
2: echt
0: Leute.
2: So.
1: So machen wir das. Aber erstmal sagen wir Tschüss nach über 20 Jahren jungem Magazin auf BR Klassik. Erst unter dem Namen 19.4, dann U21 oder jetzt Sweetspot.
2: Und wir sagen natürlich Danke an das gesamte Team, das uns über die Jahre immer unterstützt hat. Ja. An die Redakteurin dieser Sendung, Bettina Jech. An unseren zweiten Redakteur, Clemens Nicole.
1: An unsere Chefinnen vom Dienst, Viktoria Schulmann und Larissa Botor.
0: An Sebastian König, unsere helfende Hand in der Redaktion. Und an Anne-Kathrin Henschel, unsere Redaktionsleiterin. Und natürlich an all die lieben Kolleginnen und Kollegen in der Sendetechnik über all die Jahre. Vielen, vielen Dank.
2: Und ich persönlich muss vor allem Svenja Wieser danken, denn durch die ist meine allererste Sendung hier überhaupt erst möglich geworden. Danke dir.
0: Wir haben jetzt aber auch noch ein Trostpflaster für euch, denn das war gar nicht die allerletzte Sendung.
1: Nee, es war nur die allerletzte Sendung von uns dreien hier, aber Anne und Clemens, die sagen nächste Woche auch nochmal Tschüss als echte Sweetspot-Urgesteine und feiern ihre Lieblingsmomente der Sendung mit euch zusammen.
0: Und damit sagen wir Ciao. Es war schön mit euch. Wir verabschieden uns mit einer letzten Sweetspot-Live-Aufnahme aus unserem Archiv für heute. Das war Pianist Kai Schumacher im Jahr 2018 mit Struggle for Pleasure. Macht's gut.
1: Ciao.
2: Danke für alles.

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1: Um 20 Uhr mit Anne-Madeleine Gallert. Noch eine Stunde, dann spielen die Fußballmänner von Mexiko gegen Südafrika beim Auftaktspiel der WM. Was jetzt schon läuft, ist die Eröffnungsfeier im legendären Aztekenstadion mit Stars wie Shakira. Ein Bereich von 1,6 Kilometern rund um das Stadion ist aus Sicherheitsgründen gesperrt. Die Polizei soll das mit einem Großaufgebot sicherstellen. Vorgestern noch hatten tausende Lehrkräfte den Stadionzugang versperrt, um für höhere Gehälter zu protestieren. Die WM ist dieses Jahr deutlich größer als sonst, mit 48 statt 32 Teams. Die deutsche Mannschaft trifft am Sonntag auf seinen ersten Gegner Curaçao. Bundesfinanzminister Klingbeil ist optimistisch, dass die schwarz-rote Koalition erfolgreich bei den anstehenden Sozialreformen sein wird. Nach dem gestrigen Treffen mit Wirtschaft und Gewerkschaften sagte Klingbeil, er habe viele Ideen gehört, mit denen man jetzt arbeiten könne. Er sei zuversichtlich, dass es gelingen werde, ein, Zitat, großes, gerechtes Reformpaket hinzubekommen, so Klingbeil. Es ist einige Wochen her, da hatte die Bundesregierung einen Teil ihrer Ölreserven freigegeben, um die Preise wegen der Energiekrise etwas einzufangen. Doch offenbar hat die Menge nicht lange gehalten. Laut Bundeswirtschaftsministerium ist sie nun so gut wie aufgebraucht.
2: Die Reserve wurde vor rund 3 Monaten im Rahmen einer weltweiten Aktion der Internationalen Energieagentur angezapft, um die Preisschocks durch den Iran-Krieg abzufedern. Auf Deutschland entfielen

0: damals etwa 2,6 Millionen Tonnen Rohöl, Diesel und Kerosin. Konkret freigegeben wurden dann allerdings nur 600.000 Tonnen, deutlich weniger also als ursprünglich geplant. Ob weitere Reserven freigegeben werden, ließ das Wirtschaftsministerium offen. Aus Berlin Maximilian Ulrich.
1: Er war wegen seiner Nebentätigkeit für den FC Bayern in die Kritik geraten und hatte die Wahl verloren. Münchens Ex-Oberbürgermeister Reiter. Jetzt hat die Regierung von Oberbayern ein Disziplinarverfahren gegen ihn eingeleitet, wie sie dem BR bestätigte. Ebenfalls wegen Reiters Engagement beim FCB. Denn es bestehe der Verdacht, dass er dabei gegen Vorschriften des Beamtenrechts verstoßen hat. Sollte sich das bestätigen, drohen Reiter Disziplinarmaßnahmen. Das Wetter in Bayern. In der Nacht klingen die Schauer zunächst ab, später von Westen neue dichte Wolken und wieder Regen. Tiefstwerte um 10 Grad. Auch morgen meist stark bewölkt und vielerorts regnerisch bei 14 bis 18 Grad. In den kommenden Tagen allmählich freundlicher und wärmer. Soweit die Nachrichten. Es ist in wenigen Sekunden 20.03 Uhr.
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3: Herzlich willkommen, live aus der Münchner Isar-Philharmonie im Gasteig HP 8, wo wir heute ein großes Jubiläum feiern wollen. Das 75-jährige Bestehen des Münchner Kammerorchesters. Zu diesem Festkonzert begrüßt sie Maren Ulrich am Mikrofon. Ein Dreivierteljahrhundert alt ist das Münchner Kammerorchester inzwischen und doch ist es vielleicht das jüngste der Münchner Klangkörper. Denn mit seinen innovativen Programmen hat sich dieses Orchester über die Jahre und Jahrzehnte mehr und mehr zu einem wahren Laboratorium für Musik entwickelt. Unzählige Ur- und Erstaufführungen hat das Münchner Kammerorchester mit aus der Taufe gehoben. Vielen jungen Künstlerinnen und Künstlern war es ein Sprungbrett. Wonderland. So ist die gesamte Saison überschrieben und in dieses Wunderland entführen möchte sie auch heute das MKO, wie das Münchner Kammerorchester unter seinen Fans gelegentlich liebevoll genannt wird. Das geschieht mit klassischem Repertoire wie der Streichersinfonie von Mendelssohn Bartholdy, die gleich am Anfang des Programms stehen wird, aber auch mit einem zeitgenössischen Werk von Jörg Wiedmann. Der Komponist ist ja auch Klarinettist und Dirigent und er gehört als Associated Conductor zum künstlerischen Leitungsteam, gemeinsam mit seinen beiden Kollegen Bas Vichas und Enrico Onofri. Das heutige Konzert wird Jörg Wiedmann leiten. Zu hören sein wird auch die von ihm komponierte Friedenskantate, die aus dem Jahr 2023 stammt und im Auftrag des Leipziger Bacharchives entstanden ist. Damals war es der Leipziger Thomanerchor, der das Werk uraufgeführt hat. Heute ist der Tölzer Knabenchor damit zu erleben. Im Moment laufen in der Münchner Isar-Philharmonie noch die offiziellen Begrüßungsreden. Danach wird das Orchester dann mit Felix Mendelssohn Bartholdys Streichersinfonie Nummer 10 das Programm eröffnen. Mit Klaviermusik von Mendelssohn Bartholdy wollen wir Sie schon ein wenig darauf einstimmen. Der junge Münchner Pianist und Komponist Johannes Obermeier hat vergangenes Jahr bei BR Klassik eine CD eingespielt und dafür Werke von Mendelssohn Bartholdy ausgewählt. Aus den Liedern Ohne Worte spielt er jetzt das Lied Ohne Worte für Klavier G-Dur Opus 62 Nummer 1 Andante Espressivo.

Das war der Münchner Pianist Johannes Obermeier. Er spielte aus den Liedern Ohne Worte von Felix Mendelssohn Bartholdy. Mit diesem Komponisten beginnt auch das Konzert des Münchner Kammerorchesters, das wir jetzt live aus der Münchner Isarphilharmonie im Gasteig HP8 senden. Ein großer Jubiläumsabend, den das MKO feiert, damit sein 75-jähriges Bestehen. Die Streichersinfonie Nummer 10 in H-Moll von Mendelssohn Bartholdy steht am Beginn des Konzerts. Mendelssohn selbst war gerade einmal 12 Jahre alt, als er dieses Werk schrieb. Bezüge zu Johann Sebastian Bach, die sind deutlich erkennbar. Denn Mendelssohns Lehrer Karl Friedrich Zelter, der hatte ihn Bach sehr intensiv studieren lassen. Und allein schon die Tonart der Sinfonie H-Moll kann als Verweis auf Bachs H-Moll-Messe gelesen werden. Diese gleich zu hörende Streichersinfonie erscheint heute einsätzig, denn die Forschung, die geht davon aus, dass das Werk ursprünglich noch zwei weitere Sätze hatte, die heute aber als verschollen gelten. Jörg Wiedmann hat die Streichersinfonie schon einmal während der Corona-Pandemie mit dem MKO aufgeführt und dieses Erlebnis gehört zu seinen Schlüsselerlebnissen, so erzählt er. Jetzt also die Streichersinfonie in H-Moll von Felix Mendelssohn Bartholdy. Jörg Wiedmann dirigiert das Münchner Kammerorchester.

Der Auftakt im Jubiläumskonzert des Münchner Kammerorchesters. Felix Mendelssohn Bartholdy, Streichersinfonie Nummer 10, H-Moll. Die Leitung hatte Jörg Wiedmann.

75 Jahre MKO, das Münchner Kammerorchester, werden heute gefeiert. Und in wenigen Augenblicken folgt dann die Friedenskantate von Jörg Wiedmann, der heute auch am Pult des MKOs steht. Sie ist ein Auftragswerk des Leipziger Bacharchives und wurde 2023 in Leipzig mit dem Thomanerchor uraufgeführt. Anlass war damals das 300-jährige Amtsantrittsjubiläum von Johann Sebastian Bach als Thomaskantor. Jörg Wiedmann nimmt denn auch die barocke Kantatenform von Johann Sebastian Bach wieder auf. Und ganz konkret bezieht er sich da auf die Kantate »Die Elenden sollen essen«, mit der sich Bach seinerzeit in Leipzig vorgestellt hatte. Thematisiert wird in Wiedmanns Friedenskantate die Friedensbotschaft in Zeiten des Krieges. Das Werk beginnt mit einem Präludium für Bassklarinette und Röhrenglocken. Daran schließt sich das Kriegslied von Matthias Claudius aus dem Jahr 1778. Im dritten Satz hat Jörg Wiedmann einen Text von Jean Paul verarbeitet und formuliert daraus die Frage: Ist kein Gott? Bertolt Brechts »Gegen Verführung« wird dann im vierten Satz vom Chor a cappella intoniert. Anschließend, im fünften Satz, da zitiert Jörg Wiedmann Worte aus der Bibel: Glaube, Hoffnung, Liebe. Im sechsten Satz, dem Herzstück von Wiedmanns Friedenskantate, nimmt der Komponist Dietrich Bonhoeffers Gedicht »Von guten Mächten treu und still umgeben«. Und am Schluss, da gibt es dann noch ein Halleluja auf Worte von Paul Gerhardt. Nun sind also der Tölzer Knabenchor aufgetreten und das Orchester stimmt sich noch einmal ein. Jetzt also live aus der Isar-Philharmonie in München die Friedenskantate von Jörg Wiedmann mit dem Komponisten selbst am Pult des Münchner Kammerorchesters. Mit dabei der Tölzer Knabenchor, Einstudierung Marco Barbon. Solistisch zu erleben sind Claren McFadden, Sopran, Genevieve Tschumi, Alt, Lukas Siebert, Tenor, Krešimir Stražanac, Bass und an der Orgel Johannes Berger. Man muss bedenken, dass bereits schon in den 90er Jahren Jörg Wiedmann seine ersten orchestralen Werke mit dem und auch für das Münchner Kammerorchester realisiert hat. Und da war es eine ganz gezielte Entscheidung, dass er auch heute am Pult des Orchesters steht und dieses Jubiläumskonzert dirigieren wird. Nun treten also die Solistinnen und Solisten auf. Claren McFadden, Genevieve Tschumi, Lukas Siebert, Krešimir Stražanac und der Organist Johannes Berger und unser Dirigent des Abends, Jörg Wiedmann.

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75 Jahre Münchner Kammerorchester. Heute im Jubiläumskonzert unter der Leitung von Jörg Wiedmann. Und das war auch ein Werk des heutigen Dirigenten, die Friedenskantate. Mit dabei der Tölzer Knabenchor, Einstudierung Marco Barbon. Und solistisch Claren McFadden, Sopran. Geneviève Tschumi, Alt. Lukas Siebert, Tenor. Krešimir Stražanac, Bass. Und der Organist Johannes Berger.

Großer Applaus in der Isar-Philharmonie im Gasteig HP8 für das Münchner Kammerorchester, den Tölzer Knabenchor und für die Solisten Claren McFadden, Genevieve Tschumi, Lukas Siebert, Krezimir Starajanac, den Organisten Johannes Berger und natürlich für den Dirigenten des Abends und den Komponisten des eben gehörten Werks, Jörg Wiedmann.

Dieser große Jubel, der gerade erklungen ist, der ging an den Bassklarinettisten als auch an den Tölzer Knabenchor. Und dafür ist Jörg Wiedmann in das Orchester hinein, hat erst auf den Bassklarinettisten gezeigt und dann ging eine große Geste nach oben auf den Balkon. Dort stehen in drei Reihen die Tölzer Knaben und das Publikum hat direkt reagiert. Dieses Werk, das wir da gerade gehört haben, das wurde 2023 in Leipzig mit dem Thomanerchor uraufgeführt. Der Anlass war das 300-jährige Amtsantrittsjubiläum von Johann Sebastian Bach als Thomaskantor. Ein besonderes Erlebnis für Jörg Wiedmann. Und auch heute wird es hier im Jubiläumskonzert gespielt. Und es kommt sehr gut an beim Publikum, das ganz begeistert reagiert.

Sehr charmant eben sind die Solistinnen und Solisten ein weiteres Mal auf die Bühne gekommen. Das Publikum lässt sie einfach nicht in ihre wohlverdiente Pause hinein. Und während sie auf die Bühne getreten sind, hat der Bass Krešimir Stražanac immer wieder begeistert hoch in Richtung Balkon applaudiert und das Publikum ein wenig animiert, noch mehr für den Tölzer Knabenchor zu applaudieren, was auch direkt funktioniert hat. Und einmal mehr steht das Orchester auf und badet im Applaus. Hier in der Isar-Philharmonie im Gasteig HP8. 75 Jahre Münchner Kammerorchester, das muss natürlich gefeiert werden. Und jetzt kommen drei Damen auf die Bühne, alle drei schwer beladen mit Blumen. Und die müssen natürlich verteilt werden. An den Organisten Johannes Berger, dann an den Bassklarinettisten und zudem auch an die Solistinnen und Solisten Claren McFadden, Sopran, Genevieve Tschumi, Alt, Lukas Siebert, Tenor und Krešimir Stražanac, Bass.

0: Ach, ist das herrlich. Was für ein schönes Jubiläumskonzert in dieser ersten Hälfte bereits. Zuerst haben wir Musik von Felix Mendelssohn Bartholdy gehört und nun gerade eben die Friedenskantate von Jörg Wiedmann. Und damit beginnt jetzt hier in der Münchner Isarphilharmonie die Pause. Das Publikum steht auf und holt sich vielleicht ein Gläschen Sekt. Das können Sie natürlich zu Hause auch tun. In der Zwischenzeit, da macht sie Silvia Schreiber ein bisschen mehr vertraut mit dem Münchner Kammerorchester, das ja mit diesem live übertragenen Festkonzert heute sein 75-jährigstes Jubiläum feiert.
1: 75 Jahre jung und unglaublich konditionsstark ist es. Nach wie vor auf der Suche nach neuen Klängen. Es überrascht mit Programmen, die wagemutig sind. Das Münchner Kammerorchester gibt Konzerte an faszinierenden Spielorten wie in der Pinakothek der Moderne, hopst durch immer wieder andere Probensäle, so schlüpft es mal im Karl-Orff-Saal im Gasteig unter, mal bei der Sudetendeutschen Gesellschaft, mal probt es in Milbertshofen. Allein das zeugt schon von einer enormen Flexibilität, wenn auch nicht ganz freiwillig, weil das Orchester eben keinen eigenen Saal hat. Zudem hat es aber nicht einen, nicht zwei, nein, drei vom Typ her ganz unterschiedliche Chefdirigenten. Das heutige Geburtstagsfestkonzert unter dem Leitwort Frieden dirigiert Jörg Wiedmann. Mit dem Münchner Kammerorchester ist er seit 1997 engst verbunden, als Komponist und Klarinettist und eben seit 2023 auch als einer der drei Chefdirigenten.
2: Also zunächst bin ich dem Orchester wahnsinnig dankbar, dass es sie gibt, weil als junger Komponist damals, ich habe meine ersten Stücke und Kammerorchesterstücke für dieses Orchester schreiben dürfen und sprich auch Fehler machen dürfen. Also ich kann mich erinnern, mein allererstes Stück, was ich für das Orchester geschrieben habe, Insel der Sirenen, für Sologeige und 19 Solostreicher. Das war mein erstes Geräuschstück, wo ich also Klänge verwendet habe, von denen ich noch nicht wusste eigentlich, wie man sie notiert. Und da haben mir die einzelnen Orchestermusiker, Musikerinnen ganz viele einfach Ratschläge gegeben. Also wenn zum Beispiel ein Klang auf dem Steg gespielt wird, das ist so ein Klang ungefähr. Wenn ich dann Pianissimo schreibe, wird es viel zu leise sein. Also ich bin dann auch dazu übergegangen, bis zum heutigen Tag dann zu schreiben, Ausführung mezzo forte in Anführungszeichen, Klang Pianissimo. Solche Sachen, also ganz handwerkliche Sachen habe ich da lernen dürfen und habe wirklich meine Anfänge mit diesem Orchester bestreiten dürfen und das werde ich nie vergessen.
1: Das Münchner Kammerorchester hat Uraufführungen von Jörg Wiedmann gespielt, wie eben die Insel der Sirenen oder auch Ad Absurdum. Es führt zudem viele andere Stücke von ihm auf. Vorhin haben wir Wiedmanns Friedenskantate gehört. 2023 komponiert, in Leipzig uraufgeführt. Anlass war damals, dass sich das Jahr, in dem Johann Sebastian Bach in Leipzig Thomaskantor wurde, zum 300. Mal gejährt hat. Entsprechend hat Wiedmann Bezug genommen auf eine Kantate von Bach, »Die Elenden sollen essen«, Bachs erste Kantate für Leipzig. Wiedmann hat, ganz in Bachscher Manier, für Solisten, Chor, Orchester und Orgel komponiert. Jetzt ist die Frage, wie bekommt man einen Orgelsound in einen Konzertsaal ohne Orgel, wie es die Isarphilharmonie nun mal ist. Dafür braucht es neben einer funktionierenden Steckdose eine Orgel-Leihfirma und einen versierten Organisten, der alle Register ziehen kann, auch wenn er die physisch gar nicht zur Verfügung hat, sondern nur elektronisch. Was es sonst noch braucht, habe ich Johannes Berger gefragt. Ihn haben wir gerade als Solisten in Jörg Wiedmanns Friedenskantate gehört.
3: Ja, heutzutage hat man wirklich glücklicherweise den Vorteil, dass es inzwischen wirklich gute Adaptierungen gibt von echten Orgeln im digitalen Bereich. Da hat sich einiges getan die letzten Jahrzehnte, ähnlich schnell in der Entwicklung wie in der Computertechnik beispielsweise. Natürlich ist es für einen Organisten immer das Beste und das Schönste, wenn eine echte oder eine richtige Orgel vorhanden ist, aber mit dem ein oder anderen Konzertsaal, wo sich eben kein Instrument darin befindet, nimmt man natürlich mit dem bestmöglichen Alternativsystem vorlieb. Und jetzt auch für das Konzert in der Isarphilharmonie sind wir das schon erprobt, weil es eben keine richtige Orgel gibt, dann entsprechende Leihinstrumente zu mieten.
4: Muss man sich auf diese Leihinstrumente dann auch einstellen oder ist es dann so, wie wenn man so ein Apple-Gerät hat, ja, man stöpselt es an und es funktioniert überall auf der Welt?
3: Ja, die Einregistrierungen und alles, was für so...
4: Das nennt man dann Einregistrierung?
3: Genau, also die verschiedene Zusammenstellung der Farben der jeweiligen Orgel, das ist die Einregistrierung für das Werk, was man ja immer vorab schon vornimmt und da verbringt man teilweise wirklich viele Stunden damit, nur um die entsprechenden Kombinationen einzustellen. Das bleibt auch bei so einem Instrument einem nicht verwehrt, sondern für dieses Konzert jetzt mit dem Werk von Jörg Wiedmann ist es auch sehr umfangreich, was an Farben, an verschiedenen Dynamiken erfordert wird in dem Orgelpart. Und entsprechend aufwendig ist auch vorab für mich ja, die Vorbereitung, aber eben auch für das Einregistrieren.
4: Hatten Sie denn da auch die Möglichkeit genutzt, mit Herrn Wiedmann das zusammenzumachen oder ihn noch zu fragen zu bestimmten Dingen oder... Ergibt sich das aus einem Blick in die Noten?
3: Nein, also ich hatte jetzt keinen direkten Kontakt mit ihm. Ich habe die Aufnahme gehört von der Uraufführung in Leipzig, was auch generell natürlich hilfreich ist. Oder eben auch Kenntnis der Partitur, um zu wissen, welche Instrumente, welche Instrumentengruppen an den jeweiligen Stellen mit mir zusammen spielen, dass ich mir auch eine Vorstellung machen kann von der Balance, wie ich sie einstelle. Aber jetzt auch in dem Orgelpart von der Friedenskantate hat Jörg Wiedmann recht klar auch teilweise die Angaben schon gemacht, auch für manche Farben, die er an den Stellen haben möchte. Und ich habe dann sozusagen noch die Möglichkeit, mit den Möglichkeiten dieser Orgel, die mir zur Verfügung steht, jene Anweisungen anzuwenden und ja, vielleicht entsprechende Adaptierungen zu finden.
4: Ein bisschen was drehen sozusagen.
3: Genau.
4: Ist es denn aufregender, wenn der Komponist dann dabei ist? Macht das irgendeinen Unterschied?
3: Ich finde es sehr spannend und natürlich auch hilfreich, wenn der Komponist des Werks dabei ist und auch selber die Leitung innehat. Er hat ja eine klare Vorstellung, wenn er das Werk schreibt und wie er auch sich die Orgel vorstellt. Und ich wiederum habe die Aufgabe, eben dieser Vorstellung auch möglichst nahe zu kommen.
4: Das Thema des Konzerts ist ja Friede. Was haben Sie für eine Idealvorstellung vom Frieden?
3: Das ist so ziemlich in der gegenwärtigen Welt das Gegenteil überall der Fall. Dieser Wunsch sollte ganz fest in jedem verankert sein. Auch in dem Werk kommt es sehr zum Tragen mit diesen schönen Texten von Bonhoeffer, von Bertolt Brecht.
4: Wenn man an so einem Instrument sitzt, spürt man dann sowas wie Frieden mit sich und der Welt?
3: Ja, nee, das ist natürlich ein Geschenk, wenn dem so ist. Man hat die Sehnsucht nach dem Frieden und auch es gibt so wunderschöne, innigliche Passagen oder einfach die Musik kann ja so viel geben. Sie kann ja so zeigen, wie Frieden eigentlich funktioniert. Auch jetzt, wenn wir jetzt im Orchester sind, wir spielen alle zusammen. Wir haben diese gemeinsamen Harmonien, die Disharmonien, aber wir greifen ineinander und dieser Gedanke sollte auch ja, generell natürlich im Zentrum stehen, das Miteinander.
1: Johannes Berger, Organist in der Friedenskantate von Jörg Wiedmann. Ein Teil des heutigen Jubiläumskonzerts mit dem Münchner Kammerorchester. 75. Geburtstag feiert das Ensemble. Einer der Chefdirigenten ist der Komponist Jörg Wiedmann. Ich habe Anfang der Woche eine Probe mit dem Orchester und mit ihm besucht.
5: Und jetzt legen wir los bei
1: Mendelssohn wurde gespielt. Was bietet das Orchester an? Was stellt sich der Dirigent Jörg Wiedmann vor? Ein spannendes und mitunter schweißtreibendes Wechselspiel.
2: Ich finde, man muss immer durchlässig bleiben. Und gerade beim Münchner Kammerorchester, was die einem anbieten, ist man, finde ich, gut beraten, als derjenige, der da vorne steht, wach zu sein und einfach zu sehen, was geben sie einem. Und es gibt viele Probensituationen, wo ich auch sage, Mensch, ihr spielt so schön und so musikalisch so schön. Bop, bop, bop, bop, bam, gibt es eine Stelle, wo die so musikalisch schon in der ersten Probe spielen, wie man sich es von anderen Orchestern nur wünschen könnte. Aber Mendelssohn schreibt dann subito, fortissimo, bop, bop, bop, bop, bam. Das heißt, diese Stelle soll man gar nicht so musikalisch spielen. Das ist dann auch meine Aufgabe, darauf hinzuweisen, Mensch, sehr schön musikalisch, aber es ist gar nicht so nett gemeint von Mendelssohn, sondern es ist eigentlich viel schroffer, so eine barocke Terrassendynamik. Und das ist was Wunderbares. Und dann kriegt man diese Version aber sowas von fast übertrieben, dass man sich am Schluss überlegen muss, Mensch, was mache ich jetzt wieder damit? Also das ist ein Geben und Nehmen.
4: Das klingt für mich nach einem sehr nicht harmonisch im wortwörtlichen Sinne, sondern im übertragenen Sinne, musizieren.
2: Das ist tatsächlich beim Münchner Kammerorchester etwas sehr, sehr Schönes, was einem einfach angeboten wird. Was natürlich, wenn dann zwischen Generalprobe, wenn dann noch Anspielprobe ist, da kennt mich das Orchester mittlerweile auch gut, weil wir sparen so ein bisschen in der Generalprobe. Ich sage auch 10-mal wirklich verausgabt euch nicht. Aber die wissen natürlich, dass wir uns im Konzert dermaßen verausgaben werden. Und ich liebe so das Risiko. Und das probiere ich eben auch ins Orchester hineinzugeben, weil jedes Orchester der Welt, und das ist auch gut so, will ja sozusagen das am Abend zusammen, gemeinsam, auch sicher über die Ziellinie tragen. Meine Aufgabe, so sehe ich es zumindest, oder da ruft eine Stimme in mir auch während des Musizierens zu, sozusagen manchmal, jetzt übertreibe ich vielleicht etwas, aber produktiv zu verunsichern. Ja? Also verunsichern ist schon ein falsches Wort, aber also wirklich einen halsbrecherischen Übergang zu wagen, weil dann eine Schlusscoda kommt, die dann noch viel wahnsinniger klingt, als wenn man schon mit Sicherheitsgurt angeschnallt. Dazu muss man es aber wahnsinnig genau geprobt haben. Und so würde ich unsere Zusammenarbeit beschreiben. Also es ist, Chilby Ducker hat das einmal sehr schön gesagt, was heißt Proben? Proben heißt 1000-mal Nein sagen, um einmal im Konzert Ja zu sagen. Ja. So ist es hier auch. Wir wissen alle die Klippen und die Stelle ist schwer und so weiter. Ich bin ja auch jemand, der wirklich ein Übergangsfetischist ist. Also Teil A, gut. Teil B, schön. Aber wie komme ich von A nach B? Und das ist sowohl im modernen als auch im klassischen Repertoire, gibt es da gefürchtete Stellen. So, und die machen wir jetzt technisch so oft, dass man, und das finde ich eben wichtig, und da haben wir wirklich immer wieder Ereignisse und, ja, wenn ich das sagen darf, wirklich auch Sternstunden gemeinsam erlebt, wo auch das Publikum spürt, Mensch, das geht jetzt einfach weit über Dienst nach Vorschrift sowieso hinaus. Es gibt ja auch, wenn man ehrlich ist, es gibt manche Konzerte manchmal, in denen man sitzt, wo man sich denkt, ja, schön, richtig, aber irgendwie hat es mich jetzt wahnsinnig berührt, vielleicht auch nein. Aber dieses Risiko einfordern zu dürfen bei diesem Orchester, da bin ich Ihnen wahnsinnig dankbar. Und manchmal sehe ich dann, weil Sie es so souverän beherrschen, wenn wir dann in eine Schlusscoda wirklich halsbrecherisch einbiegen, strahlen Sie wirklich beim Spielen auch noch. Und das ist was wahnsinnig Schönes.
4: Würden Sie sagen, das ist auch das, was Sie immer wieder zum Münchner Kammerorchester jetzt seit 28 Jahren, haben wir vorhin gerechnet, hintreibt?
2: Also es ist immer ein Geschenk, wenn man kommt als Gast, oder mittlerweile bin ich nicht mehr Gast, sondern fühle mich als Teil dieser Familie. Aber wenn die Leute so fantastisch vorbereitet sind, sprich, man kann die erste Probe wirklich gleich nutzen und sofort in medias res gehen, sofort über die Musik sprechen. Das ist ein großes Geschenk. Und manchmal ist es tatsächlich so, dass ich wirklich direkt vom Flughafen von irgendwo herkomme und direkt in Probenraum komme. Und das geht mir aber überhaupt so. Also wenn die Musik stimmt, da kann ich auf dem Kontinent sein, wo ich will. Wenn das mit dem Ensemble oder dem Orchester wunderbar klappt, dann fühle ich mich so, als ob ich musikalisch nach Hause komme. Und das beim Münchner Kammerorchester nun also doppelt, weil ich bei denen musikalisch, aber auch menschlich und weil ich in München lebe, dreifach nun also wirklich nach Hause komme.
1: Wenn Jörg Wiedmann probt, dann lebt er die Musik mit jeder Faser seines Körpers. Er wippt auf dem Pult hin und her, seine Fingerspitzen scheinen direkt mit den Musikerinnen und Musikern des Orchesters verdrahtet zu sein. Er kommentiert, lacht, schwitzt, reißt die Augen auf und reißt das Orchester einfach mit. Tatjana Erler ist im Orchestervorstand. Gebannt und hochkonzentriert folgt die Kontrabassistin den musikalischen Ideen von Jörg Wiedmann.
6: Das ist ein enormer Eindruck, der natürlich abfärbt und der verlangt einem dann an so einem Probentag alles ab. Also man kann dieses Energielevel in so einem ganzen Probentag, ist es schwer, wirklich mitzugehen. Im Konzert ist es dann die reinste Befreiung, wenn der einen so animiert und so stark die Musik vorlebt. Das ist ein Riesenzugpferd und das macht im Konzert wahnsinnig viel Spaß, weil das so einen Sog entwickelt, der ist enorm für die Musik. Und wenn man dann im Konzert sagen kann, auf Deutsch, scheiß drauf, jetzt geht's aber wirklich los, dann wenn man diese differenzierte Arbeit, dieses Synchronisieren und ein bisschen Ordnen weglassen kann, dann explodiert das Ganze mit Jörg Wiedmann dann am Pult.
4: Das Thema ist ja Einerseits Geburtstag, andererseits aber eben auch Frieden. Was bedeutet das für Sie, Musik in Kombination mit Frieden? Ist es mehr thematisch oder ist es auch stilistisch sozusagen?
6: Also beides, finde ich, hat Platz in der Musik. Das eine ist thematisch natürlich absolut relevant in unserer Zeit mal wieder. Ich meine, wir werden jetzt 75 Jahre alt. Das ist eine Zeitspanne, in der wir hier in Europa eigentlich ziemlich friedlich leben durften. Und es kriselt aber an allen Ecken und Enden der Erde und es gibt auch nahe Krisenherde. Und natürlich macht man sich als Musiker auch Gedanken und es spielt für uns auch eine Rolle, wenn wir einen Geburtstag feiern, wo wir uns überlegen, was haben wir in dieser Gesellschaft zu sagen, wie positionieren wir uns. Und natürlich spielt das Thema Frieden da eine Rolle und ich finde es auch wunderschön, dass wir das in unserem Jubiläumskonzert aufgreifen können. Und natürlich ist Frieden auch so ein abstrakter Begriff, nicht nur, dass nirgendwo Krieg ist und sich die Menschen die Köpfe einhauen, sondern was Philosophisches, was sich in der Musik ganz schön darstellen lässt und wo jedes Herz mitschwingen kann, wenn man friedliche Musik hört, die Herzen öffnet. Also das, glaube ich, ist auch unabhängig von Frieden ist gleich Nicht-Krieg ein großer Begriff, der sich musikalisch wunderschön darstellen lässt.
4: Ich finde das ja auch total faszinierend, wenn man dann eben sowas wie diese Reformationssinfonie hört, wie lang das eigentlich schon immer menschliches Thema war. Frieden, Miteinander, Nebeneinander, Aufstand und Beruhigen und Revolution. Also das taucht ja durch die ganze Menschheitsgeschichte auf. Und das ist ja eigentlich auch insofern dann schön, als dass der Fokus auf unserer heutigen Zeit, wir denken ja immer, wir sind die allerwichtigsten, vielleicht auch ein bisschen entrückt wird. Und da bietet vielleicht die Musik in ihrer Wortlosigkeit auch einen ganz tollen Ansatz.
6: Absolut. Also gerade das Beispiel Mendelssohn zeigt ja, dass der rein von Geburt und von seiner Historie und der Herkunft so, sowieso dazu aufruft, dass die verschiedenen Glaubensrichtungen, dass die nebeneinander Platz haben. Das hört man in der Musik. Man hört jüdische Themen und dann eben die lutherischen Melodien, die Choräle. Das hat nebeneinander Platz und wird in dieser Musik verwoben und zu einer ganzheitlichen Melodie für alle.
4: Wenn Sie jetzt für das Münchner Kammerorchester einen Geburtstagswunsch äußern könnten, den das Orchester erfüllt, was wäre denn Ihr Wunsch?
6: Mein Wunsch wäre, das haben wir jetzt letztes Wochenende im Gasteig zum Beispiel gesehen, da haben wir ein Format gemacht, wo das Publikum ganz nah bei uns saß. Und das ist mein Wunsch für das Münchner Kammerorchester, dass wir mittendrin sein können, also dass wir für die Menschen wichtig sind, dass wir nahbar sind, dass wir da eine Relevanz haben. Und das hat man an diesem Wochenende im Gasteig so schön gesehen, wie das aufgegangen ist. Also da waren viele Menschen, die vielleicht vorher noch nie im Konzert waren und man hat richtig gespürt, wie die geflasht waren, davon so nah an uns zu sein und das so direkt zu erleben. Und davon möchte ich mehr haben. Das wäre so toll. Also wenn man endlich mal irgendwie auch einen tollen Raum hätte, den man so aufmachen kann, wo das Publikum von der Straße reinkommen kann. Ich wünsche mir, dass wir ganz viel Publikum haben, das sich darüber freut. Ich möchte diese Barriere, die es vielleicht manchmal gibt, eingerissen sehen, diese Elfenbeinturmbarriere der Hochkultur. Ich möchte gerne, dass ganz viele Menschen das erleben, wie wertvoll das ist, wenn man sich hinsetzt, mal eine Stunde lang die Klappe hält und zuhört.
1: Tatjana Erler, Orchestervorstand im Münchner Kammerorchester und Kontrabassistin. Mauern niederreißen, Menschen direkt ansprechen, das staubige Etikett der Hochkultur abstreifen, das Buhlen um junges Konzertpublikum begleitet nahezu alle Orchester seit Jahrzehnten. Und doch macht es das Münchner Kammerorchester etwas anders. Es will nämlich gar nichts an seinem Programm ändern. Also, sagen wir mal, nicht mit Filmmusik oder vergleichbar leichterer Kost ködern, sondern modern, klassisch, zeitgenössisch bleiben und das dann lieber empathisch vermitteln. Seit 20 Jahren ist Florian Ganselmeier Geschäftsführer des Orchesters und Mitglied der künstlerischen Leitung.
7: Unser großes Ziel ist ja, dass wir diese Transparenz zwischen Musik und anderen Genres und Feldern, dass wir nicht nur das abbauen, sondern dass wir dabei wir selbst bleiben und nicht unsere Inhalte verflachen, sondern genau die Inhalte, die wir wertschätzen, auch vermittelt bekommen. Und deswegen ist es so schön, wenn bei uns eben in einer Uraufführung von einem Werk eines relativ unbekannten Komponisten 1000 Leute sitzen, die einfach in diesem Abo-Konzert sind und dann vielleicht wegen der Beethoven-Symphonie im zweiten Teil da sind, aber vielleicht auch wegen dem neuen Stück. Und beide Gruppen erleben was, was sie sonst in dem sehr segmentierten Musikbetrieb nicht erleben können.
4: Die Entscheidung, 3 Dirigenten zu haben an der Spitze eines Orchesters, ist relativ neu in Deutschland. Für was steht denn für Sie, Herr Ganselmeier, jeder dieser Dirigenten? Vielleicht können Sie unserem Radiopublikum heute Abend die 3 mal ganz kurz vorstellen.
7: Das ist tatsächlich schwer auf einen Nenner zu bringen, und zwar Gott sei Dank schwer, eben wegen dieser Offenheit. Aber dass der Enrico Onofri, der selber ja als Geiger in Giardino Armonico angefangen hat, sich mit dem Repertoire, also wirklich dem klassischen Repertoire, besonders auseinandergesetzt hat, und dass wir mit ihm jetzt zum Beispiel diese große Beethoven-Aufnahme rausbringen mit den mittleren Sinfonien und italienischen Ouvertüren, das ist schon jemand, der sich in dieses Repertoire rein vertieft auf eine höchst originelle und höchst originäre und sehr, sehr reflektierte Art und Weise, von der das Orchester unglaublich profitieren kann. Bei Bas Wiegers war der erste Anstoß tatsächlich seine Präsenz im zeitgenössischen Bereich, wobei wir von Anfang an gesagt haben, dass wir es dabei nicht belassen, weil dafür gibt es ja Spezialensembles, sondern wir wollen es ja auch bei ihm erweitern. Aber die Auseinandersetzung mit zeitgenössischen Komponisten, die ist bei ihm in so guten Händen, und zwar auch in der Vermittlung ins Orchester rein und nach außen, dass das tatsächlich eine neue Begeisterung auch für diese Musik weiter befördern kann. Und das hat das MKO ja sozusagen in seiner DNA. Und bei Jörg Wittmann, der Weg, den er auch als Dirigent geht, der ist eben so einzigartig. Und nicht nur in der Empathie, wobei die Empathie für mich ein großer Teil ist. Also ich erlebe das Orchester auch bei jedem Dirigenten anders von den 3. Und diese emphatische Liebe und Vermittlung der Musik, das kann der Jörg Wittmann wie kaum ein anderer, den ich jemals getroffen habe. Also es ist wirklich für das Orchester ein ganz, ganz großer Gewinn.
4: Können Sie uns noch ein paar Worte sagen zu dem Thema Frieden, was eben im Zentrum steht von diesem Jubiläumskonzert?
7: Das ist ein ganz schwieriges Thema für uns, weil im Moment die politischen Diskurse anfangen, so in die Musik hineinzuwirken, dass man schon Ängste entwickeln kann. Und zu den politischen Diskursen gehört auch, dass zum Beispiel in Frage gestellt wird, kann man diese oder jene Musik noch spielen? Kann man mit diesen und jenen Protagonisten oder Interpreten oder Dirigenten noch arbeiten? Kann man guten Gewissens russische Musik auf die Programmkarte setzen? Das geht am Wesen der Musik total vorbei. In so einem Orchester, selbst in so einem kleinen Orchester wie dem MKO, sitzen 17 verschiedene Nationalitäten. Und das betrachte ich als großen Gewinn, weil wir alle voneinander lernen. Wir haben eine organische Altersstruktur im MKO von Leuten, die die Nachkriegsära so wie ich zum großen Teil erlebt haben und eben diese friedliche Zeit. Und für die Frage des Antisemitismus eine Frage von alten Leuten in Kneipenwinkeln war und nicht in so einer Präsenz und Wucht, wie das heute wieder ist. Und dem muss man entgegenwirken. Und wir versuchen, einen Anschluss zu finden und Anschlussüberlegungen, bei dem das musikalische Erleben auch tatsächlich was zu einer gesellschaftlichen Verantwortung, einer gesellschaftlichen Solidarität und auch einer grundgesellschaftlichen Friedfertigkeit beiträgt. Das finde ich extrem wichtig für jeden Kulturbetrieb.
4: Florian Ganselmeier, seit 20 Jahren dem Münchner Kammerorchester als Geschäftsführer verbunden, und er ist Teil der künstlerischen Leitung. Gleich geht's weiter mit der Reformationssinfonie von Felix Mendelssohn Bartholdy. Wer sich schon freut, gleich vor dem Orchester zu stehen, das ist der Dirigent Jörg Wittmann.
2: Da habe ich so eine kindliche Freude daran. Und auch nach wie vor, das hört überhaupt nicht auf. Da kann ich gereist sein und einen Flug verpasst haben, gerade noch pünktlich zur ersten Probe gekommen sein. Allein wenn das Orchester stimmt, das verursacht in mir schon sowas wie so ein Champagnerprickeln.
1: Champagnerprickeln beim Kammerton A. Gleich nicht nur für Jörg Wiedmann, sondern auch für das Münchner Kammerorchester und das Radiopublikum.
0: In bester Stimmung also Jörg Wiedmann und sein Orchester. Das Münchner Kammerorchester, das heute sein 75-jähriges Bestehen feiert. Und damit sagen wir herzlich willkommen zurück. Wir senden live aus der Münchner Isar-Philharmonie im Gasteig HP8. Inzwischen ist die Pause zu Ende gegangen. Das Publikum ist zurückgekehrt in den Saal. Und weiter geht es jetzt noch einmal, wie schon zu Beginn, mit Musik von Felix Mendelssohn Bartholdy, seiner sogenannten Reformationssinfonie. Auch in ihr ist, wie schon Wiedmanns eben gehörter Friedenskantate, ein lutherisch-evangelisches Glaubensbekenntnis zu vernehmen. Im Schlusssatz wird Martin Luthers Choral »Ein feste Burg ist unser Gott« zitiert. Die Sinfonie ist 1829, 1830 entstanden und sie wurde aber erst nach Felix Mendelssohns Tod publiziert. Eine Uraufführung, die erlebte die Reformationssinfonie aber noch zu Mendelssohns Lebzeiten. Das war 1832 in Berlin, allerdings nur mit mäßigem Erfolg. Jetzt also die Sinfonie Nummer 5, die sogenannte Reformationssinfonie von Felix Mendelssohn Bartholdy. Live aus der Münchner Isar-Philharmonie im Gasteig HP8 hören Sie damit das Münchner Kammerorchester unter der Leitung von Jörg Wiedmann.

Felix Mendelssohn Bartholdy. Sinfonie Nummer 5, die sogenannte Reformationssinfonie. Das war das Münchner Kammerorchester im Rahmen ihres Jubiläumskonzerts unter der Leitung von Jörg Wiedmann.

75 Jahre, das Münchner Kammerorchester. Das war das Jubiläumskonzert unter der Leitung von Jörg Wiedmann. Dieses Konzert ist ab sofort 7 Tage lang in der BR-Radio-App nachhörbar. Die Tonmeister der Übertragung waren Sebastian Braun und Peter Urban. Redaktion Falk Häfner. Mein Name ist Maren Ulrich. Vielen herzlichen Dank fürs Zuhören. Damit geben wir zurück ins Wellenhaus Freimann und wünschen Ihnen noch einen schönen Abend und viel Vergnügen mit dem weiteren Programm von BR Classic.

0: Damit ging sie zu Ende unserer Live-Schalte heute Abend. Und hier geht es jetzt noch weiter bis 23 Uhr mit einer kurzen Version der Jazzmusik heute Abend.
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2: Herzlich willkommen zu dieser Jazztime, die nach dem Jubiläumskonzert zum 75. Geburtstag des Münchner Kammerorchesters ausnahmsweise ein bisschen kürzer ist. Morgen, am 12. Juni, würde der große Pianist und Komponist Chick Corea seinen 85. Geburtstag feiern. Bis 23 Uhr gibt es Musik von ihm, die der Bayerische Rundfunk vor 30 Jahren, 1996, bei der Internationalen Jazzwoche in Burghausen aufgezeichnet hat. Da trat Chick Corea mit seinem Akustikquartett in der Burghauser Wackerhalle auf. Hier der Jazzstandard »That Old Feeling«. Es spielen Gary Novak Schlagzeug, James Genus Kontrabass, Bob Burke Tenorsaxophon und Chick Corea Klavier.

Das Chick-Corea Acoustic Quartet am 21. März 1996 bei der 27. Internationalen Jazzwoche Burghausen in der Wackerhalle. Pianist Chick-Corea hatte hier die herausragenden Jazzer, Saxophonist Bob Burke, Bassist James Genus und Schlagzeuger Gary Novak in seiner Band. Chick-Corea war damals 54 Jahre alt und schon ein Weltstar des Jazz. Am 12. Juni 1941 wurde er in Chelsea, Massachusetts geboren. Schon als Kind lernte er Klavier, sein Vater war sein erster Lehrer. Der Jazz wurde zu seiner großen Leidenschaft, aber die Klassik verlor er nie aus dem Blickwinkel. Mit Trompeter Blue Mitchell machte er 1964 eine seiner ersten Profiaufnahmen und die schon gleich für das Label Blue Note. 4 Jahre später, 1968, kam Chick-Corea in die Band von Miles Davis, blieb 2 Jahre und war an legendären Aufnahmen beteiligt, etwa bei In a Silent Way und Bitches Brew. Richtig bergauf ging es 1971. Da gründete Chick-Corea die Band Return to Forever und lieferte mit dem gleichnamigen Album einen Meilenstein in Sachen Fusion Jazz. Fender Rhodes Piano, E-Gitarre und E-Bass sind hier die prägenden Instrumente. Darüber hinaus spielte Chick-Corea in diesen und den folgenden Jahren in ganz unterschiedlichen Besetzungen, etwa im Quartett von Saxophonlegende Stan Getz, im Duo mit Klavierkollege Herbie Hancock oder im Trio mit Bassist Miroslav Vitusch und Schlagzeuger Roy Haynes oder auch im Duo mit Vibraphonist Gary Burton. Chick-Corea tourte in der ganzen Welt, aber unumstritten war er nicht. Das hatte nichts mit seiner Musik zu tun, vielmehr stand er als Mitglied der Sekte Scientology in der Kritik. 1996 war auch sein Auftritt in Burghausen ein Streitfall. Es wurde diskutiert, ob bei öffentlich geförderten Veranstaltungen ein Mitglied von Scientology auftreten dürfe. Das Konzert fand aber statt und Bayerns damaliger Kultusminister Hans Zehetmeier sagte, Zitat, Chick-Corea tritt in Burghausen nicht als Prediger, sondern als Musiker auf. Als Chick-Corea dann 2011 wieder in Burghausen auf der Bühne stand, gab es keine Diskussionen im Vorfeld mehr. Insgesamt 29 Grammys gewann Chick-Corea, 2 davon posthum. Er starb am 9. Februar 2021 im Alter von 79 Jahren an einer Krebserkrankung. Hier jetzt wieder Musik von Chick-Corea und seinem Acoustic Quartet. Eine lange Konzertstrecke mit den Stücken Discovery und New Life. Es spielen Gary Novak Schlagzeug, James Genus Kontrabass, Bob Burke Sopran und Tenorsaxophon und natürlich Chick-Corea Klavier.

0: An dieser Stelle blenden wir uns aus der Musik aus Chick Corea und sein Acoustic Quartet in einer Live-Aufnahme von der Jazzwoche Burghausen aus dem Jahr 1996. Am morgigen 12. Juni hätte der Pianist seinen 85. Geburtstag gefeiert. Mit ihm spielten in dieser Aufnahme Saxophonist Bob Burke, Bassist James Genus und Schlagzeuger Gary Novak. Morgen in der Jazztime ab 23 Uhr läuft die Sendung meines Kollegen Sirus Pakzat, die normalerweise immer donnerstags zu hören ist. Ich bin Ulrich Habersetzer, auf Wiederhören beim nächsten Mal und gute Nacht.
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2: Um 23 Uhr mit Anne-Madeleine Gallert. Der Ball rollt. Die Fußballweltmeisterschaft der Männer 2026 ist gestartet. Im Spiel Mexiko gegen Südafrika steht es kurz vor Ende 2:0. Zuvor gab es eine Eröffnungsfeier im Stadion. Desiree Krause berichtet von der Show.
3: Die war musikalisch, knallbunt und voller Begeisterung von den 80.000 Zuschauern auf den Rängen im Aztekenstadion. Von einem meterhohen WM-Pokal über mexikanische Folklore bis hin zu Tänzern in neonfarbenen Kleidern war da alles dabei. Höhepunkt der Auftritt von Popstar Shakira, die mit Sonnenbrille und gemeinsam mit dem nigerianischen Sänger Burna Boy erstmals den offiziellen WM-Song Die Die live performte. Ihr Auftritt endete mit einem grün-weiß-roten Feuerwerk und vor allem mit großem Jubel.
2: Der Bundestag hat zum ersten Mal über die Nachfolgeregelung für das umstrittene Heizungsgesetz debattiert. Beim Einbau neuer Heizungen sollen künftig nicht mehr so strenge Regeln für erneuerbare Energien gelten wie bisher. Energieministerin Reiche sagte, mit dem Gebäudemodernisierungsgesetz gebe man den Menschen wieder die Freiheit zurück, selbst zu entscheiden, mit welchen Systemen sie ihr Haus beheizen wollen. Nach ihren Worten gelingt die Wärmewende nicht gegen die, sondern nur mit den Eigentümern. Unternehmen und Wirtschaftsverbände haben im vergangenen Jahr mehr als 380 Millionen Euro ausgegeben, um EU-Institutionen zu beeinflussen. Das zeigt eine Analyse des Vereins Lobby Control. Das sind fast 50% mehr als noch im Jahr 2020. Über die größten Budgets verfügten demnach große Tech-Konzerne. Laut Lobby Control würden sie diese Mittel nutzen, um Regeln zum Schutz digitaler Rechte zu bekämpfen. Auch Energieunternehmen und Chemiekonzerne gehören laut Analyse zu den Firmen, die mit Millionenbeträgen für ihre Branche werben. Die Behörden sprechen von einem sehr heftigen Verkehrsunfall. In den Niederlanden ist ein Auto in eine Schülergruppe gefahren, die gerade mit Fahrrädern unterwegs war. Drei Kinder und ein Erwachsener kamen dabei ums Leben. Das Auto sei auf einer Bundesstraße im Westen des Landes ins Schleudern geraten. Ein 19 Jahre alter Mann wurde festgenommen. Ob es sich um den mutmaßlichen Fahrer handelt, teilte die Polizei nicht mit. Das Wetter in Deutschland. In der Nacht klingen im Osten die Schauer ab, während sich von Westen her neuer Regen ausbreitet. In Küstennähe und im Westen heute Nacht über 10 Grad, im südöstlichen Bergland nur niedrige einstellige Werte. Morgen im äußersten Osten sonnig, sonst oft unbeständig, 10 Grad im Südosten, am Kaiserstuhl auch über 20 Grad. Soweit die Nachrichten. Es ist 23.03 Uhr.
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4: Dazu begrüßt Sie sehr herzlich Benjamin Day. Als am 23. August 1976 ein ganz junges Mädchen in Luzern aufs Podium tritt, ist das der Beginn einer großen Karriere. Herbert von Karajan wird auf die damals 13-jährige Anne-Sophie-Mutter aufmerksam und lädt sie als Solistin zu

0: in Salzburger Pfingstkonzerten im nächsten Jahr ein. Sofort wird sie als Wunderkind der Geige gehandelt. Dieser erste Auftritt ist fast genau 50 Jahre her und anlässlich dieses Bühnenjubiläums hat Anne-Sophie Mutter in Koproduktion mit BR Klassik mehrere Werke aufgenommen, die eigens für sie komponiert wurden. Eines davon ist Ringtone Variations von Sebastian Currier, ein Stück für Geige und Kontrabass, das Anne-Sophie Mutter zusammen mit dem Kontrabassisten Roman Patkolo spielt.
1: Man wünscht sich dann immer so eine Brücke, dass der Kontrabass im Cello-Register spielen möge und die Geige möglichst nur auf der G-Seite. Das hat natürlich Sebastian tunlichst vermieden und ein sehr witziges Stück geschrieben. Es trägt den Titel Ringtone Variations und AT&T, der amerikanische Provider, hat ja einen Ringtone, einen ganz spezifischen, den meine Kinder aber beispielsweise schon gar nicht mehr kennen, sodass der Witz dieses Zitats vielleicht doch etwas für die Generation Babyboomers gedacht ist. Sebastian selber sagt zu dem Werk für Geige und Kontrabass, dass es eine lose Variation ist. Also in früheren Zeiten, in Barockzeiten, hätte man jetzt vielleicht an eine Passacaglia gedacht. Und dass dieses Aneinanderfügen von Klingeltönen einfach auch ein musikalischer Spaß ist.

0: Anne-Sophie Mutter und Roman Patkolo mit Sebastian Currys Ringtone Variations für Geige und Kontrabass. Eine der neuen CDs mit Stücken, die für Anne-Sophie Mutter geschrieben wurden, trägt den Titel East Meets West. Sie ist anlässlich ihres 50-jährigen Bühnenjubiläums erschienen. Alle diese Werke sind in engem Austausch der Geigerin mit den Komponistinnen und Komponisten entstanden. Die titelgebende Begegnung der Musikkulturen spiegelt sich etwa in dem Stück Likoo der iranisch-niederländischen Komponisten Aftab Darwishi wider. Dieses Stück sei eine Reaktion auf die Protestbewegung für Frauenrechte im Herbst 2022 im Iran, sagt Anne-Sophie Mutter.
1: Ich hatte nach 22 den Wunsch, den Frauen im Iran eine Stimme zu geben. Und wie es der Zufall will, hatte Aftab Darwishi zu dieser Zeit oder kurz danach ihr erstes Album veröffentlicht, 1000 Butterflies. Und ich habe das gehört und war sehr berührt von ihrer singulären Klangsprache, die den Mittleren Osten und sehr, sehr viele traditionelle Themen aus Afghanistan, aus all den Bordering Countries von Iran aufgreift und dieser Umarmung auch des westlichen musikalischen Kanons. Und ich wollte von ihr einen Klagegesang, ein kurzes Solowerk, das ich beispielsweise auch nach dem Beethoven-Vierling-Konzert spielen könnte. Und die große Herausforderung lag für mich zu Beginn in der Tatsache, dass es ein sehr schlicht wirkendes Werk ist. Es gibt das Thema, dann gibt es immer wieder diese so Passacaglia-artigen Bach-Passagen, in denen das Aufbegehren des Menschen, glaube ich, sich widerspiegelt. Dann kommen wir wieder zu dem Klagegesang zurück, dessen wunderbares Stilmittel unter anderem auch ein extrem verzögertes, langsames Glissando ist, von oben nach unten.

Das war Anne-Sophie Mutter mit Aftab Davichis Liko für Violine Solo. Eine ganz besondere Beziehung hat Anne-Sophie Mutter zu dem Komponisten, Dirigenten und Jazzpianisten André Previn. Die beiden waren einige Jahre verheiratet und bis zu Previns Tod befreundet. Darüber hinaus war es aber auch eine musikalische Partnerschaft. Um die Jahrtausendwende begann Previn für Mutter zu schreiben. Er habe sie musikalisch befreit, sagt Anne-Sophie Mutter, und sie sei quasi seine Hausgeigerin gewesen. So entstand 2009 ein Klaviertrio, bei dessen Uraufführung Previn neben seiner Hausgeigerin den Klavierpart übernahm. Bei der Aufnahme von André Previns Klaviertrio, die im Juni 2025 im Studio 1 des Bayerischen Rundfunks in München entstanden ist, sind an der Seite von Anne-Sophie Mutter nun der Pianist Lambert Orkis und der Cellist Daniel Müller-Schott zu hören.

André Previn, Trio für Violine, Violoncello und Klavier, Anne-Sophie Mutter, Lambert Orkis und Daniel Müller-Schott waren das. Diese Aufnahme ist in Co-Produktion mit BR Klassik entstanden und erscheint anlässlich von Anne-Sophie Mutters 50-jährigen Bühnenjubiläum auf einer neuen CD mit dem Titel American Tunes No. 1 am 21. August. Schon vor ein paar Wochen ist eine erste CD mit Auftragskompositionen für Anne-Sophie Mutter erschienen, East Meets West. Neben Werken von Aftab Darwishi, Unsuk Chin und Jörg Wiedmann ist darauf auch ein Stück von Thomas Addis zu hören. Air als Hommage an Sibelius, ein ausgesprochen gesangliches Stück. Wie in einer Arie schwebt die Geige über dem Orchester. Anne-Sophie Mutter und das London Symphony Orchestra unter der Leitung des Komponisten Thomas Addis. Danach dann die 24 Uhr Nachrichten, bevor es hier weitergeht mit dem ARD-Nachtkonzert.

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1: Um 24 Uhr mit Anne-Madeleine Gallert. Mexiko hat das Eröffnungsspiel der Fußball-Weltmeisterschaft gewonnen. Der Co-Gastgeber setzte sich am Abend im ersten Spiel des Turniers mit 2:0 gegen Südafrika durch. Zuvor hatte es im Aztekenstadion von Mexiko-Stadt eine bunte Eröffnungsfeier gegeben. Das erste Spiel der deutschen Mannschaft findet am Sonntag gegen Curaçao statt. Bundeswirtschaftsministerin Reiche hat das geplante Gebäudemodernisierungsgesetz im Bundestag verteidigt. Sie sehe darin eine Chance für einen Neustart bei der Wärmewende, sagte sie bei der ersten Lesung der Novelle. Mit dem Gesetz soll der Weiterbetrieb und Neueinbau von Öl- und Gasheizungen langfristig möglich bleiben. Grüne und Linke kritisieren das. Es handele sich um einen klimapolitischen Rückschritt und werde zu hohen Kosten für Mieter führen. Im Ringen um die anstehenden großen Sozialreformen hat Bundeskanzler Merz die Menschen in Deutschland zu Veränderungsbereitschaft aufgerufen. Bei seiner Regierungserklärung im Bundestag sagte der Kanzler, jeder solle prüfen, was er zum Gelingen des Ganzen beitragen könne. Die Zeit für Reformen dränge, jeden Tag gingen Arbeitsplätze in der Industrie verloren. Nun gelte es, so Merz weiter, die Stärken und Potenziale zu nutzen, um das Ruder für alle herumzureißen. Die Opposition warf ihm Untätigkeit und soziale Ungerechtigkeit vor. AfD-Chefin Weidel nannte Merz gescheitert. Grünen-Fraktionschefin Hasselmann sagte, das Wort Reformen sei zu einem Synonym für Kürzungen verkommen. US-Präsident Trump hat die für diesen Abend angekündigten schweren Angriffe auf den Iran abgesagt. Als Begründung führt er an, dass die Friedensverhandlungen kurz vor einem Durchbruch stünden. Der Iran dagegen dementierte laut Medienberichten Fortschritte. Bislang sei kein Abkommen finalisiert worden. Seit mehreren Wochen stellt Trump bereits eine baldige Einigung mit dem Iran in Aussicht. Der britische Verteidigungsminister Healey ist zurückgetreten. Als Grund nannte der Labour-Politiker das von Premierminister Starmer geplante Verteidigungsbudget, das weit unter dem liege, was für Großbritannien in dieser gefährlichen Zeit notwendig sei. Starmer gerät damit während laufender Rücktrittsforderungen weiter unter Druck. Als Nachfolger von Healey ist der bisherige Staatsminister im Innenministerium Dan Jarvis ernannt worden. Das Wetter in Deutschland. In der Nacht klingen im Osten die Schauer ab, während sich von Westen neuer Regen ausbreitet. In Küstennähe und im Westen heute Nacht über 10 Grad, im südöstlichen Bergland nur niedrige einstellige Werte. Morgen im äußersten Osten sonnig, sonst oft unbeständig, 10 Grad im Südosten, am Kaiserstuhl auch über 20 Grad. Es ist 0:03 Uhr.
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2: Mit Jerzy May für Sie am Mikrofon und in der ersten großen Runde heute auch mit Aufnahmen aus unserem BR-Archiv. Konzertmitschnitte aus 4 Jahrzehnten, in denen sich das Symphonieorchester des Bayerischen Rundfunks in ganz unterschiedlichen Besetzungen und Klangfarben zeigt, mit Zeit für Musik von Bach bis Piazzolla. Zunächst Luigi Boccherini. Der komponierende Cello-Virtuose wusste elegant, melodienreich und dennoch virtuos für sein Instrument zu schreiben. Wir haben sein 10. Cello-Konzert für Sie ausgesucht, im Juni 2005, dirigiert von Reinhard Göbel, im Mittelpunkt der damalige Solo-Cellist des BRSO, Wenzin Yang. Viel Vergnügen.

Cello in Bestform. Über Jahrhunderte hinweg, mit Konzerten wie diesem, brillierte einst Luigi Boccherini, schrieb sich die wunderbare Musik selbst auf den Klangkörper seines Instruments und sorgt bis heute damit für intensive Momente. Mit dem 10. seiner 12 Cellokonzerte war hier gerade Vincent Young zu hören. Gast am Pult des BRSO im Juni 2005 war Reinhard Göbel. Klangfarbenwechsel mit geistlicher Musik von Johann Sebastian Bach. Zum Symphonieorchester kommt der Chor des Bayerischen Rundfunks dazu, für Bachs Magnificat in D-Dur, Werkeverzeichnis 243, unter Leitung von Michael Gläser.

strahlend. Schöne Musik von Johann Sebastian Bach. Soli, Duette und große Chöre in 12 Sätzen, umrahmt von Pauken und Trompeten in Bachs Magnificat in D-Dur, geistlicher Lobgesang mit Worten des Lukas-Evangeliums. Aufgenommen im Dezember 2003 bei einem Konzert von Chor und Symphonieorchester des Bayerischen Rundfunks, geleitet von Michael Gläser. Drei weitere Live-Mitschnitte mit dem BRSO haben wir für Sie in dieser ersten großen Nachtkonzertrunde. Im Folgenden zeigen sich jetzt drei Mitglieder unseres Symphonieorchesters mit einer fünfsätzigen Streicherserenade des ungarischen Spätromantikers Ernst von Dohnányi. Podium frei für Michael Friedrich, Violine, Christiane Hörr, Viola und Stefan Trauer, Violoncello.

Beifall für Mitglieder des BRSO, den Geiger Michael Friedrich, die Bratschistin Christiane Hörr und den Cellisten Stefan Trauer. Die Noten stammten von Ernst von Dohnányi. Das war seine C-Dur-Serenade Opus 10 aus dem Anfang der 1890er. Im 20. Jahrhundert, und zwar Ende der 1970er, entstand das nächste Konzert. Astor Piazzolla widmete es einem sehr hohen Berg seiner argentinischen Heimat, dem höchsten ganz Amerikas, Aconcagua, 6.962 Meter hoch. Den rein musikalischen Aufstieg in drei klangvollen Etappen übernehmen jetzt die lettische Akkordeonistin Xenia Sidorova und das Symphonieorchester des Bayerischen Rundfunks in seiner Kammerorchesterformation, geleitet von Radoslav Schulz.

Tango und Bergsteigen gleichzeitig mit Astor Piazzollas Aconcagua-Konzert, gewidmet dem höchsten Berg Südamerikas, vom Kammerorchester aus den Reihen des BRSO, geleitet vom Konzertmeister Radoslav Schulz. In großer Besetzung ist das Symphonieorchester des Bayerischen Rundfunks jetzt nochmal zu hören in dieser ersten großen Runde des heutigen ARD-Nachtkonzerts. Und zwar mit einer sinfonischen Fantasie, für die sich Peter Tschaikowski von Dantes göttlicher Komödie inspirieren ließ, Francesca da Rimini Opus 32 im Juli 2010, dirigiert von Marius Jansons.

Peter Tschaikowskis sinfonische Fantasie Francesca da Rimini, inspiriert von Dantes göttlicher Komödie. Wir hörten sie in einem Mitschnitt, der vor 16 Jahren entstand, dirigiert von Maris Jansons. Und es waren 2 Stunden mit dem Symphonieorchester des Bayerischen Rundfunks. Gleich nach den Nachrichten geht's mit Felix Mendelssohn-Bartholdy in die nächste große Runde ARD-Nachtkonzert, präsentiert von BR Classic.